0: Bärmann Nico Schlotterbeck freut sich schon aufs Wochenende.
1: Wir sind eine Top-Mannschaft. Wir haben unfassbar gute Spieler, wir haben gute Einzelspiele und vor allem wir haben, was wir lange nicht mehr hatten, wir hatten deutschen Tugenden auf dem Platz. Wir haben Disziplin, wir haben Leidenschaft, wir haben Widerstandsfähigkeit und brauchen uns wirklich, also so sehe ich das, vor gar niemand verstecken.
0: In dieser Nacht findet noch ein zweites Spiel statt. Um 4 Uhr starten Südkorea und Tschechien ins Turnier. US-Präsident Trump hat die für heute Nacht angekündigten schweren Angriffe auf den Iran kurzfristig abgesagt. Er verweist auf angeblich kurz vor dem Durchbruch stehende Friedensverhandlungen. Als Ort für eine mögliche Vertragsunterzeichnung hat Trump Europa ins Spiel gebracht, wie er im Oval Office erklärt hat. Das iranische Regime dementiert allerdings Fortschritte und sieht kein Abkommen in greifbarer Nähe. Im Bundestag soll die geplante Erhöhung der Abgeordneten-Diäten in diesem Jahr ausgesetzt werden. Ein Gesetzentwurf der schwarz-roten Koalition hat in der ersten Lesung auch Unterstützung von AfD, Grünen und Linken gefunden. Eigentlich würden die Diäten zum 1. Juli um knapp 500 Euro im Monat steigen. Wegen der angespannten Wirtschafts- und Haushaltslage soll das aber ausbleiben. SpaceX ist an die Börse gegangen und Bayerns Digitalminister Mehring warnt, dass Europa nicht einfach zuschauen darf, wie Firmen wie zum Beispiel SpaceX die digitale Infrastruktur aufbauen und dadurch immer mehr Einfluss gewinnen. Mehring fordert mehr Innovation und auch weniger Regulierung, damit Europa bei Schlüsseltechnologien wie zum Beispiel auch Raumfahrt und KI nicht von anderen abhängig ist. Eine unglaubliche Geschichte aus Fürth. Jasmin Rittner hat zum dritten Mal Zwillinge bekommen. Die Töchter sind nach Angaben des Klinikums in Fürth am 27. Mai auf die Welt gekommen. Damit hat die Familie jetzt 6 Kinder. Einmal Zwillinge, das ist schon besonders. Zweimal außergewöhnlich, dreimal in Folge kaum zu glauben, so schreibt es das Klinikum Fürth auf Instagram. Es ist jetzt 2:15. Schon vor dem Morgengrauen ziehen dunkle Wolken zu uns in den Freistaat herein, gerade aus dem Nordwesten und Westen, und die bringen auch Regen mit. Es wird richtig ungemütlich, weil dazu auch noch ein böig starker Wind pfeift teilweise. Wir messen gerade in Ochsenfurt in Unterfranken 12 Grad, Memmingen im Allgäu 10, Plattling in Niederbayern 8 Grad. Der ganze Tag heute, der Freitag, wird ungemütlich und immer wieder nass bei 13 bis 19 Grad. Erst ab dem Samstagnachmittag wird es dann freundlicher. Der Sonntag wird dann wieder einigermaßen schön. A9 Berlin Richtung Nürnberg zwischen Plech und Hormersdorf. Hier laufen Bergungsarbeiten. Die Autobahn ist deswegen gesperrt. Bitte unbedingt eine Gasse für die Rettungs- und Einsatzfahrzeuge bilden. Ansonsten noch die A3 Nürnberg Richtung Passau zwischen Igensbach und Garham-Vilshofen. Hier wird gerade ein LKW geborgen. Allen unterwegs eine gute und sichere Fahrt.
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1: Ich bin Yves Simon. US-Präsident Trump hat die für heute Nacht angekündigten schweren Angriffe auf den Iran kurzfristig abgesagt. Er verweist auf angeblich kurz vor dem Durchbruch stehende Friedensverhandlungen. Als Ort für eine mögliche Vertragsunterzeichnung hat Trump Europa ins Spiel gebracht, wie er im Oval Office erklärt hat. Das iranische Regime dementiert allerdings Fortschritte und sieht kein Abkommen in greifbarer Nähe. Im Bundestag soll die geplante Erhöhung der Abgeordneten-Diäten in diesem Jahr ausgesetzt werden. Ein Gesetzentwurf der schwarz-roten Koalition hat in der ersten Lesung auch Unterstützung von AfD, Grünen und Linken gefunden. Eigentlich würden die Diäten zum 1. Juli um knapp 500 Euro im Monat steigen. Wegen der angespannten Wirtschafts- und Haushaltslage soll das aber ausbleiben. Das waren die Nachrichten um halb. Schon vor dem Morgengrauen ziehen dunkle Wolken zu uns in den Freistaat herein, gerade aus dem Nordwesten und Westen, und die bringen auch Regen mit. Es wird richtig ungemütlich, weil dazu auch noch ein böig starker Wind pfeift teilweise. Wir messen gerade in Ochsenfurt in Unterfranken 12 Grad, Memmingen im Allgäu 10, Plattling in Niederbayern 8 Grad. Der ganze Tag heute, der Freitag, wird ungemütlich und immer wieder nass bei 13 bis 19 Grad. Erst ab dem Samstagnachmittag wird es dann freundlicher. Der Sonntag wird dann wieder einigermaßen schön.
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1: Es ist 3 Uhr, ich bin Yves Simon. Die Fußballweltmeisterschaft in Mexiko, in den USA und Kanada ist offiziell eröffnet worden. Co-Gastgeber Mexiko ist am Abend mit einem 2:0-Sieg gegen Südafrika gestartet. Genau dasselbe Match hatte es auch zum Auftakt der WM 2010 gegeben, damals aber in Südafrika. Im Eröffnungsspiel in Mexico City gab es gleich 3 rote Karten, 2-mal für Südafrika, 1 für Mexiko. Vorher hatte es eine bunte Zeremonie im Aztekenstadion gegeben. Die deutsche Mannschaft greift dann am Sonntag ins Turnier ein gegen Curaçao. In der EU sind heute Nacht die strengeren Migrationsregeln der europäischen Asylreform in Kraft getreten. Dadurch sollen Schutzsuchende zwischen den Mitgliedsländern solidarischer verteilt werden und Asylverfahren schneller abgewickelt werden. Außerdem gelten neue Regeln für die sogenannten sicheren Herkunftsländer. Für uns berichtet aus Brüssel Dieter Ebeling.
2: Die neuen Regeln bedeuten Folgendes. Grundsätzlich wird an den EU-Außengrenzen kontrolliert. In Deutschland werden deswegen an den großen Flughäfen wie Berlin, Frankfurt, München oder Düsseldorf Zentren eingerichtet, in denen Migranten bleiben müssen. Und zwar dann, wenn sie aus Ländern mit einer Anerkennungsquote von weniger als 20% kommen. Oder wenn sie keine Papiere haben oder als Gefährder gelten. Dort können sie bis zu 3 Monate festgehalten werden.
1: Außerdem sollen Abschiebezentren außerhalb der EU entstehen, aber mit deren Einrichtung wird es noch ein bisschen dauern. Der britische Verteidigungsminister Healey ist zurückgetreten. Der Labour-Politiker kritisiert das Verteidigungsbudget, das für sein Ministerium von Premier Starmer geplant war. Er kritisiert das als deutlich zu niedrig für die momentane Sicherheitslage. Mit seinem Rücktritt erhöht Healey damit den Druck auf die Regierung. Neuer Verteidigungsminister wird der bisherige Staatsminister im Innenministerium Dan Jarvis. Eine Mehrheit der Deutschen fordert strengere Regeln für die Nutzung von E-Scootern. Die Ergebnisse einer repräsentativen YouGov-Umfrage zeigen, dass 57% der Befragten zusätzliche Regulierungen bei der Nutzung von E-Scootern wollen. Und fast jeder Fünfte ist dafür, E-Scooter sogar komplett zu verbieten. Alle anderen sind aber zum Beispiel für feste Parkzonen, damit die Roller nicht mehr einfach so auf der Straße oder am Gehweg liegen. Bayerns Familienministerin Scherf hat das neue Kita-Gesetz verteidigt. Zuletzt hatte es Kritik gegeben, weil der 100-Euro-Beitragszuschuss für Eltern wegfällt. Scherf betont aber, der Zuschuss bleibt, aber er geht automatisch an die Kitas. Insgesamt erhöht der Freistaat seine Zuschüsse um 25%, heißt es. Es ist jetzt 3:15. Uns erwartet ein Freitag, der wettertechnisch, sagen wir mal, einiges zu wünschen übrig lassen wird. Gerade ziehen von Nordwesten her Regenschauer in den Freistaat hinein und in Franken vor allem, da regnet es schon ganz ordentlich. Diese Schauer kommen aber langsam aber sicher auch am Alpenrand an. Die Temperaturen gerade Coburg in Oberfranken 10 Grad, Nittenau in der Oberpfalz auch 10 und Geretsried in Oberbayern 9 Grad. Heute tagsüber nass und dazu auch noch ein böiger Wind, 13 bis 19 Grad, mehr wird es nicht. Erst am Sonntag wird es dann wieder deutlich sommerlicher. Eine Meldung momentan, das ist allerdings eine Sperre auf der A9 Berlin Richtung Nürnberg zwischen Plech und Hormersdorf. Hier laufen Bergungsarbeiten. Die Autobahn ist dicht. Bitte hier eine Gasse für die Rettungs- und Einsatzfahrzeuge bilden. Ansonsten allen unterwegs eine gute und sichere Fahrt.
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1: Ich bin Yves Simon. In der EU sind heute Nacht die strengeren Migrationsregeln der europäischen Asylreform in Kraft getreten. Dadurch sollen Schutzsuchende zwischen den Mitgliedsländern solidarischer verteilt werden und Asylverfahren schneller abgewickelt werden. Außerdem gelten neue Regeln für die sogenannten sicheren Herkunftsländer. Für uns berichtet aus Brüssel Dieter Ebeling.
2: Die neuen Regeln bedeuten Folgendes. Grundsätzlich wird an den EU-Außengrenzen kontrolliert. In Deutschland werden deswegen an den großen Flughäfen wie Berlin, Frankfurt, München oder Düsseldorf Zentren eingerichtet, in denen Migranten bleiben müssen. Und zwar dann, wenn sie aus Ländern mit einer Anerkennungsquote von weniger als 20% kommen. Oder wenn sie keine Papiere haben oder als Gefährder gelten. Dort können sie bis zu 3 Monate festgehalten werden.
1: Außerdem sollen Abschiebezentren außerhalb der EU entstehen, aber mit deren Einrichtung wird es noch ein bisschen dauern. Der britische Verteidigungsminister Healey ist zurückgetreten. Der Labour-Politiker kritisiert das Verteidigungsbudget, das für sein Ministerium von Premier Starmer geplant war. Er kritisiert das als deutlich zu niedrig für die momentane Sicherheitslage. Mit seinem Rücktritt erhöht Healey damit den Druck auf die Regierung. Neuer Verteidigungsminister wird der bisherige Staatsminister im Innenministerium Dan Jarvis. Das waren die Nachrichten um 5:30. Uns erwartet ein Freitag, der wettertechnisch, sagen wir mal, einiges zu wünschen übrig lassen wird. Gerade ziehen von Nordwesten her Regenschauer in den Freistaat hinein.

0: Gerade Coburg in Oberfranken 10 Grad, Nittenau in der Oberpfalz auch 10 und Geretsried in Oberbayern 9 Grad. Heute tagsüber nass und dazu auch noch ein böiger Wind, 13 bis 19 Grad, mehr wird es nicht. Erst am Sonntag wird es dann wieder deutlich sommerlicher.
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1: Es ist 4 Uhr, ich bin Yves Simon. Sombreros, Shakira und viel gute Laune. Die Fußball-Weltmeisterschaft ist seit dem Abend eröffnet. Co-Gastgeber Mexiko hat das Eröffnungsspiel im Aztekenstadion mit 2:0 gegen Südafrika gewonnen. Für Gesprächsstoff haben 3 rote Karten gesorgt, 2 gegen Südafrika und 1 gegen Mexiko kurz vor Schluss. Das deutsche Team hatte extra einen halben Tag trainingsfrei bekommen von Bundestrainer Nagelsmann, damit auch alle das Spiel gemeinsam schauen können. Für uns im DFB-Quartier in Winston-Salem, North Carolina, ist Thomas Bremser. Thomas, wie ist denn die Stimmung im Team?
2: Ich muss sagen, ich nehme die Spieler hier sehr entspannt wahr, auch bei den Pressekonferenzen. Sympathisch auch unser Abwehrduo Tah und Schlotterbeck. Die haben einen richtigen Lachanfall bekommen, als ein Reporter Jonathan Tah falsch ausgesprochen hat.
3: Jonathan, Sie sind da jetzt seit über 10 Jahren Nationalspieler.
4: Jonathan finde ich gut.
5: Ja, ich auch. Ja.
4: Jonathan startet.
2: Ja, Jonathan hat wohl jetzt seinen Spitznamen weg, zumindest bei seinem Nebenmann.
5: Jonathan spielt bei Bayern München.
2: Ja, und so eine lockere Stimmung ist natürlich bei so einem langen Turnier auch sehr wichtig.
1: Das erste Deutschlandspiel ist dann am Sonntag gegen Curaçao. Der Bundesrat berät heute über gleich mehrere Gesetzesvorhaben. Unter anderem geht es um die Apothekenreform. Mit ihr sollen Leistungen wie zum Beispiel auch Impfungen direkt in den Apotheken möglich werden. Mehr Vorsorge und auch Tests. Es geht außerdem heute um besseren Schutz vor häuslicher Gewalt durch elektronische Fußfesseln für besonders gefährliche Täter. Und außerdem debattiert heute der Bundesrat über die umstrittenen Sparpläne bei den Gesundheitsausgaben. In den USA steht heute der größte Börsengang der Geschichte an. Der Raumfahrtkonzern SpaceX von Elon Musk will mehr als 55 Millionen Aktien zu je $135 ausgeben. Wegen der hohen Nachfrage könnten Emissionsbanken zusätzlich bis zu 83 Millionen Papiere kaufen. Dann würde SpaceX rund $86 Milliarden einnehmen und Musk zum ersten Billionär der Welt machen. Die Erstklässler bei uns in Bayern sollen mehr Sportstunden bekommen. Momentan sind es nur 2 pro Woche. Das ist aber zu wenig, meint Kultusministerin Stolz. Sie will das deswegen nach oben korrigieren. José Mourinho kehrt als Trainer zu Real Madrid zurück. Der Portugiese bekommt einen 3-Jahres-Vertrag. Er startet im Juli in die Saisonvorbereitung. Benfica bekommt 15 Millionen Euro Ablöse. Mourinho folgt damit auf Alvaro Arbeloa, der mit den Königlichen ohne Titel geblieben war. Es ist jetzt 4:15. In der Nacht hat sich ganz ordentlich Regen bei uns im Freistaat ausgebreitet. Der ist auch mittlerweile im Alpenraum angekommen und jetzt macht er sich weiter in Richtung Ostbayern. Die Temperaturen gerade: Schweinfurt in Unterfranken 12 Grad, Günzburg in Schwaben 11 und Passau in Niederbayern 8 Grad. Alles in allem wird der Freitag ein Tag, der, naja, eigentlich besser innen verbracht wird. Zumindest sollte man immer einen Schirm parat haben. 13 bis 19 Grad die Topwerte. Erst ab morgen Nachmittag wird es langsam aber sicher wieder ein bisschen schöner. Der Sonntag wird dann auch wieder deutlich wärmer. Sperre auf der A9 Berlin Richtung Nürnberg zwischen Plech und Hormersdorf. Hier laufen Bergungs- und Reinigungsarbeiten. Bitte eine Gasse für die Rettungs- und Einsatzfahrzeuge bilden. Ansonsten Rehe an der Fahrbahn gesichtet an der A94 Passau-München zwischen Kirchham und Malching. Allen unterwegs eine gute und vor allem auch sichere Fahrt.
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1: Ich bin Yves Simon. Der Bundesrat berät heute über gleich mehrere Gesetzesvorhaben. Unter anderem geht es um die Apothekenreform. Mit ihr sollen Leistungen wie zum Beispiel auch Impfungen direkt in den Apotheken möglich werden, mehr Vorsorge und auch Tests. Es geht außerdem heute um besseren Schutz vor häuslicher Gewalt durch elektronische Fußfesseln für besonders gefährliche Täter. Und außerdem debattiert heute der Bundesrat über die umstrittenen Sparpläne bei den Gesundheitsausgaben. In den USA steht heute der größte Börsengang der Geschichte an. Der Raumfahrtkonzern SpaceX von Elon Musk will mehr als 55 Millionen Aktien zu je $135 ausgeben. Wegen der hohen Nachfrage könnten Emissionsbanken zusätzlich bis zu 83 Millionen Papiere kaufen. Dann würde SpaceX rund $86 Milliarden einnehmen und Musk zum ersten Billionär der Welt machen. Das waren die Nachrichten um 12:30.

0: Jetzt macht er sich weiter in Richtung Ostbayern. Die Temperaturen gerade: Schweinfurt in Unterfranken 12 Grad, Günzburg in Schwaben 11 und Passau in Niederbayern 8 Grad. Alles in allem wird der Freitag ein Tag, der, naja, eigentlich besser innen verbracht wird. Zumindest sollte man immer einen Schirm parat haben. 13 bis 19 Grad die Topwerte. Erst ab morgen Nachmittag wird es langsam aber sicher wieder ein bisschen schöner. Der Sonntag wird dann auch wieder deutlich wärmer.
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1: Es ist 5 Uhr, ich bin Yves Simon. Guten Morgen. Die Fußball-Weltmeisterschaft läuft. Im Aztekenstadion in Mexico City ist am Abend der Startschuss gefallen. Der erste der drei Gastgeber Mexiko ist mit einem 2:0-Sieg gegen Südafrika ins Turnier eingestiegen. Thomas Bremser war für uns mit dabei. Er hat das Spiel und auch die Eröffnungsfeier beobachtet.
2: Ja, ich glaube, es war eine gute Entscheidung, dass das erste Spiel in Mexiko ausgetragen wird. Es war laut, bunt, musikalisch, viele Sombreros habe ich gesehen und natürlich Shakira. Nach einer langen Show dann endlich der Anpfiff und schon nach ein paar Minuten das erste Tor für die Gastgeber. Ein munterer Auftakt mit drei roten Karten und lauten Fans. Die Mexikaner werden uns noch viel Freude machen.
1: Heute steigt dann auch Kanada gegen Bosnien ein. Da gibt's dann in Toronto nochmal eine Feier und um 3 Uhr kommende Nacht auch noch eine in L.A., wenn die USA ihr erstes Spiel haben. Seit Mitternacht gelten in der EU strengere Asylregeln. Die Reform soll dafür sorgen, dass Asylverfahren schneller ablaufen und abgelehnte Bewerber konsequenter abgeschoben werden. Länder mit besonders vielen Flüchtlingen bekommen Unterstützung von anderen EU-Staaten, zum Beispiel durch Geld oder die Aufnahme von Asylsuchenden. Menschen mit geringen Erfolgsaussichten müssen in Zukunft in speziellen Zentren an den Grenzen auf eine schnelle Entscheidung warten. Und auch in Deutschland entstehen solche Einrichtungen, zum Beispiel an den Flughäfen Berlin, München und Frankfurt. Das umstrittene Sparpaket der Bundesregierung für die Gesundheitsausgaben ist heute Thema im Bundestag und auch im Bundesrat. Der Entwurf soll die Krankenkassen um mindestens 16 Milliarden Euro entlasten und höhere Zusatzbeiträge verhindern. Geplant sind Ausgabenbremsen bei Praxen, Kliniken und der Pharmabranche und auch höhere Zuzahlungen für Versicherte. Europol hat eine der größten Geldwäscheanbieter von Kryptowährungen zerschlagen. Der als Audi A6 bekannte Dienst steht im Verdacht, über 336 Millionen Euro gewaschen zu haben. Das hat die Behörde in Den Haag mitgeteilt. Audi A6 soll nach Ansicht der Ermittler eine zentrale Drehscheibe für Cyberkriminelle werden, um gestohlenes digitales Vermögen zu Geld zu machen. Eichenprozessionsspinner breiten sich in Bayern gerade wegen des warmen Wetters massiv aus und werden deswegen vielerorts zur Plage. Städte wie Nürnberg, Würzburg und Coburg lassen die gefährlichen Raupen momentan mit Spezialgeräten von Eichen entfernen, weil ihre kaum sichtbaren Brennhaare starke Allergien und auch Atembeschwerden bei Menschen auslösen können. Es ist jetzt 5:15.
3: Dankeschön. Und das Mainwelle-Wetter. Speichersdorf 9, Pottenstein 10 und Hollfeld auch 10 Grad. Heute immer wieder Regen. Im Laufe des Nachmittags wird's allerdings trocken. Und die gute Nachricht. Heute Nacht regnet's zwar noch mal ganz kurz, aber morgen kommt dann mehr Sonne dazu. Und wir schauen kurz auf die Straßen. Da ist alles frei. Auch Blitzer haben wir keine bisher. Habt ihr was? Gerne melden 0170
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8: Die Nachrichten um 5:30 gibt's von mir. Ich bin Franziska Horn. Schönen guten Morgen. Jetzt reicht's. Die Polizei Oberfranken, die Sparkasse Bayreuth und wir von der Mainwelle haben Aktenzeichen BT vorgestellt. Unsere gemeinsame Großoffensive gegen Betrug. Am Montag startet eine große geballte Aufklärungskampagne hier bei uns auf der Mainwelle. Mit ganz viel True Crime, echten Fällen aus der Region und vielen Tipps, wie man sich vor Betrug schützen kann. Dabei soll vor allem vor möglichen Betrugsformen gewarnt werden. Bayreuths Kripo-Chef Dominik Salosnik.
9: Wir haben tatsächlich diesen mittlerweile sehr bekannten Callcenter-Betrug. Das wäre ein Enkeltrick falscher Polizeibeamter, aber auch falsche Bankmitarbeiter. Wir haben aber auch den Anlagebetrug. Wir haben das Phänomen des Love-Scammings, also das Reinfallen auf falsche Liebesversprechen. Und wir haben aber auch tatsächlich so Phänomene wie den falschen Handwerker, der zu Hause Geld mitnimmt, während er uns ablenkt.
8: Polizei, Sparkasse und wir von der Mainwelle wollen eine nachhaltige Lawine lostreten. Gegen Betrügereien, sowohl im Internet als auch im wirklichen Leben. Sommerliche Temperaturen und dichter Urlaubsverkehr, das wird auf den Autobahnen oft unangenehm. Der ADAC Nordbayern weist deshalb auf die Regeln im Stau hin. Aussteigen ist grundsätzlich nur erlaubt, wenn eine Unfallstelle gesichert werden muss. Die Rettungsgasse muss schon bei stockendem Verkehr gebildet werden. Wer das nicht macht, riskiert hohe Bußgelder. Auch rechts überholen ist nur erlaubt, wenn der Verkehr links steht oder langsam rollt. Wenn sich Motorradfahrer zwischen den wartenden Autos durchschlängeln, gilt das auch als unerlaubtes rechts überholen. Und am Ende einer Spur gilt das Reißverschlussverfahren. Bis ganz nach vorne fahren und erst unmittelbar vor der Engstelle einfädeln, auch wenn das vielleicht manche als Vordrängeln empfinden. Tabu bleiben, wenden, rückwärts fahren und die Nutzung des Standstreifens. Auch in Bayreuth wird ab Juli der Wassercent abgerechnet. Alle Wassernutzer, gewerblich und privat, die Grundwasser unmittelbar aus einem eigenen Brunnen entnehmen, sind zur Zahlung verpflichtet.

0: im Wasser beitragen. Die Einnahmen werden für Maßnahmen zum Wasserschutz und für eine nachhaltige Wasserbewirtschaftung verwendet. Die erste Zahlung ist dann Anfang 2027 geplant. Und alles zum Nachlesen gibt's nochmal auf meinwelle.de. Und wir schauen aufs Wetter. Heute nochmal ein bisschen Regen. Gegen Nachmittag wird es dann allerdings schon ein bisschen trockener. In der Nacht dann nochmal Regen und die gute Nachricht, ab morgen dann immer mehr Sonne. Hallo liebe Autofahrer, auf der A9 Richtung Nürnberg zwischen Weidensees und Hormersdorf, da ist ein bisschen dichter Verkehr, da braucht ihr ein paar Minuten länger. Sonst kommt ihr aber überall gut durch, auch Blitzer haben wir noch keine. Habt ihr schon was? 0170
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15: Es ist 6 Uhr, ich bin Moritz Einzel. Co-Gastgeber Mexiko hat einen perfekten Start in die Fußballweltmeisterschaft hingelegt. Die Mexikaner haben gegen Südafrika mit 2:0 gewonnen. Zuvor hatte es im Aztekenstadion von Mexiko-Stadt eine große Eröffnungsshow gegeben. Andrea Sosa Cabrios berichtet aus Mexiko-Stadt.
16: Es war eine authentische Fiesta Mexicana, ein großes mexikanisches Fest. Mexiko besiegte Südafrika mit 2:0 im Auftaktspiel. Der Jubel der Fans kannte keine Grenzen. Zum Auftakt traten Shakira und weitere Latino-Stars bei der Eröffnungsshow auf. Schauspielerin Salma Hayek begrüßte die Fans im Stadion. Trotz der Sorgen vor schlechtem Wetter fiel während des Spiels kein einziger Tropfen Regen.
15: Und im zweiten Spiel der Gruppe A gewann jetzt am frühen Morgen Südkorea gegen Tschechien mit 2:1. Nach einer Brandserie in Regensburg ermittelt die Generalstaatsanwaltschaft wegen des Verdachts auf Brandstiftung mit extremistischer Motivation. Ein Kabelbrand im Regensburger Westen und ein ähnlicher Vorfall im nahegelegenen Pendling weisen laut Behörde bei Tatobjekten und Vorgehensweise auf einen politischen Hintergrund hin. In der EU gelten seit Mitternacht deutlich schärfere Asylregeln. Künftig sollen Schutzsuchende mit geringen Bleibechancen an den Außengrenzen beschleunigte Verfahren in speziellen Einrichtungen durchlaufen. Solche Zentren entstehen auch an deutschen Flughäfen wie Berlin, München und Frankfurt. In den USA steht heute der größte Börsengang der Geschichte an. Der Raumfahrtkonzern SpaceX von Elon Musk will mehr als 555 Millionen Aktien zu je 135 Dollar ausgeben. Wegen der hohen Nachfrage könnten Emissionsbanken zusätzlich bis zu 83 Millionen Papiere kaufen. Dann würde SpaceX rund 86 Milliarden Dollar einnehmen und Musk zum ersten Billionär der Welt machen. Für viele Beschäftigte in Deutschland ist es ein wichtiges Kriterium bei der Wahl des Jobs, ob sie ihren Hund mit in die Arbeit nehmen dürfen. Eine Umfrage des Deutschen Tierschutzbundes zeigt, für 57% ist eine haustierfreundliche Regelung entscheidend. Für sie ist das Mitnehmen des Hundes sogar wichtiger als andere Benefits wie Fahrradleasing oder Mitarbeiterrabatte. Es ist jetzt kurz nach 6.
4: Und hier ist das Main-Wetter. Schönen guten Morgen. 11 Grad in Windlach, 9 Grad in Fries, 10 Grad in Bad Berneck. Heute ist es nochmal richtig nass. Also es schüttet jetzt nicht aus Eimern, aber es wird den ganzen Tag immer mal Nieselregen oder halt Schauer geben. Keine Angst, irgendwann ist es rum. Richtung Wochenende wird es deutlich freundlicher. Morgen schon kaum Schauer und am Sonntag bleibt Regen die absolute Ausnahme. Das Wochenende ist freundlicher und nächste Woche wird es sommerlich.
17: Der Main-Wille-Service mit dem Blick auf die Straßen. Da sieht's momentan gut aus. Nichts zu melden, keine Staus, keine Blitzer, alles noch ruhig. Wenn ihr was entdeckt, dann sagt uns unbedingt Bescheid. Einfach eine WhatsApp ins Studio schicken, 0170 99 0 7000.
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4: Sorry, Shakira. Ich hab's total verpennt.
17: Oh nein, hast du schon geschlafen?
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4: War ein langer Tag. Gestern noch Pressekonferenz zu unserer neuen Aktion Aktenzeichen BT. Wir kämpfen gegen den Enkeltrick, andere Betrugsmaschen. Wir wollen richtig eine Lawine lostreten gegen Betrug in Bayreuth und der Region. Die Pressekonferenz war am Nachmittag, die Sendung war in der Früh. Zwischendrin noch dies und das und dann habe ich die Merle ins Bett gebracht. Und dann hat die Shakira... Dann hat die Shakira so schön gesungen und ich glaube, Mexiko hat auch gespielt und auch gewonnen.
17: Ne? Mexiko hat gewonnen, ja, Gastgeber, 2-0, ja.
4: Ja, aber ich habe es nicht mitbekommen.
17: Schade, Schokolade.
4: Die WM ist auch ohne mich eröffnet.
17: Aber glaub mir, es gibt noch so...

0: Themen der Woche, Schmunzler der Woche. Los geht's, 12 Minuten nach 6, ab zum Friseur.
1: Servus, da ist die Fürsmanns-Eva vom stylischen Friseur im magischen Bermuda-Dreieck zwischen Brandenburger St. Georgen und Hammerstadt.
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1: Platz 3, 150 Jahre Bayreuther Festspiele. Also mitgerichtet habe ich nichts, aber in der New York Times war es ja sogar gestanden, ne?
3: Im Winter?
1: Ja, im Dezember schon. Die haben schon gewusst, mir nicht.
3: Wir waren völlig überrascht. Mensch, 150 Jahre Bayreuther Festspiele, das hätte uns ja mal einer sagen können.
1: Ja.
3: 150 Veranstaltungen waren geplant und die fetteste wird jetzt wahrscheinlich gestrichen. Auf jeden Fall in der Form. Hätte aber nur 70.000 Euro gekostet.
1: So viel hat ja im Friedrichsforum gerade nochmal der Notenständer gekostet. Also, das ist ja nix, oder?
3: Bei 70.000, das ist ja gerade mal ein Elftel von dem, was die Gender-Toiletten kostet hat, oben am Festspielhaus.
1: Ja, also ein Witz.
3: Hätte da halt was gesagt. Wir hätten es doch ausgelegt, ne?
1: Freilich.
3: Wahrscheinlich ist es um den Haushalt der Stadt Bayreuth kritischer bestellt als um die Wade von Manuel Neuer.
1: Schauen wir mal, ob es reicht für den Sonntag. Platz 2. Am Sonntag spielen die Deutschen. Da geht's rund.
3: Ich kann es kaum erwarten. Ich zähle jede Sekunde, so wie sie die Sekunden von der Eva-Christine der BM Rathaus gezählt haben.
1: Wir haben doch gesagt, die lassen wir weg.
3: Aber Sonntag, Curaçao, kleine Insel in der Karibik. Ich glaube, die haben noch weniger Einwohner, als die Altstadt Zuschauer bei Heimspielen hat.
1: Ist ja auch keine Kunst. Frage, was sprechen die für ein Sprach?
3: Die sprechen, ne? Ich meine, bin hier gebildet, ne?
1: Total, hast gerade nachgeschaut.
3: Papiamentu sprechen die und pass auf. Bon dia, Curaçao, Ban, Hunga, Bala heißt. Geht's nach Hause und spielt Fußball.
1: Das hast du gerade super gesagt, du hast mich voll dabei angespuckt. Die Aussprache ist recht feucht. Ja, also wenn ich mal 5 Lillet habe, glaube ich, kann ich das auch. Außer Fränkisch kann ich gar nichts.
3: Gerade nochmal nachgeschaut, 150.000 Einwohner haben die. Ne? Ich glaube, da hat der Holger Dünkel am Sonntag mehr Glöse rausgepflockt, als die Einwohner haben.
1: Ja, voll. Ja, oder? Ha? Da waren die am Freitag beim Giovanni mehr leid.
3: In Bendlacho.
1: Ach, herrlich.
3: Ist Italien bei der WM dabei?
1: No. Platz 1. Das absolute Highlight. Giovanni Zarella. Ich habe vorhin noch nichts Negatives gehört. Und das in Franken. Kein Franke hat bei mir schon gemotzt.
3: Kann ich mir eigentlich nicht vorstellen.
1: Nein, ich auch nicht. Aber das siehst du mal, die Mainwelle, die haben es einfach auf dem Kasten. Was die da aufgezogen haben mit dem Dünkel da zusammen. Also Wahnsinn. Also der Lillet war schmagofatz. 4 Stück habe ich gehabt, war blatt wie ein Esel.
3: Euch einen mehr noch, dann hättest Papiamentu sprechen können. Fließend, flüssig.
1: Sehr arke Kunst.
3: Der Holger Dünkel hat ja gesagt, er hat sich voll geschämt am Altglas-Container, ne, weil er die ganzen Aperol- und Lillet-Flaschen entsorgen musste. Du hattest du allein eine.
1: Nicht alleine, komm, nein, Quatsch, alleine nicht.
3: 4 Lillets.
1: Na, 4 Lillets ist doch keine Flaschen. Zu dritt haben wir Flaschen geschafft, glaube ich.
3: Das ist bei 1/47.000stel von der Gender-Toiletten. Und Eva, abschließend müssen wir nochmal alle einschwören. Ne? Schimpft nicht ständig auf die deutsche Nationalmannschaft. Wir müssen jetzt alle mal zusammenhalten und dann holen wir eine Bot.
1: Echt, glaubst du das? Ich hab gedacht, die Darlehen gewinnt.
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5: Goldig.
6: Es ist alles gesagt.
0: Danke fürs Zarellerlob und für die Motivation der deutschen Mannschaft. Ich sag mal, wenn die Deutschen so gut spielen, wie das Zarella-Konzert war, wird alles gut.
6: Dann läuft's.
0: Und los. Schönen guten Morgen auf Radio Mainwelle. Guten Start in den Freitag und ins Wochenende. Ins Schöne hoffentlich.
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0: Eric Carmen und Hungry Eyes. Guten Morgen auf Radio Mainwelle. Höre ich da sowas leicht Nasales, Andrea Kreuzer?
1: Ja, also es ist irgendwie passiert heute Nacht.
0: Was ist denn da passiert?
1: Eine klassische Sommererkältung.
0: Bitte nicht.
1: Ja, doch, Halsweh, nein. Nase, also es
0: Hau
1: geht dahin.
0: 8000 Aspirin-Komplex, nein, ich brauch dich.
1: Ich kann mich ja jetzt am Wochenende auch erholen, das ist ja kein Problem.
0: Das sind die Arbeitnehmer, die man braucht, die am Wochenende krank sind.
1: Ja, super, ne?
0: Staus, Blitzer haben wir extra keine jetzt.
1: Nein, nichts zu melden.
0: Kannst die Stimme ein bisschen schonen.
1: Ja, super.
0: Gute Fahrt mit Joe Tesra jetzt.

0: Joe Chase Brown Shotgun. Guten Morgen auf Radio Mainz. Andrea und ich sind, was die Mülltrennung angeht, jetzt fast Profis, aber es gibt doch einen echten Profi, die Franzi.
1: Hello.
0: Guten Morgen. Nach einer Woche wissen wir fast Bescheid, würde ich sagen.
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0: Aber trotzdem sind ja jetzt nach dieser Woche Tipps in Sachen gelbe Tonne, schwarze Tonne, braune Tonne immer noch Fragen übrig geblieben. Und zwar zum Teil ganz lustige. Zum Beispiel schreibt der Markus, was ist mit dem Dickmannskarton? Innen Silber. Wo entsorgen?
3: Ja, das gehört tatsächlich in den gelben Müll, weil die Beschichtung ist nicht 100% Papier und zählt dann als Verkaufsverpackung.
0: Was ist mit der Küchenrolle, schreibt die Sabrina, Ceva zu Papier oder wie?
3: Ja, entweder Biomüll, weil es zersetzt sich auch, oder Restmüll, weil es ist aus hygienischen Gründen und diese Fasern sind auch ein bisschen anders als Papier. Nicht in den Papiermüll, bitte.
0: Alte, zerrissene Kleidung.
3: Unterwäsche auf jeden Fall in den Restmüll, genauso wie kaputte, so schmutzige Kleidung. Noch gute Kleidung, ne? Kann in den Altkleidercontainer oder in den Wertstoffhof, kommt auf selber raus. Und okay. Die dann keiner mehr anziehen will, die wird zu Malerflies.
0: Eine hätte ich noch, Abdeckfolie beim Tapezieren.
3: Ist keine Verpackung, also Restmüll.
0: Grundsätzlich habe ich gelernt, wenn es keine Verpackung ist, ist es Restmüll. Außer es ist wirklich Papier. Hey, das ist voll das gute Fazit.
3: Ja.
0: Ja, ne?
3: Eigentlich.
0: Gut, wenn ihr doch noch Fragen habt, die Franzi ist ja noch da. Deutschland trennt und wir trennen mit. Und dich trifft man ja eh, wenn man immer noch eine Frage hat.
3: Das stimmt, also heute ab 10 Uhr am Edeka Supercenter in Bayreuth und morgen ab 15 Uhr beim Edeka in Weidenberg.
0: Da könnt ihr sie persönlich löchern mit euren Fragen. Und gleich brauche ich gar nicht fragen, sie macht die Nachrichten ganz von selber. Danke Franzi schon mal, bis gleich.
3: Bis gleich.
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15: Handwerk in der Krise. Ein Schreinermeister in Wunsiedel steht kurz vor der Schließung seines Betriebs, da ungewöhnliche Aktivitäten die Arbeit erschweren. 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Hintergründe finden Sie auf luisenburg-aktuell.de.
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0: Guten Morgen, es ist 6:30 und Zeit für Franzi und die News.
1: Schönen guten Morgen. Die Fußball-WM ist mit einer Wahnsinnsstimmung gestartet und Co-Gastgeber Mexiko hat direkt den perfekten Start in die Fußball-Weltmeisterschaft gemacht. Die Mexikaner haben gegen Südafrika mit 2:0 gewonnen. Vor dem Spiel hatte es im Aztekenstadion von Mexiko-Stadt eine große Eröffnungsshow gegeben. Und in der EU gelten seit Mitternacht deutlich schärfere Asylregeln. Menschen mit geringen Erfolgsaussichten müssen künftig in speziellen Zentren an den Grenzen auf eine schnelle Entscheidung warten. Auch in Deutschland entstehen solche Einrichtungen, zum Beispiel an Flughäfen wie Berlin, München oder Frankfurt.
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1: 4 Wochen später als geplant, aber am Montag soll die Anschlussstelle Bayreuth Nord in Richtung Nürnberg wieder aufmachen. Den Grund für die Verlängerung hatte uns der Direktor der Niederlassung Nordbayern der Autobahn GmbH, Thomas Pfeiffer, erklärt. Neben dem eigentlichen Abriss der Hochbrücke bei Bayreuth Nord sollte auch die komplette A9-Anschlussstelle Nord modernisiert werden. Weil aber der Untergrund nicht war wie gedacht, musste man nachbessern und das hat mehr Zeit gebraucht. Diese Sperre wird nicht die letzte gewesen sein. Ab 1. Oktober soll es eine neue geben, weil dann die Rampe auf die neue Hochbrücke betoniert wird. Komplett fertig sein soll die Hochbrücke erst 2028. Jetzt reicht's. Die Polizei Oberfranken, die Sparkasse Bayreuth und wir von der Mainwelle haben Aktenzeichen BT vorgestellt. Unsere gemeinsame Großoffensive gegen Betrug. Am Montag startet eine große, geballte Aufklärungskampagne hier bei uns auf der Mainwelle. Mit ganz viel True Crime, echten Fällen aus der Region und vielen Tipps, wie man sich vor Betrug schützen kann. Dabei soll vor allen möglichen Betrugsformen gewarnt werden. Bayreuths Kripo-Chef Dominik Salosnik.
3: Wir haben tatsächlich diesen mittlerweile sehr bekannten Callcenter-Betrug. Das wäre ein Enkeltrick falscher Polizeibeamter, aber auch falsche Bankmitarbeiter. Wir haben aber auch den Anlagebetrug. Wir haben das Phänomen des Love-Scammings, also das Reinfallen auf falsche Liebesversprechen. Und wir haben aber auch tatsächlich so Phänomene wie den falschen Handwerker, der zu Hause Geld mitnimmt, während er uns ablenkt.
1: Polizei, Sparkasse und wir von der Mainwelle wollen eine nachhaltige Lawine lostreten gegen Betrügereien sowohl im Internet als auch im wirklichen Leben. Auch in Bayreuth wird ab Juli der Wassercent abgerechnet. Alle Wassernutzer, gewerblich und privat, die Grundwasser unmittelbar aus einem eigenen Brunnen entnehmen, sind zur Zahlung verpflichtet. Das Entgelt beträgt einheitlich 10 Cent pro entnommenem Kubikmeter Grundwasser. Es gibt einen Freibetrag bis 5000 Kubikmeter im Jahr. Der Wassercent soll zu einem möglichst schonenden Umgang mit der Ressource Wasser beitragen. Die Einnahmen werden für Maßnahmen zum Wasserschutz und für eine nachhaltige Wasserbewirtschaftung verwendet. Die erste Zahlung ist dann Anfang 2027 geplant. Und alles zum Nachlesen gibt's wie immer nochmal auf meinwelle.de.
0: Dankeschön, Franzi. Jetzt kommt das Wetter. Da könnte man heute natürlich fast schon depressiv werden, weil dichte Wolken, immer wieder Regenschauer. Und ja, es ist auch so ein bisschen Nieselregen, es ist trüb und frisch ist es auch. 14 bis 15 Grad. Das ist natürlich jetzt alles nix.
4: Nee.
0: Aber bleibt da ganz entspannt. Morgen am Samstag kommt die Sonne schon viel öfter raus und am Sonntag zu den Public Viewings wird es fast den ganzen Tag über schön und trocken. Ganz vereinzelte, absolut seltene Regenschauer und nächste Woche Summer Comeback.
4: Auf den Straßen sieht's gut aus, aktuell keine Staus oder Blitzer gemeldet. Wenn ihr irgendwo was entdeckt, dann jederzeit her damit. 0170 99 0 7000.
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0: M geht los. Und damit geht auch der ganze Tippspiel-Wahnsinn wieder los.
1: Ja.
0: Ich habe es gerade schon gemerkt hinter den Kulissen. Ja, wie hast denn du getippt? Was hast denn du gemacht? Bei uns geht es ja, ich glaube, um Bargeld, um Urlaubstage und um vieles mehr.
1: Ja, ja, da wird einiges verlost. Und die Kollegin Franzi Horn, die ist ganz vorn mit dabei nach dem gestrigen Abend. Ich bin aktuell Platz 14. Naja.
0: Naja.
1: Schade.
0: Dreht sich noch
1: ein bisschen. Ja, ja, ja, ja. 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

0: Milo auf Radio Mainwelle, 6:30 am Wochenende, Public Viewing natürlich.
1: Na klar.
0: Mit der Mainwelle in Bindlach auf dem Festgelände und beim Herzogkeller. Viele andere Public Viewings mehr, unter anderem zum Beispiel in Bengerts am Schlossberg. Was alles los ist am Wochenende. Gleich mehr mit Michelle nach Freddie Mercury.

0: Ich weiß, es ist Fußball-Public Viewing und ich weiß, die Michelle hat gleich ganz viele Tipps. Darf ich trotzdem kurz nach Bengerz?
1: Ja, unbedingt.
0: Weil in Bengerz ist doch Blaulichtkerbe. Ja. Das ganze Wochenende Feuerwehr, BRK und THW am Diana-Felsen. Fest für die ganze Family und vielleicht entschließt sich der ein oder andere auch, freiwillig mitzuhelfen. Jungs, Mädels, ohne euch hätten wir ein echtes Problem. Am Wochenende Blaulichtkerber und Fußball und vieles mehr. Michelle, hopp, los geht's.
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3: Kurzurlaub bei uns in Bayreuth, das geht ab morgen wieder beim Summerfeeling an der Uni. 2 Wochen lang erwarten euch viele Attraktionen rund um Sport, Kultur und Freizeit. Und was steht an diesem Wochenende an? Annika Saunus aus dem Orga-Team.
4: Neben unserem großen Homecoming-Tag zum Eröffnungstag, wo wir sowohl Alumnis als auch junge Schülerinnen und Schüler begrüßen, die noch nicht wissen, was sie nach dem Abi machen wollen und sich einfach mal an der Uni orientieren wollen, gibt es dann am Sonntag unseren großen Kinder- und Familientag. Da begrüßen wir wirklich Familien und Kinder aus der ganzen Stadt und hoffentlich der ganzen Region. Und abends lockt natürlich das erste Highlight, unser großes Public Viewing.
3: Morgen ist auch der Tag der offenen Tür im Gesundheitszentrum Heinersreuth. Hier bekommt ihr einen Einblick in die Praxisräume und in die moderne Zahnmedizin. Aber es gibt auch verschiedene Aktionen für die Kleinen, wie Kinderschminken oder ein Glücksrad. Und Kollege Christian Hörrit ist an dem Tag live mit dabei. Ihr könnt am Sonntag über den Flohmarkt in Wolfsbach schlendern. Was gibt's denn alles? Johanna Reichstein, Organisatorin.
5: Bis um 16 Uhr wird wie immer jeglicher Trödel, Kinderklamotten, Spielsachen oder auch selbstgemachtes verkauft. Je nachdem, was eben unsere Verkäufer so in ihren Kellern und auf den Dachböden gefunden haben.
3: Am Sonntag ist Tag des Bauens im BHG Bauzentrum. Da gibt es Produktvorführungen, Ausstellungen und ihr werdet direkt vor Ort beraten. Das war aber noch nicht alles. Werner Naujox von BHG.
6: Wir haben verschiedene Aktionen geplant, von Gewinnspielen, dann auch für die Kinder dementsprechend eine Hüpfburg, ein bisschen Kinderschminken und natürlich ist für das leibliche Wohl auch gesorgt.
3: Und auch Kollege Phil Funfack ist an dem Tag live vor Ort. Abends geht's dann weiter mit Fußball. Zusammen mit uns von der Mainwelle könnt ihr das Auftaktspiel der Deutschen gegen Curaçao anschauen. Und das an gleich 2 Orten. In Bindlach auf dem Festgelände zum Steig, bei der Metzgerei Dünkel, mit dabei die Kollegen Joshua Zakmakidis und Justus Hampel. Oder ihr schaut das Spiel im Herzogkeller zusammen mit Kollege Christian Hörrit. Alle Veranstaltungen könnt ihr auch nochmal auf mainwelle.de nachlesen. Und damit wünsche ich euch ein wunderschönes Wochenende.

0: Backstreet Boys, schönen guten Morgen auf Radio Maimele, 6:45 vorbei. Die Suche nach Alex ist das große Thema diese Woche. Vor 24 Stunden der Papa im Interview, Florian Questel, der verzweifelt nach seinem Sohn sucht. Freunde helfen mit Social Media Aufruf, die Polizei. Bislang hat alles nichts geholfen.
1: Leider nicht, nein.
0: Noch fehlt jede Spur. Man vermutet aber auch ehrlicherweise, dass Alexander das vielleicht zu will und abgetaucht ist. Trotzdem machen sich alle Sorgen. Und wenn ihr irgendwelche Hinweise habt, alles, was dazu wichtig ist, steht auf meinwelle.de. Die Bilanz leider nach einer Woche noch ist Alexander verschwunden.

0: The calling and wherever you will go. Bist du schon mal reingelegt worden?
1: Nein, tatsächlich, mich hat's noch nicht erwischt.
0: Ich habe mich bestens vorbereitet.
1: Sehr gut.
0: Das, was bei uns gleich nach 7 und dann wochenlang kommt, um allen in der Region klarzumachen, wir müssen uns schützen.
2: Aktenzeichen BT. Gemeinsam gegen Betrug. Eine starke Aktion von Sparkasse Bayreuth, Polizei Oberfranken und Radio Mainwelle.
0: Ganz egal, ob's der klassische Enkeltrick ist, der immer perfider wird mit KI am Telefon. Emotional werden die Leute so herausgefordert, dass sie irgendwann nicht mehr wissen, wo vorn und hinten ist. Oder ob's der Dachdecker ist, der angeblich schnell was auswechselt und dann das ganze Haus ausräumt. Bis hin zu Love-Scamming. Die Liebe von Menschen auszunutzen ist für mich ja noch das Allerschlimmste.
1: Wahnsinn, was es da mittlerweile alles gibt, ja.
0: Und ich habe gesagt, ich habe mich vorbereitet. Es war in meinem Urlaub. Mhm. Da hat jemand mein Passwort von T-Online gehackt.
1: Ja. Yeah.
0: Und damit Netflix,
1: oh,
0: iTunes, PayPal.
1: Quasi alles.
0: Alle meine Konten waren weg. Irgendein Typ hat bei Best Secret nach Berlin Klamotten auf meine Rechnung schicken lassen.
1: Und man ist ja hilflos in so einem Fall.
0: Und warum? Weil ich Trottel einmal zu wenig genau eine E-Mail angeschaut habe. Man muss da wirklich sensibilisieren. Und zwar alle in der Region. Und zwar nachhaltig. Das machen wir mit dieser Aktion. Aktenzeichen BT. Mehr dazu gleich nach 7.
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1: Es ist 7 Uhr, ich bin Moritz Einzel. Südkorea ist erfolgreich in die Fußball-WM gestartet. In Guadalajara in Mexiko gewann das Team am frühen Morgen unserer Zeit gegen Tschechien mit 2:1. Dabei bogen die Koreaner einen Rückstand um. Zuvor hatte am Abend Co-Gastgeber Mexiko in Mexiko-Stadt das Eröffnungsspiel gegen Südafrika mit 2:0 gewonnen. Im Aztekenstadion gab es eine bunte Eröffnungsfeier, unter anderem mit Popstar Shakira. Heute treten die strengeren Migrationsregeln der europäischen Asylreform in Kraft. Dadurch sollen Schutzsuchende zwischen den Mitgliedsländern solidarischer verteilt und Asylverfahren schneller abgewickelt werden. Zudem gelten neue Regeln für als sicher deklarierte Herkunftsstaaten. Aus Brüssel, Dieter Ebeling.
2: Die neuen Regeln bedeuten Folgendes. Grundsätzlich wird an den EU-Außengrenzen kontrolliert. In Deutschland werden deswegen an den großen Flughäfen wie Berlin, Frankfurt, München oder Düsseldorf Zentren eingerichtet, in denen Migranten bleiben müssen. Und zwar dann, wenn sie aus Ländern mit einer Anerkennungsquote von weniger als 20% kommen. Oder wenn sie keine Papiere haben oder als Gefährder gelten. Dort können sie bis zu 3 Monate festgehalten werden.
1: Der Rekordbörsengang von Elon Musks Weltraumfirma SpaceX ist vollzogen. Das Unternehmen verkaufte rund 555 Millionen Aktien zum Ausgabepreis von $135 und nahm damit $75 Milliarden ein. Jetzt kommt die Aktie in den Handel. Musk wird mit dem Börsengang der erste Mensch mit einem Vermögen von mehr als $1 Billion. Das umstrittene Sparpaket der schwarz-roten Koalition bei den Gesundheitsausgaben geht ins parlamentarische Verfahren. Ministerin Warken bringt ihren Entwurf heute in den Bundestag ein, der die gesetzlichen Krankenkassen 2027 um mindestens 16,3 Milliarden Euro entlasten soll. Auch der Bundesrat befasst sich mit den Plänen und dürfte viele Kritikpunkte anmelden. Die Affäre um einen bezahlten Posten beim FC Bayern hat wohl ein Nachspiel für Münchens Altoberbürgermeister Reiter. Die Regierung von Oberbayern hat ein Disziplinarverfahren gegen den SPD-Mann eingeleitet, berichtet unter anderem der Münchner Merkur. Es bestehe der Verdacht, dass Reiter gegen Vorschriften des Beamtenrechts verstoßen habe. Es ist jetzt 7:15.
3: Und hier ist das Mainwetter. 10 Grad in Pegnitz, es ist grau und es nieselt. 11 Grad in Eckersdorf, es ist grau und hier und da kommt noch Nieselregen. Und in Kreuzen sind es 9 Grad, auch da ist es ziemlich wechselhaft. Heute überall in Bayreuth und der Region ein eher grauer Tag. Das hält sich dann schon auf. Morgen früh wird es schon freundlicher und das Wochenende schaut viel besser aus. Morgen nur noch ganz selten Schauer, Sonntag fast den ganzen Tag über trocken, dann auch wärmer. Nächste Woche Sommer-Comeback.
4: Nichts zu melden von den Straßen, keine Staus, keine Blitzer. Wenn ihr was entdeckt, sagt uns Bescheid. Anrufen oder eine WhatsApp ins Studio, wie ihr wollt. Jederzeit 0170 99 0 7000.
3: Das gibt's doch nicht. Ich hab das WM-Opening verpennt.
4: Manu.

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1: Eine Folge Paw Patrol, dann ab ins Bett mit der Merle und dann bin ich aufgewacht und habe gesehen, ah okay, Mexiko hat gewonnen.
2: Ja, ich habe die große Eröffnung auch nicht gesehen, aber ich habe dann das Spiel noch geschafft, das ist ja auch mal was. Und heutzutage kann man ja auch alles auf Instagram nachschauen. So, und ne?
1: Also an Spielen...
2: Mangelt's nicht.
1: Weiß Gott. Nein. Also, ich denke, da wird für jeden noch was dabei sein. Die sind halt alle sehr spät, insofern ist es...
2: Und heute wird ja auch nochmal eröffnet und morgen wird ja auch nochmal eröffnet. Kanada, USA, die ziehen ja alle noch nach. Also Bernd, da kannst du schon noch ein wenig reinschauen.
1: So, nächste Woche Summer Comeback und jetzt Summer is back mit Alok und Jazz Glynn. Guten Morgen.
2: Guten Morgen.

Vom Enkeltrick bis zum Love Scamming. Uns reicht's jetzt. Wir gehen richtig ran in Bayreuth und der Region. True Crime auf Radio Mainwelle. Das Ziel ist ganz klar. Mit Aktenzeichen BT wollen wir was tun gegen die überhandnehmenden Betrugsmaschen in Bayreuth und der Region. Wie das geht und wie ihr auch Teil davon sein könnt, Thema gleich.

0: John Farnham, that's freedom. Guten Morgen auf Radio Mainwelle.
1: Guten Morgen.
0: Viertel acht vorbei. Tatsächlich hat mir vor kurzem ein Polizist erzählt, es gibt eine Frau, die ist gar nicht weit weg von hier daheim.
1: Ja.
0: Die hat mittlerweile an die 400.000 Euro verloren.
1: Nein.
0: An einen Enkeltrick.
1: Ah, das ist ja Wahnsinn.
0: Das ist unfassbar.
1: Ich bin wirklich immer wieder fassungslos, dass die das immer noch schaffen, dass das immer noch funktioniert.
0: Sechsstellige Summen sind bei weitem nicht die Seltenheit.
1: Wow.
0: Wir müssen was tun.
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0: Feige Enkeltrickbetrüger, zum Teil unfassbar dreist mit KI am Telefon, sodass du das wirklich nicht mehr von echten Stimmen unterscheiden kannst. Handwerker, die das mühsam Ersparte direkt aus dem Wohnzimmer stehlen. Kriminelle, die mit Stimmen von Kindern verzweifelte Eltern abzocken, auch hier wieder KI. Und natürlich von Geldwäsche bis Love-Scamming noch vieles mehr.
1: Wahnsinn.
0: Wir von der Mainwelle, die Polizei Oberfranken und die Sparkasse Bayreuth haben die Schnauze voll und wir wollen wirklich nachhaltig was dagegen tun. Denn alle Experten sagen, du musst vorbereitet sein. Du gehst so schnell in eine emotionale Ausnahmesituation, dass du alles, was du vielleicht von diesen Tricks gehört hast, vergisst und einfach nur zum Beispiel deine Tochter oder deinen Enkel retten willst. Und dann machst du die verrücktesten Dinge und übergibst Unsummen an Geld am Gartenzaun. Zum Beispiel Bayreuths Kripo-Chef Dominik Salosnik. Was tun wir?
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0: Und ich darf jetzt schon mal sagen, für alle, die vielleicht schon mal Opfer wurden von so einer Masche oder die irgendwas erlebt haben, vielleicht habt ihr ja auch tatsächlich so einen Typen am Telefon gehabt und das verhindert, seitdem entwischt, meldet euch bitte bei uns.
1: Unbedingt,
0: habt da keine Scheu. 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Und das ist auch für die Sparkasse Bayreuth eine Herzensangelegenheit. Vorstand Wolfram Münch.
4: Wir müssen dagegen halten und ich glaube, man kann auch dagegen halten, wenn man einfach informiert, wenn man die Bürgerinnen und Bürger dazu animiert, ein bisschen mehr Aufmerksamkeit walten zu lassen, ein bisschen mehr mit wachem Auge durchs Leben zu laufen, dann haben wir zumindest eine Chance, das Ganze zu verringern.
0: Im Leben nicht hätte ich gedacht, dass mir irgend so ein Typ tatsächlich meine kompletten Zugänge sperrt und damit für mich dann bei PayPal bestellt und Klamotten sich nach Berlin liefern lässt.
1: Wahnsinn.
0: Auf meine Rechnung.
1: Aber auch dir ist
0: mir
1: es passiert.
0: Und warum? Weil ich unachtsam war. Das ist, glaube ich, die wichtigste Message. Man muss tatsächlich mittlerweile gerade im Netz misstrauisch sein und alles nochmal prüfen. Und lasst eure Oma nicht allein mit sowas, weil du kommst da nicht dran vorbei.
1: Mm-mm.
0: Also das ist wirklich echt krass. Nächste Woche gibt's ganz viele Geschichten und wir tun alle miteinander Gutes. Danke euch schon mal.

0: Viertel acht vorbei. Gute Nachrichten von den Straßen. Aktuell haben wir nichts zu melden. Keine Staus, keine Blitzer.
1: Ich habe auch was Gutes. Am Sonntag zum Public Viewing wird das Wetter gut.
0: Ja!
1: Sonntag ist es richtig verlässlich gut. Morgen auch nur noch letzte Regenschauer. Es ist nur noch heute so eklig grau.

0: Schönen guten Morgen auf Radio Mainwelle. Wir sind's, das Mainwecker-Team, Andrea Kreuzer.
1: Und Bernd Rasser, guten
0: und
1: Morgen.
0: Wo schauen wir jetzt das Deutschlandspiel am Sonntag?
1: Schwierig, wir haben ja quasi was zur Wahl. Zweimal Public Viewing mit der Mainwelle.
0: Entweder die zwei Jungs, Joschi und Justus, oder der Anheizer vom Dienst, Christian Höret. Naja, wir werden was finden. Entweder Bindlach.
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0: Oder Herzog Keller. Fangen wir mal mit Bindlach an. Joschi, was habt ihr vor? Bindlach gibt ja nach Giovanni Zarella und dem Klößfest nochmal Gas.
3: Genau so sieht's aus. Bindlacho steht noch eine Woche länger. Wir haben noch die Bühne. Wir haben diese geile LED-Leinwand, wahrscheinlich die größte im ganzen Landkreis. Wir haben das Mega-Gastronomie-Angebot von der Metzgerei Dünkel, inklusive Bier natürlich. Und dann haben wir uns ein paar Gewinnspiele überlegt. Es gibt Front-Row-Seats inklusive Bedienung. Es gibt eine T-Shirt-Kanone, wie schon letzte Woche. Diesmal natürlich mit Trikots befüllt, muss zum Thema passen. Und ansonsten einfach Party und richtig geile Fußball-Vibes. Genau so haben wir das uns zusammen mit unserem Sponsor Christian von Dachtechnik Meisel überlegt.
4: Ja, das Feeling insgesamt, das soll halt für die Leute Spaß machen, zum Fußball gemeinsam schauen, nicht jeder allein da haben vor seinem Fernseher, sondern Spaß für alle.
3: Spaß und Abriss, das kann ich versprechen. Jetzt fehlt nur noch eins und das seid ihr.
0: Na, dann kommen wir vorbei. Wer sich nicht entscheiden kann, kann ja vielleicht auch erst nach Bindlach und dann in den Herzogkeller, weil der macht ja noch wild weiter.
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0: Weil Herzogkeller-Chef Raphael Zickler sagt, auf die Uhrzeit kommt es uns nicht an. 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
5: Wir zeigen alle Deutschlandspiele, unabhängig von der Öffnungszeit. 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
0: Freilich.
1: Das sehe ich uns, oder?
0: 5 riesige Leinwände. Bei Regen geht's rein in den Herzogkeller. Und am Sonntag ist auch da Einlass um 16 Uhr, Anstoß um 19 Uhr. Deutschland, Curaçao. Das wird richtig cool.
1: Yes.
0: So langsam komme ich in Laune.
1: Schon, ne?
0: Ja.
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3: Wunsiedel. Nach einem Autounfall wurde ein abgetrennter Daumen im Kofferraum eines Wagens gefunden. Die Ermittler sprechen von Hinweisen, die auf einen sehr achtsamen Mord deuten. Die ausführliche Meldung finden Sie unter luisenburg-aktuell.de.
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6: Schönen guten Morgen auf Radio Mainwelle. 7.31 Uhr ist es jetzt. Höchste Zeit für die News und Franzi Horn.
7: Schönen guten Morgen. SpaceX ist an der Börse. Das Unternehmen von Elon Musk hat rund 555 Millionen Aktien zu je 135 Dollar verkauft und damit 75 Milliarden Dollar eingenommen. Mit dem Börsengang könnte Musk als erster Mensch ein Vermögen von mehr als 1 Billion Dollar erreichen. Und das Sparpaket der schwarz-roten Koalition bei den Gesundheitsausgaben startet im Parlament. Gesundheitsministerin Warken bringt den Entwurf heute in den Bundestag ein. Die gesetzlichen Krankenkassen sollen 2027 um mindestens 16,3 Milliarden Euro entlastet werden. Der Bundesrat dürfte aber deutliche Kritik haben.
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7: Es hat 4 Wochen länger gedauert als geplant, aber am Montag soll die Anschlussstelle Bayreuth Nord in Richtung Nürnberg wieder aufmachen. Den Grund für die Verlängerung hatte uns der Direktor der Niederlassung Nordbayern der Autobahn GmbH, Thomas Pfeiffer, erklärt. Neben dem eigentlichen Abriss der Hochbrücke bei Bayreuth Nord sollte auch die komplette A9-Anschlussstelle Nord modernisiert werden. Weil aber der Untergrund nicht war wie gedacht, musste man nachbessern und das hat mehr Zeit gebraucht. Diese Sperre wird nicht die letzte gewesen sein. Ab 1. Oktober soll es eine neue geben, weil dann die Rampe auf die neue Hochbrücke betoniert wird. Komplett fertig soll die Hochbrücke dann 2028 sein. Sommerliche Temperaturen und dichter Urlaubsverkehr, das wird auf den Autobahnen oft unangenehm. Der ADAC Nordbayern weist deshalb auf die Regeln im Stau hin. Aussteigen ist grundsätzlich nur erlaubt, wenn eine Unfallstelle gesichert werden muss. Die Rettungsgasse muss schon bei stockendem Verkehr gebildet werden. Wer das nicht macht, riskiert hohe Bußgelder. Auch Rechtsüberholen ist nur erlaubt, wenn der Verkehr links steht oder langsam rollt. Motorradfahrer, die sich zwischen den Autos durchschlängeln, gilt auch als unerlaubtes Rechtsüberholen. Und am Ende einer Spur gilt das Reißverschlussverfahren. Bis ganz nach vorne fahren und erst unmittelbar vor der Engstelle einfädeln. Tabu bleiben Wenden, Rückwärtsfahren und die Nutzung des Standstreifens. In Immenreuth haben Unbekannte 4 Schafe von einer Weide geklaut. Am Mittwochabend hat der ortsansässige Tierbesitzer die 4 Schafe zu einer Weide gebracht. Die liegt zwischen Immenreuth und Ahornberg und ist mit einem Weidezaun umrahmt. Gestern Abend hat er dann gemerkt, dass alle 4 Schafe fehlen. Der Zaun muss geöffnet worden sein, denn dass sich der Zaun durch Wind und Wetter oder die Tiere selbst geöffnet hat, ist laut Polizei ausgeschlossen. Die Polizei Kemnath ermittelt jetzt und bittet Zeugen, sich zu melden. Und auf meinwelle.de gibt's alles nochmal zum Nachlesen.
6: Dankeschön, Franzi. Die Aussichten beim Wetter sind heute ziemlich grau. Immer wieder Nieselregen. Naja, muss man schon mögen. Aber ist vielleicht ganz gut, weil nächste Woche wird's wieder richtig heiß. Also ganz gut, dass wir nochmal ein bisschen Regen kriegen. Wir haben morgen dann schon meistens trockenes Wetter. Sonntag definitiv ganz gut. Und das heißt am Sonntag auch zum Public Viewing. Trocken. Und nächste Woche bis zu 30 Grad. Es wird peu à peu immer heißer.
9: So ein ruhiger Freitag auf den Straßen ist doch unglaublich. Keine Staus, keine Blitzer gemeldet. Der Verkehr rollt. Wenn ihr aber doch noch was entdeckt, dann sagt uns gern Bescheid. 0170 99 07000.
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1: Einen wunderschönen guten Morgen, Andrea Kreuzer ist hier.
2: Guten Morgen.
1: Und Franzi Horn.
3: Guten Morgen.
1: Wow, was für ein aufregender Tag. Erst Morning Show, dann nachmittags die Pressekonferenz zu unserer neuen Serie Aktenzeichen BT. Wir wollen was tun gegen den Betrug an ganz vielen Menschen hier in Bayreuth und der Region. Und dann abends eigentlich, ja, ihr wisst, ne? Also. WM-Eröffnung.
2: Shakira.
1: Habe ich verschlafen.
2: Ach, Menno.
1: Ist nicht so schlimm. Mexiko hat gewonnen.
2: Mexiko, ja. 2-0. Super, gönne ich Ihnen richtig.
1: Und wir machen ja dann weiter. Also heute wird, was wird heute eröffnet eigentlich?
2: Heute ist heute nicht, wird ist heute Kanada. In Kanada wird heute eröffnet,
1: dann
2: ja.
1: Ist ja noch die USA und so. Es geht ja immer weiter. Also
2: es wird uns nicht an Spielen mangeln.
1: Definitiv nicht. Und an Public Viewings auch nicht. Die Übersicht gibt's auf meinwelle.de. Hey.

0: gleich 7:45. Hier ist das Mainwecker-Team. Schönen guten Morgen.
1: Hast du Lust, mit mir zum Friseur zu gehen?
0: Zum Friseur? Immer gern. Mhm. Ja.
1: Christian Höret wäre halt auch da.
0: Ja, okay.
1: Und ein Mikrofon.
0: Ach Gott.
1: Es geht wieder los.
2: Servus, da ist die Fürstmanns-Eva vom stylischen Friseur im magischen Bermuda-Dreieck zwischen Brandenburg, St. Georgen und Hammerstadt.
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2: Platz 3, 150 Jahre Bayreuther Festspiele. Also mitgekriegt habe ich nichts, aber in der New York Times war es ja sogar gestanden. Ne?
4: Im Winter?
2: Ja, im Dezember schon. Die haben schon gewusst, mir nicht.
4: Wir waren völlig überrascht. Mensch, 150 Jahre Bayreuther Festspiele, das hätte uns ja mal einer sagen können.
2: Ja.
4: 150 Veranstaltungen waren geplant und die fetteste wird jetzt wahrscheinlich gestrichen. Auf jeden Fall in der Form. Hätte aber nur 70.000 Euro gekostet.
2: So viel hat ja im Friedrichsforum gerade nochmal der Notenständer gekostet. Also, ist ja nix, oder?
4: Weil 70.000, das ist ja gerade mal ein Elftel von dem, was die Gender-Toiletten kostet hat, oben am Festspielhaus.
2: Ja, also ein Witz.
4: Hätte halt was gesagt. Wir hätten es doch ausgelegt, ne?
2: Freilich.
4: Wahrscheinlich ist es um den Haushalt der Stadt Bayreuth kritischer bestellt als um die Wade von Manuel Neuer.
2: Schauen wir mal, ob es reicht für den Sonntag. Platz 2. Am Sonntag spielen die Deutschen. Da geht's rund.
4: Ich kann es kaum erwarten. Ich zähle jede Sekunde, so wie sie die Sekunden von der Eva-Christine der BM-Rad ausgezählt haben.
2: Wir haben doch gesagt, die lassen wir weg.
4: Ja. Aber Sonntag, Curaçao. Kleine Insel in der Karibik. Ich glaube, die haben noch weniger Einwohner, als die Altstadt Zuschauer bei Heimspielen hat.
2: Sehr arke Kunst. Frage, was sprechen die für Sprach?
4: Die sprechen, ne? Ich meine, bin hier gebildet, ne?
2: Total, hast gerade nachgeschaut.
4: Papiamentu sprechen die und pass auf. Bon dia, Curaçao, Ban, Hunga, Bala heißt. Geht's nach Hause und spielt Fußball.
2: Das hast du gerade super gesagt, du hast mich voll dabei angespuckt. Die Aussprache ist recht feucht. Ja, also wenn ich mal 5 Lille habe, glaube ich, kann ich das auch. Außer Fränkisch kann ich gar nichts.
4: Gerade nochmal nachgeschaut, 150.000 Einwohner haben die. Ne? Ich glaube, da hat der Holger Dünkel am Sonntag mehr Glöse rausgepflockt, als die Einwohner haben.
2: Ja, voll. Ja, oder? Ha? Da waren ja am Freitag beim Giovanni mehr Leute.
4: In Bendlacho.
2: Ach, herrlich.
4: Ist Italien bei der WM dabei?
2: No. Platz 1. Das absolute Highlight. Giovanni Zarella. Ich habe vorhin noch nichts Negatives gehört. Und das in Franken. Kein Franke hat bei mir schon gemotzt.
4: Kann ich mir eigentlich nicht vorstellen.
2: Nein, ich auch nicht. Aber das siehst du mal, die Mainwelle, die haben es einfach auf dem Kasten. Was die da aufgezogen haben mit dem Dünkel da zusammen. Also Wahnsinn. Also der Lille war schmagofatz. 4 Stück habe ich gehabt, war blatt wie ein Esel.
4: Habe ich einen mehr noch, dann hättest Papiamentu sprechen können. Fließend, flüssig.
2: Sehr arke Kunst.
4: Der Holger Dünkel hat ja gesagt, er hat sich voll geschämt am Altglas-Container, ne, weil er die ganzen Aperol- und Lillet-Flaschen entsorgen musste. Da hattest du allein eine.
2: Nicht alleine, komm, nein, Quatsch, alleine nicht.
4: 4 Lillets.
2: Na, 4 Lillets, doch keine Flaschen. Zu dritt haben wir Flaschen geschafft, glaube ich.
4: Das ist bei 1/47.000stel von der Gender-Toiletten. Und Eva, abschließend müssen wir nochmal alle einschwören. Ne? Schimpft nicht ständig auf die deutsche Nationalmannschaft. Wir müssen jetzt alle mal zusammenhalten und dann holen wir eine Bot.
2: Echt, glaubst du das? Ich hab gedacht, die Darlehen gewinnt.
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5: Unvorstellbar. Wahnsinn.
1: Goldig.

0: 3:45 vorbei, schönen guten Morgen. Staus, Blitzer, alles lässig, gell?
1: Ja, sieht gut aus. Keine Staus, keine Blitzer, alles ruhig.
0: Wenn doch was ist, einfach kurz WhatsApp ins Studio.
1: 0170 99 07000.
0: Das ist auch die Nummer für euch, wenn ihr einen Fall zu melden habt.
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0: Bei meiner Mama gab's schon Anrufe. Bei meiner Oma auch. Beide sind zum Glück nicht drauf reingefallen. Aber es gibt Menschen, die verlieren sechsstellige Summen mit dem Enkeltrick.
1: Unvorstellbar, oder? Dass das immer noch funktioniert.
0: Weil es aber auch immer besser wird, immer perfider wird. Mhm. KI kommt zum Einsatz und man kann sich gar nicht vorstellen, wie sehr diese Betrüger Menschen in eine emotionale Ausnahmesituation bringen, bis sie ihr letztes Erspartes am Gartenzaun übergeben. Ist euch das auch schon passiert? Meldet euch bitte. Habt ihr es vielleicht verhindert? Oder ist eure Oma drauf reingefallen und kämpft bis heute mit den Folgen? Wir wollen diese Geschichten erzählen und mit jeder Geschichte einmal mehr wachrütteln und warnen. Hier ist nochmal die Nummer 0170 99 07000.

0: Rock Holiday. Guten Morgen auf Radio Mainwelle. Schaut euch unbedingt die Insta-Stories an und die ganze Tour auf mainwelle.de.
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0: Also er hat gestrahlt. Ja. Es ging ihm gut nach seinem Comeback.
2: Absolute Glücksgefühle.
0: Der Kollege Martin Zinner war 3 Tage lang unterwegs, Radlerhose und Jacke ausgezogen, ab in die Waschmaschine und gleich nochmal ran ans Mikrofon. Ein Best-of der Woche gibt's heute bei Phil Funfuck in der Show nach 9, gleich um 8. 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
1: Es ist 8 Uhr, ich bin Moritz Einzel. Die Fußball-Weltmeisterschaft läuft. Zumindest in Mexiko hat der Ball schon gerollt. Am frühen Morgen unserer Zeit gewann Südkorea gegen Tschechien mit 2:1. Zuvor gab es das große Eröffnungsspiel in Mexiko statt. Co-Gastgeber Mexiko besiegte Südafrika mit 2:0 in einer Partie mit gleich 3 roten Karten. Heute Abend steigt mit Kanada der nächste Gastgeber ins Turnier ein. Ab 21 Uhr geht's gegen Bosnien-Herzegowina. Und heute Nacht ab 3 Uhr dann das Team der größten Ausrichternation USA gegen Paraguay. Seit Mitternacht gelten in der EU deutlich schärfere Asylregeln. Die Reform des Systems GEAS ist in Kraft getreten. Unter anderem soll es effizientere Verfahren an den Außengrenzen und mehr Abschiebungen geben. Um die Reform war jahrelang gerungen worden. Das Bahnprojekt Stuttgart 21, das entwickelt sich ja immer mehr zur unendlichen Geschichte von Pleiten, Pech und Pannen. Dazu hat sich jetzt der Vorsitzende des Verkehrsausschusses, der grünen Politiker Al-Wazir, im ZDF geäußert.
2: Dass jetzt daraus Stuttgart 31 wird, das ist geradezu ein Treppenwitz. Es ist richtig, dass die Bahn investiert, aber man sieht an Projekten wie Stuttgart 21, dass man einerseits ins Bestandsnetz viel zu wenig investiert hat in den letzten Jahrzehnten. Und wenn man dann neu gebaut hat, was ja auch nötig und richtig ist, dann hat man solche Projekte wie Stuttgart 21 gemacht, wo im Prinzip ja alle Vorhersagen der Kritiker dieses Projektes im Nachhinein eingetreten sind.
1: Kürzlich kam ja die Meldung, dass Stuttgart 21 unter anderem wegen falsch verlegter Kabel erst frühestens Ende 2031 fertig werden soll. Der Bundestag beschäftigt sich heute in erster Lesung mit der umstrittenen Gesundheitsreform. Gesundheitsministerin Warken will mit den geplanten Maßnahmen rund 16,5 Milliarden Euro einsparen. Auch der Bundesrat berät über das Reformpaket. In der Länderkammer ist Widerstand zu erwarten. Der Eichenprozessionsspinner ist gerade vielerorts in Bayern eine Plage. Zum Beispiel in Nürnberg. Da kommen die Fachleute kaum hinterher, die Raupen mit den fiesen Brennhaaren zu bekämpfen. Alle Servicekräfte für den öffentlichen Raum sind in Nürnberg ausgelastet, unter anderem an Spielplätzen und Sportstätten. Es ist jetzt 8:15.
3: Das ist auch sowas, ne, mit dem Eichenprozessionsspinner.
4: Das ist Wahnsinn, oder?
3: Das hat es doch früher nicht gegeben.
4: Nee, ich glaub's vorher auch nicht.
3: Früher gab es noch Maikäfer und dafür keine Eichenprozessionsspinner. So. 11 Grad, Heidersreuth. 10 Grad, Seibuttenreuth. 11 Grad, Eckersdorf. Heute grau. Morgen viel sonniger und am Sonntag fast den ganzen Tag über überall trocken. Vor allen Dingen abends zum Public Viewing. Oder natürlich fürs Mini-Public Viewing bei euch im Garten. Ich weiß ja auch, dass es ganz viele gibt, die den LED-Fernseher rausschleppen oder den alten Fernseher nochmal aus dem Keller holen und sich da so eine kleine WM-Lounge bauen.
4: Der Kollege Kevin Wunder hat mir gestern erst seine Terrasse gezeigt,
3: komplett
4: die er aufgebaut
3: fertig.
4: Hat.
3: Aufgebaut, genau. Wie sieht's denn aus auf den Straßen?
4: Wir müssen auf die A9 schauen, Richtung Nürnberg, zwischen Plech und Hormersdorf. Obacht, rechter Fahrstreifen aktuell wegen Reinigungsarbeiten gesperrt, also fahrt vorsichtig. Blitzer haben wir keine gemeldet aktuell. Wenn ihr was entdeckt, Staus oder Blitzer, gerne jederzeit melden. 0170 99 0 7000.
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3: Alarm, es kommt keiner.
4: Schade eigentlich, ich habe mich jetzt so gefreut. Manu.
3: Ich hab's ja gewusst, ganz viele bauen sich die eigene WM-Lounge. Also viele Leute gehen zum Public Viewing ohne Frage. Aber in der WhatsApp-Kanalumfrage sagen 70%, wir machen uns daheim eine schöne Lounge. Zumindest schauen wir nicht jedes Spiel beim Public Viewing. Voll okay.
4: Das ist absolut okay.
3: Das könnt ihr machen, wie ihr wollt. Hauptsache, ihr macht's richtig und ihr trennt den Müll richtig.
4: Oh,
3: die
4: ja.
3: ganze Woche schon unsere große Serie Deutschland trennt, wir trennen mit. Und da kamen jetzt noch einige spannende Fragen zum Thema, wo kommt denn das eigentlich rein und wie macht man das?
4: Das ist Antworten halt auch nicht so leicht.
3: Kommen gleich.

0: Eis, es ist Fußball-Public Viewing und ich weiß, die Michelle hat gleich ganz viele Tipps. Darf ich trotzdem kurz nach Bengerts?
1: Ja, unbedingt.
0: Weil in Bengerts ist doch Blaulichtkerbe. Ja. Das ganze Wochenende Feuerwehr, BRK und THW am Diana-Felsen. Fest für die ganze Family und vielleicht entschließt sich der ein oder andere auch, freiwillig mitzuhelfen. Jungs, Mädels, ohne euch hätten wir ein echtes Problem. Am Wochenende Blaulichtkerber und Fußball und vieles mehr. Michelle, hopp, los geht's.
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3: Kurzurlaub bei uns in Bayreuth, das geht ab morgen wieder beim Summerfeeling an der Uni. 2 Wochen lang erwarten euch viele Attraktionen rund um Sport, Kultur und Freizeit. Und was steht an diesem Wochenende an? Annika Saunus aus dem Orga-Team.
4: Neben unserem großen Homecoming-Tag zum Eröffnungstag, wo wir sowohl Alumnis als auch junge Schülerinnen und Schüler begrüßen, die noch nicht wissen, was sie nach dem Abi machen wollen und sich einfach mal an der Uni orientieren wollen, gibt es dann am Sonntag unseren großen Kinder- und Familientag. Da begrüßen wir wirklich Familien und Kinder aus der ganzen Stadt und hoffentlich der ganzen Region. Und abends lockt natürlich das erste Highlight, unser großes Public Viewing.
3: Morgen ist auch der Tag der offenen Tür im Gesundheitszentrum Heinersreuth. Hier bekommt ihr einen Einblick in die Praxisräume und in die moderne Zahnmedizin. Aber es gibt auch verschiedene Aktionen für die Kleinen, wie Kinderschminken oder ein Glücksrad. Und Kollege Christian Höret ist an dem Tag live mit dabei. Ihr könnt am Sonntag über den Flohmarkt in Wolfsbach schlendern. Was gibt's denn alles? Johanna Reichstein, Organisatorin.
5: Bis um 16 Uhr wird wie immer jeglicher Trödel, Kinderklamotten, Spielsachen oder auch selbstgemachtes verkauft. Je nachdem, was eben unsere Verkäufer so in ihren Kellern und auf den Dachböden gefunden haben.
3: Am Sonntag ist Tag des Bauens im BHG Bauzentrum. Da gibt es Produktvorführungen, Ausstellungen und ihr werdet direkt vor Ort beraten. Das war aber noch nicht alles. Werner Naujoks von BHG.
6: Wir haben verschiedene Aktionen geplant, von Gewinnspielen, dann auch für die Kinder dementsprechend eine Hüpfburg, ein bisschen Kinderschminken und natürlich ist für das leibliche Wohl auch gesorgt.
3: Und auch Kollege Phil Funfack ist an dem Tag live vor Ort. Abends geht's dann weiter mit Fußball. Zusammen mit uns von der Mainwelle könnt ihr das Auftaktspiel der Deutschen gegen Curaçao anschauen. Und das an gleich 2 Orten. In Bindlach auf dem Festgelände zum Steig, bei der Metzgerei Dünkel, mit dabei die Kollegen Joshua Zakmakidis und Justus Hampel. Oder ihr schaut das Spiel im Herzogkeller zusammen mit Kollege Christian Höret. Alle Veranstaltungen könnt ihr auch nochmal auf mainwelle.de nachlesen. Und damit wünsche ich euch ein wunderschönes Wochenende.

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2: Andrea und ich sind, was die Mülltrennung angeht, jetzt fast Profis, aber es gibt auch einen echten Profi, die Franzi.
3: Hallo.
2: Guten Morgen. Nach einer Woche wissen wir fast Bescheid, würde ich sagen.
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2: Aber trotzdem sind ja jetzt nach dieser Woche Tipps in Sachen gelbe Tonne, schwarze Tonne, braune Tonne immer noch Fragen übrig geblieben. Und zwar zum Teil ganz lustige. Zum Beispiel schreibt der Markus: Was ist mit dem Dickmannskarton? Innen Silber. Wo entsorgen?
3: Ja, das gehört tatsächlich in den gelben Müll. Weil die Beschichtung ist nicht 100% Papier und zählt dann als Verkaufsverpackung.
2: Was ist mit der Küchenrolle, schreibt die Sabrina? Ceva zu Papier oder wie?
3: Ja, entweder Biomüll, weil es zersetzt sich auch. Ach, oder ja. Restmüll, weil es ist aus hygienischen Gründen. Und diese Fasern sind auch ein bisschen anders als Papier. Nicht in den Papiermüll, bitte.
2: Alte, zerrissene Kleidung.
3: Unterwäsche auf jeden Fall in den Restmüll. Genauso wie kaputte, so schmutzige Kleidung. Noch gute Kleidung, ne? Kann in den Altkleidercontainer oder in den Wertstoffhof, kommt auf selber raus. Und okay. Die dann keiner mehr anziehen will, die wird zu Malerflies.
2: Eine hätte ich noch, Abdeckfolie beim Tapezieren.
3: Ist keine Verpackung, also Restmüll.
2: Grundsätzlich habe ich gelernt, wenn es keine Verpackung ist, ist es Restmüll. Außer es ist wirklich Papier. Hey, das ist voll das gute Fazit.
3: Ja.
2: Ja, ne?
3: Eigentlich.
2: Gut, wenn ihr doch noch Fragen habt, die Franzi ist ja noch da. Deutschland trennt und wir trennen mit. Und dich trifft man ja eh, wenn man immer noch eine Frage hat.
3: Das stimmt. Also heute ab 10 Uhr am Edeka Supercenter in Bayreuth und morgen ab 15 Uhr beim Edeka in Weidenberg.
2: Da könnt ihr sie persönlich löchern mit euren Fragen. Und gleich brauche ich gar nicht fragen, sie macht die Nachrichten ganz von selber. Danke, Franzi, schon mal. Bis gleich.
3: Bis gleich.
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0: Schönen guten Morgen. No place like home. Daheim hier in Bayreuth und der Region mit deinem Sender. Die Mainwelle ist hier mit den wichtigsten Infos immer um halb. Franzi Horn.
1: Schönen guten Morgen. In der EU gelten seit Mitternacht deutlich schärfere Asylregeln. Menschen mit geringen Erfolgsaussichten müssen künftig in speziellen Zentren an den Grenzen auf eine schnelle Entscheidung warten. Auch in Deutschland entstehen solche Einrichtungen, zum Beispiel an Flughäfen wie Berlin, München oder Frankfurt. Und das Sparpaket der schwarz-roten Koalition bei den Gesundheitsausgaben startet im Parlament. Gesundheitsministerin Wagen bringt den Entwurf heute in den Bundestag ein. Die gesetzlichen Krankenkassen sollen 2027 um mindestens 16,3 Milliarden Euro entlastet werden. Der Bundesrat dürfte aber deutliche Kritik haben.
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1: Es hat 4 Wochen länger gedauert als geplant, aber am Montag soll die Anschlussstelle Bayreuth Nord in Richtung Nürnberg wieder aufmachen. Den Grund für die Verlängerung hatte uns der Direktor der Niederlassung Nordbayern der Autobahn GmbH, Thomas Pfeiffer, erklärt. Neben dem eigentlichen Abriss der Hochbrücke bei Bayreuth Nord sollte auch die komplette A9-Anschlussstelle Nord modernisiert werden. Weil aber der Untergrund nicht war wie gedacht, musste man nachbessern und das hat mehr Zeit gebraucht. Diese Sperre wird nicht die letzte gewesen sein. Ab 1. Oktober soll es eine neue geben, weil dann die Rampe auf die neue Hochbrücke betoniert wird. Komplett fertig soll die Hochbrücke dann 2028 sein. Sommerliche Temperaturen und dichter Urlaubsverkehr, das wird auf den Autobahnen oft unangenehm. Der ADAC Nordbayern weist deshalb auf die Regeln im Stau hin. Aussteigen ist grundsätzlich nur erlaubt, wenn eine Unfallstelle gesichert werden muss. Die Rettungsgasse muss schon bei stockendem Verkehr gebildet werden. Wer das nicht macht, riskiert hohe Bußgelder. Auch Rechtsüberholen ist nur erlaubt, wenn der Verkehr links steht oder langsam rollt. Motorradfahrer, die sich zwischen den Autos durchschlängeln, gilt auch als unerlaubtes Rechtsüberholen. Und am Ende einer Spur gilt das Reißverschlussverfahren. Bis ganz nach vorne fahren und erst unmittelbar vor der Engstelle einfädeln. Tabu bleiben Wenden, Rückwärtsfahren und die Nutzung des Standstreifens. In Immenreuth haben Unbekannte 4 Schafe von einer Weide geklaut. Am Mittwochabend hat der ortsansässige Tierbesitzer die 4 Schafe zu einer Weide gebracht. Die liegt zwischen Immenreuth und Ahornberg und ist mit einem Weidezaun umrahmt. Gestern Abend hat er dann gemerkt, dass alle 4 Schafe fehlen. Der Zaun muss geöffnet worden sein, denn dass sich der Zaun durch Wind und Wetter oder die Tiere selbst geöffnet hat, ist laut Polizei ausgeschlossen. Die Polizei Kemnath ermittelt jetzt und bittet Zeugen, sich zu melden. Und auf meinwelle.de gibt's alles nochmal zum Nachlesen.
0: Dankeschön, Franzi. Das Wetter. Das ist schon ein bisschen blöd, ne? Wenn du aus dem Fenster schaust, ist arg.
3: Also, heute muss man wirklich sagen, heute ist nichts.
0: Ich finde, also, der Österreicher sagt, das ist jetzt schon arg.
3: Ist schon arg.
0: Weil es ist halt auch eigentlich einfach Sommer.
3: Ja, muss man sagen, ja.
0: Aber andererseits, heute nochmal bitte runterregnen, was geht, weil nächste Woche kommen wieder die 30 Grad.
3: Ja.
0: Und dann wird es richtig heiß und dann sagen wir wieder, oh weh, Waldbrandgefahr.
3: Das stimmt.
0: Wird wirklich richtig sommerlich nächste Woche. Ja. Heute nochmal nass, ab morgen trocken und dann immer mehr Sonne.
4: Der Mainwelle-Service mit dem Blick auf die Straßen. Meldung von der A9 Richtung Nürnberg. Zwischen Blech und Hormersdorf immer noch der rechte Fahrstreifen wegen Reinigungsarbeiten gesperrt. Also da bitte Vorsicht. Blitzer haben wir keine. Am Freitagmorgen noch nichts gemeldet. Ich kann es kaum glauben. Also wenn ihr trotzdem irgendwo einen entdeckt, dann sagt gerne Bescheid. 0170 99 0 7000.
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0: Keine Blitzer. Ride like the wind.
3: Ja.
0: Nein. Hallo.
3: Stopp.
0: Da, wo 100 ist, fahren wir bitte 100.
3: So, ne? Schaut's aus.
0: Oder in meiner Welt halt knapp über 100.
3: 105.
0: Genau. Und jetzt kommt gut an. Mit der Mainwelle und Christopher Cross im Ohr.

0: Schönen guten Morgen auf Radio Mainwelle. Wir sind's, das Mainwecker-Team, Andrea Kreuzer
1: und Bernd Rasser. Guten Morgen.
0: Wo schauen wir jetzt das Deutschlandspiel am Sonntag?
1: Schwierig. Wir haben ja quasi was zur Wahl. Zweimal Public Viewing mit der Mainwelle.
0: Entweder die zwei Jungs, Joschi und Justus, oder der Anheizer vom Dienst, Christian Höret. Naja, wir werden was finden. Entweder Bindlach.
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0: Oder Herzog Keller. Fangen wir mal mit Bindlach an. Joschi, was habt ihr vor? Bindlach gibt ja nach Giovanni Zarella und dem Klößfest nochmal Gas.
3: Genau so sieht's aus. Bindlacho steht noch eine Woche länger. Wir haben noch die Bühne. Wir haben diese geile LED-Leinwand, wahrscheinlich die größte im ganzen Landkreis. Wir haben das Mega-Gastronomie-Angebot von der Metzgerei Dünkel, inklusive Bier natürlich. Und dann haben wir uns ein paar Gewinnspiele überlegt. Es gibt Front-Row-Seats inklusive Bedienung. Es gibt eine T-Shirt-Kanone, wie schon letzte Woche. Diesmal natürlich mit Trikots befüllt, muss zum Thema passen. Und ansonsten einfach Party und richtig geile Fußball-Vibes. Genau so haben wir das uns zusammen mit unserem Sponsor Christian von Dachtechnik Meisel überlegt.
4: Ja, das Feeling insgesamt, das soll halt für die Leute Spaß machen, zum Fußball gemeinsam schauen, nicht jeder allein daheim vor seinem Fernseher, sondern Spaß für alle.
3: Spaß und Abriss, das kann ich versprechen. Jetzt fehlt nur noch eins und das seid ihr.
0: Na, dann kommen wir vorbei. Wer sich nicht entscheiden kann, kann ja vielleicht auch erst nach Bindlach und dann in den Herzogkeller, weil der macht ja noch wild weiter.
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0: Weil Herzogkeller-Chef Raphael Zickler sagt, auf die Uhrzeit kommt es uns nicht an. Das ziehen wir schon durch.
5: Wir zeigen alle Deutschlandspiele, unabhängig von der Öffnungszeit. Wenn es 3 Uhr nachts ist, machen wir halt anschließend noch ein Weißwurstfrühstück. Da lassen wir schon noch was Schönes einfallen. Ansonsten alle zu den Öffnungszeiten. Wenn jetzt eine große Gruppe kommt und sagt, hey, wir haben Bock, um 2 Uhr nachts noch ein Spiel anzuschauen, kriegen wir bestimmt auch hin. Kommt einfach auf uns zu.
0: Freilich.
1: Das sehe ich uns, oder?
0: 5 riesige Leinwände. Bei Regen geht's rein in den Herzogkeller. Und am Sonntag ist auch da Einlass um 16 Uhr, Anstoß um 19 Uhr. Deutschland, Curaçao. Das wird richtig cool.
1: Yes.
0: So langsam komme ich in Laune.
1: Schon, ne?
0: Ja.

0: Schönen guten Morgen, 8:45 durch. Wird er die Radlerhosen jemals ausziehen und den Helm wieder gegen ein Mikrofon tauschen? Ich bin nicht sicher.
1: Bin auch unsicher, ja.
0: Martin Zinner ist Vollgas drin im Radler-Game im Fichtelgebirge.
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0: Was Martin alles erlebt hat, erzählt er uns gleich nochmal kurz nach 9 beim Kollegen Phil Funfack in der Show. Aber was auf jeden Fall klar ist, Radeln im Fichtelgebirge ist mittlerweile das absolute Ding und das Radnetz wird immer besser.
3: Das ist dankenswerterweise in den letzten Jahren und auch ganz brandaktuell passiert durch unsere Landkreise, die schlicht und einfach die Radwegeinfrastruktur im Fichtelgebirge zusammen mit den angeschlossenen Kommunen in einen Top-Zustand gebracht haben. Und da können wir wirklich stolz drauf sein. Jetzt müssen nur noch die Radler aus ganz Deutschland auf diesen Fichtelperlenradweg.
0: Mir wird's schon langen, wenn die Andrea Kreuzer mal aufs E-Bike steigt.
1: Ich bin ja da noch komplett jungfräulich. Ich saß da noch nie drauf. Hab gar kein Fahrrad mehr. Also
0: das Mainwelle E-Bike wird hiermit offiziell eingeweiht.
1: Okay? Sehr gut.
0: Und dann düsen wir mal ab auf den Spuren vom Kollegen Martin Zinner, die es übrigens auch nachzuverfolgen gibt. Ganz easy auf mainwelle.de.

0: Klinikum in Bayreuth protestiert. Viele Ärzte, Apotheker sind mit Einzelheiten der Reform auch nicht zufrieden. Uns alle als Beitragszahler wird es vermutlich auch treffen. Im Detail muss man sich das anschauen. Umstritten ist sie auf jeden Fall. Die Gesundheitsreform. Wir brauchen aber Geld. Rund 16,5 Milliarden Euro sollen eingespart werden, wenn sich Gesundheitsministerin Warken mit ihrer Reform durchsetzt. Heute beschäftigt sich der Bundestag damit. Ein Thema. Gleich in den News pünktlich um 9 Uhr.
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0: Gleich 9 Uhr, das war's mit dem Mainwecker. Wir hoffen, es hat euch gefallen und ihr habt nicht rote Karten zu verteilen, mehr als gestern Abend noch am Ende.
1: Mehr rote Karten als Tore gab's in dem Spiel Mexiko gegen Südafrika.
0: Südkorea gewinnt 2-1 gegen Tschechien und jetzt kommen noch 8 Milliarden Spiele mehr.
1: Ja.
0: Und Public Viewings in der Region. Sonntag machen wir Herzog Keller und Bindlach. Jetzt Gedanken zum Tag mit Pfarrerin Stefanie Lauterbach und euch ein schönes Wochenende.
1: Bis Sonntag hoffentlich.
2: Heute ist der Tag des Tagebuchs. Tagebuch zu schreiben ist vielen Menschen ein festes Ritual und wird immer beliebter. Neudeutsch heißt das jetzt Journaling. In der Tat tut Tagebuchschreiben gut, das ist wissenschaftlich erwiesen. Es hilft, negative Erfahrungen zu verarbeiten oder eine neue Perspektive einzunehmen. Das hat was Therapeutisches. Der 12. Juni wurde zum Tag des Tagebuchs erklärt, weil heute eine berühmte Tagebuchschreiberin Geburtstag hat, Anne Frank. Sie würde heute 97 Jahre alt, wäre sie nicht 1945 ums Leben gekommen. Anne musste mit ihrer Familie untertauchen, weil sie Jüdin war. Ihr Leben, versteckt in einem Amsterdamer Hinterhaus, vertraute sie ihrem Tagebuch an. Bis heute ein berührendes und bedrückendes Zeugnis eines jungen Mädchens in der dunkelsten Zeit der deutschen Geschichte. Sich ihrem Tagebuch anzuvertrauen, half Anne, Angst, Enge und Mangel auszuhalten. Uns Heutigen kann nicht nur Tagebuch schreiben helfen, sondern auch Tagebuch lesen. Vor allem das Tagebuch der Anne Frank. Es hilft, wachsam zu bleiben in dieser Zeit und dankbar für den Frieden, die Freiheit und die Demokratie, in der wir leben.

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1: Es ist 9 Uhr, ich bin Moritz Einzel. Die Fußball-WM läuft. Der Ball ist zumindest in Mexiko schon gerollt und es sind die ersten Tore gefallen. Am frühen Morgen unserer Zeit gewann Südkorea gegen Tschechien mit 2:1. Zuvor besiegte Co-Gastgeber Mexiko im Eröffnungsspiel Südafrika mit 2:0. Heute Abend und in der Nacht steigen dann die anderen beiden Gastgeber ins Turnier ein. Kanada trifft um 21 Uhr auf Bosnien-Herzegowina und dann heute Nacht um 3 ist Anstoß beim ersten Spiel der Mannschaft der zentralen WM-Ausrichternation USA gegen Paraguay. Die Gesundheitsreform der schwarz-roten Koalition ist heute in erster Lesung Thema im Bundestag. Auch der Bundesrat beschäftigt sich damit und der derzeitige Chef der Länderkammer, Bremens Bürgermeister Bovenschulte, hat dem ZDF deutlich gemacht, dass es da viel Widerstand gibt.
2: So wie der Gesetzentwurf jetzt aussieht, würden die Defizite der Krankenhäuser, der kommunalen, aber auch der frei gemeinnützigen Krankenhäuser deutlich nach oben gehen. Mhm. Und wer hat was davon, wenn flächendeckend Krankenhäuser in Schieflage geraten, möglicherweise Insolvenz anmelden müssen, haben die Kommunen nichts davon und vor allen Dingen auch die Patientinnen und Patienten vor Ort.
1: Ziel von Gesundheitsministerin Warken ist es, die gesetzlichen Krankenkassen im kommenden Jahr um mehr als 16 Milliarden Euro zu entlasten. Asylreform in der Europäischen Union. Die neuen Regeln sind seit heute in Kraft. Vorgesehen sind effizientere Verfahren an den Außengrenzen. Das bedeutet, dass es auch an deutschen Flughäfen Asylgrenzverfahren geben wird. Außerdem sind sogenannte Return Hubs in Drittstaaten geplant. SpaceX feiert den größten Börsengang der Geschichte. Das Weltraumunternehmen von Elon Musk hat den Verkauf von rund 556 Millionen Aktien zum Ausgabepreis von $135 bestätigt. Damit nimmt SpaceX rund 75 Milliarden Dollar ein. Mit dem Börsengang wird Musk der erste Billionär. Für das neue Förderprogramm für Elektroautos sind in den ersten 3 Wochen schon mehr als 50.000 Anträge eingegangen. Das hat Umweltminister Schneider gesagt. Die neue Förderung für Elektroautos wirke, so der SPD-Politiker. Der staatliche Zuschuss kann bis zu 6.000 Euro betragen. Es ist jetzt 9:00.
3: Das Wetter, ja, heute. Ja, Sonnenschein ist nicht wirklich drin, das kann ich schon mal sagen. Es ist eigentlich so, abwechselnd. Wolken, Regen, Wolken, Regen, Wolken, Regen, Wolken, Regen. Es ist immer was dabei. Ansonsten Temperaturen bei rund 15 Grad. Die gute Nachricht ist erstmal aber, die Nacht, die wird unwesentlich kühler als der Tag. 12 bis 14 Grad sind es in der Nacht. Morgen dann immer mehr Sonnenschein, Temperaturen klettern Richtung 20 Grad. Hallo, der Blick auf die Straßen, auf die A9, einmal Richtung Nürnberg zwischen Blech und Hormersdorf, da ist die rechte Spur gesperrt, da laufen Reinigungsarbeiten und Richtung Berlin zwischen Gefrees und Münchberg Süd, da Gegenstände auf der Fahrbahn. Geblitzt wird meines Wissens nach nicht, wenn ihr was sehen solltet, her damit, 0170 990 7000.
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3: Guten Morgen, schönen Vormittag. Ich wollte schon das Intro umproduzieren lassen. Hier ist er, der Tabellenführer des Mainwelle-internen Kollegen-WM-Tippspiels. Aha, 1 von 2 habe ich richtig getippt gestern, nämlich den Auftakt Mexiko gegen Südafrika. 2:0 habe ich da getippt. Dagegen habe ich dann Südkorea-Tschechien, habe ich versagt, da habe ich einen 1:1-Tipp gehabt. Das haben ja die Südkoreaner mit 2:1 gewonnen. Das macht mich trotzdem zum Tabellenführer mit einem richtigen Tipp. Gut, ich teile mir den ersten Platz noch mit 4 anderen Kollegen, mit der Sally, mit dem Yoshi, mit der Franzi, mit der Marie, aber ich sag mal, die Favoritenstellung ist ganz klar.

0: Einen wunderschönen Freitag, die Damen und Herren. Hier ist die Mainwelle.
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0: Ihr hättet wirklich gestern Abend den Kollegen Martin Zinner sehen sollen, als er nach seiner Radwoche im Fichtelgebirge hier in der Mainwelle-Redaktion wieder war. Wir hätten ihn fast gesagt, er soll die Schuhe ausziehen und vor der Tür lassen, so dreckig waren die. Seine Radlerhose und die Jacke sind sofort nach der Tour in die Waschmaschine gewandert. Aber ganz ehrlich, kaum fährst du mal nach einem kurzen Regenschauer mit dem Rad durch den Wald, spritzt es halt den Dreck nur so auf den Radfahrer. Trotzdem hatte Martin ein tolles Finale. Seine Radtour war perfekt. Ein paar Highlights vom dritten und letzten Tag kommen jetzt.
2: Wir haben zum Beispiel ein ganz tolles und neues Hotel mitten im Herzen von Wunsiedel kennengelernt. Die Villa Wun. Betreiber Alexander Treude hat aus einem leerstehenden Gebäude ein Hotel gemacht. Und das kommt bei den Gästen auch richtig gut an.
3: Jetzt haben wir 12 Zimmer insgesamt und wir wollen erweitern für die nächsten Jahre, dass auch viele Familien auf Wunsiedel kommen, weil Wunsiedel einfach schön ist. Wir haben so viel zum Sehen. Katharinenberg, Vogelpark, Ochsenkopf, Kösseine, Schneeberg, ist ja alles da zum Wandern, Radfahren.
2: Auch Promis wie Oliver Bierhoff und Reinhold Messner haben schon in der Villa Wun übernachtet. Und der Alexander beobachtet auch, dass mittlerweile immer mehr Wunsiedler selbst morgens zum Frühstücken zu ihm kommen. Das habe ich auch gemacht und danach bin ich gleich weiter geradelt zur Luisenburg. Erst vor wenigen Tagen hat das Felsenlabyrinth dort den Titel Nationales Naturmonument verliehen bekommen. Das ist ein echter Ritterschlag für die Fichtelgebirgsregion. Roman Schlicht, der an der Kasse arbeitet, der liebt diesen Ort einfach schon seit seiner Kindheit.
4: Ja, das Geheimnisvolle, wie man so schön sagt. Wenn es dann also nachmittags im Herbst so um 4 schon dunkel wird, dann ist also dieses Gespenstische, wenn man also da drin ist, das ist urig, oder wenn es dunkel wird, ist einmalig.
2: Ja, und dann haben wir zum Schluss noch den Ochsenkopf besucht, an der Talstation Nord, dort wo unsere Tour ja vor 3 Tagen begonnen hat. Ein Besuch auf dem Gipfel, das ist wirklich ein schöner Abschluss für diese 3-Tagestour, denn das Rad passt auch ohne Probleme in die neue Seilbahn.
5: Wenn du mit dem Mountainbike unterwegs bist, kannst du es auf der Südseite an den Fahrradständern einhängen. Auf der Nordseite mit dem Tourenrad und beim Reisegepäck ist es viel bequemer, das einfach in die Kabine mit reinzunehmen. Wir können die Bank hochklappen, dann hast du auch noch genügend Platz, kannst trotzdem daneben sitzen neben deinem Radl und dann geht's los.
2: Markus Döhler vom Zweckverband im Bayreuther Landratsamt war das. Also, das war wirklich eine richtig schöne Woche. Highlights auch nochmal in unserer Story auf Instagram und im Lauf des Tages auch auf meinwelle.de.
0: Schön, dass es dir gefallen hat, Martin. Ist aber auch richtig fantastisch. Also, es sah auch danach aus. Auf Instagram hast du uns ja beispielsweise mitgenommen.

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15: Zeit für die News, es ist 9:30. Die gibt's von mir. Ich bin Franziska Horn. Schönen Vormittag. Jetzt reicht's. Die Polizei Oberfranken, die Sparkasse Bayreuth und wir von der Mainwelle haben Aktenzeichen BT vorgestellt. Unsere gemeinsame Großoffensive gegen Betrug. Ab Montag startet eine große geballte Aufklärungskampagne hier bei uns auf der Mainwelle. Mit ganz viel True Crime, echten Fällen aus der Region und vielen Tipps, wie man sich vor Betrug schützen kann. Dabei soll vor allen möglichen Betrugsformen gewarnt werden. Bayreuths Kripo-Chef Dominik Salosnik.
16: Wir haben tatsächlich diesen mittlerweile sehr bekannten Callcenter-Betrug. Das wäre ein Enkeltrick falscher Polizeibeamter, aber auch falsche Bankmitarbeiter. Wir haben aber auch den Anlagebetrug. Wir haben das Phänomen des Love-Scammings, also das Reinfallen auf falsche Liebesversprechen. Und wir haben aber auch tatsächlich so Phänomene wie den falschen Handwerker, der zu Hause Geld mitnimmt, während er uns ablenkt.
15: Polizei, Sparkasse und wir von der Mainwelle wollen eine nachhaltige Lawine lostreten. Gegen Betrügereien, sowohl im Internet als auch im wirklichen Leben. Auch in Bayreuth wird ab Juli der Wassercent berechnet. Alle Wassernutzer, gewerblich und privat, die Grundwasser unmittelbar aus einem eigenen Brunnen entnehmen, sind zur Zahlung verpflichtet. Das Entgelt beträgt einheitlich 10 Cent pro entnommenem Kubikmeter Grundwasser. Es gibt aber auch einen Freibetrag bis 5000 Kubikmeter pro Jahr. Der Wassercent soll zu einem möglichst schonenden Umgang mit der Ressource Wasser beitragen. Die Einnahmen werden für Maßnahmen zum Wasserschutz und für eine nachhaltige Wasserbewirtschaftung verwendet. Die erste Zahlung ist Anfang 2027 geplant. Sommerliche Temperaturen und dichter Urlaubsverkehr, das ist auf den Autobahnen oft unangenehm. Der ADAC Nordbayern weist deshalb auf die Regeln im Stau hin. Aussteigen ist grundsätzlich nur erlaubt, wenn eine Unfallstelle gesichert werden muss. Die Rettungsgasse muss schon bei stockendem Verkehr gebildet werden. Wer das nicht macht, riskiert hohe Bußgelder. Auch rechts überholen ist nur erlaubt, wenn der Verkehr links steht oder langsam rollt. Wenn sich Motorradfahrer zwischen den Autos durchschlängeln, gilt das auch als unerlaubtes rechts überholen. Und am Ende einer Spur gilt das Reißverschlussverfahren, bis ganz nach vorne fahren und erst unmittelbar vor der Engstelle einfädeln, auch wenn das manche als Vordrängeln empfinden. Tabu bleiben Wenden, Rückwärtsfahren und die Nutzung des Standstreifens. Und alles zum Nachlesen gibt's nochmal auf meinwelle.de.
13: Kurz nach halb, wir gucken nochmal aufs Wetter. Heute generell die Schlagzeile: häufig regnerisch, ungefähr 15 Grad. Es ist ein Mix aus Wolken und Regen, Wolken und Regen. Morgen dann schon mehr Sonnenschein, am Sonntag und am Montag auch mehr Sonnenschein. Temperaturen nähern sich dann mehr den 20 Grad an am Wochenende. Die beiden Meldungen immer noch aktuell an neuen Richtung Berlin. Zwischen Gefrees und Münchberg Süd, da Gegenstände auf der Fahrbahn. Und dann gucken wir noch auf die A9 in Fahrtrichtung Nürnberg. Zwischen Plech und Hormersdorf, da ist die rechte Spur gesperrt. Da laufen Reinigungsarbeiten. Geblitzt wird meines Wissens nach nicht. Wenn ihr was seht, 0170 99 0 7000.
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13: Einen schönen Freitagvormittag euch. Es ist kurz nach 9:30.

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10: Es ist 10 Uhr, ich bin Moritz Einzel. Schnellere Asylverfahren, mehr Abschiebungen, mehr Solidarität in Europa. Das sind die Ziele der EU-Asylreform, die heute in Kraft getreten ist. Vorgesehen sind effizientere Verfahren an den Außengrenzen der Europäischen Union. Was das für die Grenzkontrollen in Deutschland bedeuten könnte, hat Innenminister Dobrindt im ZDF-Interview erklärt.
11: Wir werden jetzt sehen, wie GEAS anläuft. Wenn GEAS funktionsfähig ist, die Zahlen zurückgehen. Wenn an den Außengrenzen der Schutz funktioniert, dann ist auch sukzessive ein Fall der Binnengrenzkontrollen möglich.
10: Vorgesehen sind auch sogenannte Return-Hubs in Drittstaaten. Deutschland sei dazu in Gesprächen mit Ländern, die in Frage kommen, so Dobrindt. Der Bundesrat berät heute über einen besseren Schutz von Betroffenen vor häuslicher Gewalt. Die Neuregelung sieht vor, dass Gerichte Täter dazu verpflichten können, eine elektronische Fußfessel zu tragen. Außerdem entscheidet die Länderkammer über die Apothekenreform und die Senkung der Luftverkehrssteuer. Für das neue Förderprogramm für Elektroautos sind in den ersten 3 Wochen schon mehr als 50.000 Anträge eingegangen. Diese Zahl hat Bundesumweltminister Schneider genannt. Der SPD-Politiker sagte, die neue Förderung für E-Autos wirke. Die meisten Anträge würden für vollelektrische Autos gestellt. Die Höhe des staatlichen Zuschusses kann bis zu 6.000 Euro betragen. Die IG Metall hat Beschäftigte der Stahlindustrie für heute zu Demonstrationen aufgerufen. In Berlin gibt es einen Protestzug vom Brandenburger Tor zum Bundeswirtschaftsministerium. Die Aktion steht unter dem Motto Stahl hat Zukunft bei uns. Die Stahlbranche steht in Deutschland wegen hoher Energiepreise stark unter Druck. Die Fußball-WM in den USA, Mexiko und Kanada ist losgegangen. Im Aztekenstadion von Mexiko-Stadt gab es am Abend eine bunte Eröffnungsshow mit den Musikstars Shakira und Burner Boy. Anschließend gewann Mexiko das Eröffnungsspiel gegen Südafrika mit 2:0. Und im zweiten Spiel des Weltturniers besiegte Südkorea am frühen Morgen unserer Zeit Tschechien mit 2:1. Es ist jetzt 10:15.
12: Das Wetter heute wundervoll, ein Mix aus Wolken und Regen den ganzen Tag über bei ungefähr 15 Grad. Die Nacht dann immer noch verregnet bei 12 bis 14 Grad, nur unwesentlich kühler als der Tag. Das Wochenende aber dann netter mit mehr Sonnenscheinwerte, klettern auf fast 20 Grad, wenn es die Sonne durchschafft. Servus, hallo, wir gucken auf die Straßen, da haben wir... ja, eine Blitzermeldung.
13: Guten Morgen, liebes MeinWelle-Team. Guten Morgen, Phil. Ich habe einen Blitzer für dich. Und zwar steht er auf der A9 Richtung Berlin in der BWC-Anlage Sophienberg. Es sind 130 erlaubt. Habt alle einen schönen Tag.
12: Dankeschön, Martina. Du natürlich auch, wenn noch was ist. 0170 99 0 7000.
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12: Meine Damen und Herren, hier ist Taylor Swift, The Fate of Ophelia. Danach Mr. Mister, Robin Schulz, Jamilia und Holly Humberstone.

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1: Wow, habt ihr das euch angeschaut gestern? Das Auftaktspiel der Fußball-Weltmeisterschaft Mexiko gegen Südafrika, dieses 2:0? Wenn ja, dann möchtet ihr mich vielleicht bestätigen, dass das doch spielerisch relativ langweilig war. Ja, aber von der Emotion, vom Kampf her, vor allem von den Südafrikanern muss ich sagen, da war das schon ganz nett. Ich meine, zwei rote Karten bei Südafrika, eine rote Karte bei Mexiko. Also schön, dass man sich auch bei einem WM-Auftaktspiel so hüfthoch abgrätscht. Jetzt möchte ich ganz kurz noch über mein Highlight des Spiels und wahrscheinlich auch ein Highlight der Fußballweltmeisterschaft 2026 sprechen, nämlich über den brasilianischen Schiedsrichter, der ja generell schon so aussah wie der Terminator, ne? Mit diesem Headset, dieses Mikrofon und dann die Kamera noch da. Er sah aus wie Arnold Schwarzenegger. Und dann kam es ja zur Situation, dass der Spieler Sithole, der erst eingewechselt wurde, 1,5 Jahre vorher verletzt war, dann, ich glaube, 20 Minuten gespielt hat und dann mit roter Karte runtergeflogen ist, dass diese Entscheidung nochmal angeschaut wurde vom Schiedsrichter mit dem Videoschiedsrichter zusammen. Und danach muss der Schiedsrichter immer erklären, warum er sich jetzt für diese Entscheidung auf dem Spielfeld entscheidet. Und ich spiele es euch jetzt nochmal vor, weil ich glaube, weder die Zuschauer noch die Spieler auf dem Feld noch der Schiedsrichter selbst hat verstanden, warum er gerade rote Karte gibt.
2: After review, attacker number 11, commissario for play, is arms directed in the face of the defender. Decision, direct free kick, red card.
1: Ich sag doch, Arnold Schwarzenegger, Terminator.
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5: Die News um 10:30. Ich bin Martin Sollig. Schönen Vormittag. Das Klinikum Bayreuth warnt vor den Folgen geplanter Sparmaßnahmen der Bundesregierung und schließt symbolisch die Türen. Bei der Protestaktion will das Klinikum heute von 11 bis 13 Uhr am Haupteingang über mögliche Auswirkungen auf die Gesundheitsversorgung in der Region informieren. Es geht um geplante Kürzungen bei Krankenhausmitteln und Pflegebudgets. Die Verantwortlichen befürchten, dass finanzielle Lasten auf Krankenhäuser und Kommunen verlagert werden, mit Folgen für die medizinische Versorgung vor Ort. Die Aktion hat keine Auswirkungen auf den laufenden Betrieb, heißt es. Sie ist nur symbolisch, die Eingänge sind grundsätzlich geöffnet. Es hat 4 Wochen länger gedauert als geplant, aber am Montag soll die Anschlussstelle Bayreuth Nord in Richtung Nürnberg wieder aufmachen. Den Grund für die Verzögerung hatte uns der Direktor der Niederlassung Nordbayern der Autobahngesellschaft Thomas Pfeiffer erklärt. Neben dem eigentlichen Abriss der Hochbrücke bei Bayreuth Nord sollte auch die komplette A9-Anschlussstelle Nord modernisiert werden. Weil aber der Untergrund nicht war, wie gedacht, musste man nachbessern und das hat mehr Zeit gekostet. Diese Sperrung wird aber nicht die letzte gewesen sein. Ab dem 1. Oktober soll es eine neue geben, weil dann die Rampe auf die neue Hochbrücke betoniert wird. Komplett fertig sein soll die Hochbrücke erst 2028. Heftiger Unfall auf der A9 bei Hormersdorf. Ein 42-jähriger Nürnberger ist letzte Nacht mit seinem BMW bei hoher Geschwindigkeit ins Schleudern geraten. Der Wagen krachte erst in einen Sattelzuganhänger, dann in die Betonleitwand und schließlich in die Schutzplanke. Der Luxuswagen ist Totalschaden, der Motorblock wurde komplett herausgerissen. Über 200 Meter lagen Trümmer auf der Autobahn. Der Schaden liegt bei mehr als 180.000 Euro. Die A9 in Richtung Nürnberg war im Bereich der Unfallstelle deshalb von kurz vor 11:30 bis 4 Uhr morgens komplett gesperrt. 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
6: Wir gucken noch, was das Wetter macht. Heute viele Wolken, viel Regen, das Ganze bei 15 Grad. Aber Samstag und Sonntag werden besser. Das kann ich jetzt an dieser Stelle schon mal sagen. Es wird besser mit ein bisschen mehr Sonnenschein und Werten so um die 20 Grad. Alle Staus, alle Blitzer, obwohl Staus können wir streichen, wir haben nur Blitzer. A9 Richtung Berlin, da ein Blitzer, danke an Martina fürs Melden. Und die A9 Richtung Bayreuth am Bindlacher Berg, eine Abstandsmessung an der zweiten Brücke. Wer noch was fehlt, sagt Bescheid, 0170 990 7000.
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6: Ist das wirklich fantastisch? Das möchte ich euch nicht vorenthalten. In der Gemeinde Friedeburg im Landkreis Wittmund in Deutschland gibt es 2 besondere Ortsteile, Russland und Amerika. Zur WM 2018, vor 8 Jahren, hatten sie im Gemeindeteil Russland eine Ziege, die hieß Ilona und die hat die WM-Spiele getippt. Ne? Dieses klassische WM-Orakeltier. Und jetzt machen die das wieder im Ortsteil Amerika und dort orakelt die Ziege Annika. Sie ist so die Pflegerin nicht wirklich vorbereitet worden. Aber Annika hat jetzt vorgestern das Spiel Deutschland gegen Curaçao getippt und Annika tippt auf uns. Und ich glaube, also wir können uns doch auf diese Orakelziege, können wir uns doch festlegen, oder? In Friedeburg im Landkreis Wittmund. Ja, Orakelziege Annika tippt auf Deutschland gegen Curaçao. Ich freue mich. 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

0: Servus, hallo. Vor knapp einer halben Stunde haben wir uns ja über den Schiedsrichter des Eröffnungsspiels unterhalten. Mexiko, Südafrika, 2:0 ging das Spiel aus. Der Schiedsrichter war Brasilianer und er war schon mein Highlight der WM. Ich glaube, was Besseres wird auch nicht dazukommen, denn er musste eine Durchsage machen, warum die rote Karte eine rote Karte ist. Und ich habe ja gesagt, weder die Zuschauer noch die Spieler noch er selbst haben verstanden, was er da meint. Wir hören noch mal ganz kurz rein.
1: After review, attacker number Render commissario for free is armed directly to the
0: face. Und wisst ihr, wie das auch klingt? Ich habe zuerst gesagt, wie der Terminator, ne? Wie Arnold Schwarzenegger. Es klingt aber auch so ein bisschen wie der Papst an Petersplatz, wenn er irgendeine Ansprache hält, ne? Sowas wie, kann ich ein bisschen Hall haben? Nee, geht gerade nicht. Aber sowas wie,

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17: Es ist 11 Uhr, ich bin Moritz Einzel.
13: Die EU-Asylreform ist in Kraft getreten und Bundesinnenminister Dobrindt ist zufrieden. Vorgesehen ist ja vor allem mehr Ordnung an den Außengrenzen, auch mit Migrationszentren an den großen deutschen Flughäfen. Dobrindt im ZDF.
17: Wir haben immer vom Schutz an den Außengrenzen gesprochen. Der wird jetzt deutlich gehärtet und dazu gehören diese schnellen Verfahren, die wir an den Außengrenzen etablieren. Etwas, was lange gewollt ist, jetzt endlich Realität wird.
13: Dobrindt hofft außerdem bis Jahresende auf eine erste Vereinbarung mit einem Nicht-EU-Land über sogenannte Return-Hubs für Migranten. Wegen eines Polizeieinsatzes am Hamburger Flughafen ist der Sicherheitsbereich des Airports geräumt worden. Alle Passagiere hätten den Bereich hinter den Sicherheitskontrollen verlassen müssen, sagte ein Sprecher der Bundespolizei. Auch bereits in den Maschinen sitzende Passagiere mussten demnach wieder aussteigen. Das Sparpaket von Gesundheitsministerin Warken für die gesetzlichen Krankenkassen ist im Bundestag debattiert worden. Warken will mehr als 16 Milliarden Euro einsparen.
18: Mit dem Gesetz wollen wir verhindern, dass die Beitragssätze immer weiter steigen. Und das ist ja kein Selbstzweck. Wir wollen die Bürger entlasten und wir wollen, dass die Unternehmen mehr Planungssicherheit haben, statt von immer weiter steigenden Sozialbeiträgen ausgebremst zu werden.
13: Rednerinnen und Redner der Opposition kritisierten die Pläne als Rundum-Kahlschlag- und Kettensägenreform. Die vielbefahrene Autobahn A3 wird zwischen Deggendorf und Hengersberg an diesem und dem darauf folgenden Wochenende für den Verkehr gesperrt. Grund ist die Sanierung einer Donaubrücke. Wie die Stadt Deggendorf mitgeteilt hat, werden die Autofahrer umgeleitet, auch durch die Außenbezirke der Stadt. In Ecuador soll Bier während der Fußball-WM günstiger werden. Präsident Noboa hat angekündigt, die sogenannte Sondergenusssteuer vorübergehend auszusetzen. Der Bierpreis in dem südamerikanischen Land soll um mehr als 20% sinken. Ecuador ist der dritte WM-Gruppengegner der deutschen Mannschaft, die jetzt aber erstmal am Sonntag gegen Curaçao ins Turnier startet. Es ist jetzt kurz nach 11.
19: Kurz nach 11, wir gucken aufs Wetter. Heute Wolken und Regen, Wolken und Regen, Wolken und Regen. Das alles im Mix. Ansonsten Werte so um die 15 Grad. Morgen und übermorgen wird es mit Sonnenschein dann hoffentlich ein bisschen wärmer. Die Prognose wäre 20 Grad, wenn die Sonne rauskommt. Die A9 Richtung Berlin zwischen Papenek-Himmelkron und Marktschorgast. Gefahr durch ein Plastikteil auf der Fahrbahn. Dann haben wir Blitzer A9 Richtung Berlin am Sophienberg, am Bindlacher Berg in Fahrt Richtung Bayreuth eine Abstandsmessung und in Kirch-Ahorn an der Schule in der 30er-Zone wird geblitzt. Wenn noch was ist, gerne eine WhatsApp-Nachricht schicken.
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19: Jetzt geht's hier weiter mit Scouting for Girls. This ain't a love song. Ich wünsche einen schönen Freitag, schönen Weg ins Wochenende.

0: Schönen Freitag, hier ist die Mainwelle.
1: Die Abfallwirtschaft von Stadt und Landkreis Bayreuth präsentieren Deutschland trennt.
2: Die ganze Woche haben wir so viel über Mülltrennung gelernt, warum es wichtig ist, wie sie funktioniert. Wir haben ganz viele Fragen geklärt, aber wenn jetzt noch Fragen übrig sind, könnt ihr die Antworten direkt beim Einkaufen erfahren. Denn Franzi Horn ist unterwegs. Servus.
3: Hallo Phil. Oh. Ja, gerade stand ich noch in den Nachrichten. Oh. Jetzt am Edeka Supercenter Parkplatz und ich stehe hier mit dem lieben
4: Olli Thome vom Stadtbauhof Bayreuth.
3: Du bist der Abfallberater der Stadt, oder?
4: Genau, ich bin der Abfallberater, ich bin der Sachgebietsleiter der Abfallwirtschaft und bin heute hier.
3: Und das verrät auch schon ein bisschen, warum wir hier sind, weil wir haben heute hier die Aktion Deutschland trennt. Magst du mal kurz sagen, was es damit auf sich hat?
4: Genau, wir haben ja schon die ganze Woche die Aktion Deutschland trennt, auch bei euch an der Mainwelle laufen. Und da geht es vor allem um Mülltrennung und wie man eben richtig Müll trennt. Und heute sind wir live vor Ort und nochmal am Glücksrad zu zeigen, was die Fragen sind.
3: Du sagst es schon, es gibt der Glücksrad. Jetzt gerade stehen wir im Truck, weil der Regen und die Geräusche und so, hier ist ein bisschen ruhiger. Aber draußen gibt's ziemlich viel. Was ist denn da alles?
4: Genau, wir haben ein Glücksrad aufgebaut, wir haben den Trennbären dabei, wir haben den großen Kokosmilchdose, den großen Joghurtbecher aufgebaut. Man hat eigentlich nichts zu übersehen am Parkplatz. Und es gibt ein Glücksrad, wo man eben Fragen beantworten muss, was wir die Woche über schon auch thematisiert haben. Und es gibt tolle Preise zu gewinnen.
3: Das heißt, wer ordentlich zugehört hat, der hat gute Chancen, oder?
4: Der hat gute Chancen, den Regenschirm passend zum Wetter heute zu gewinnen oder ein T-Shirt. Also da gibt es verschiedene Sachen, Buntstifte, Gummibärchen für die Kids, alles da.
3: Also es lohnt sich vorbeizukommen. Bis wann sind wir hier?
4: Wir sind bis 15 Uhr hier und bis 15 Uhr sind wir ansprechbar für alle.
3: Das heißt, kommt vorbei auf den Edeka Supercenter Parkplatz hier in der Otto-Hahn-Straße und damit zurück zu dir ins Studio.
2: Dankeschön, Franzi.

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1: Einen wunderschönen Freitag euch. Scheinbar habe ich mir ein bisschen den Status erarbeitet. Jetzt in der vergangenen Woche, bei euch vor allem. Der Jürgen hat mich gefragt per WhatsApp, wie ich tippe am Sonntag. Deutschland gegen Curaçao. Und ich habe ja gesagt, wir sind die einzige und vor allem hoffnungsvollste Hoffnungssendung, zumindest wenn ich moderiere, zum WM-Titel der Deutschen. Ich glaube dran, 2026 holen wir uns das Ding und ich tippe zwischen 3 und 6-0. Ich bin bei 2 Tippspielen. In der Familiengruppe tippe ich, glaube ich, auf 3-0. Da bin ich ein bisschen konservativer, was überraschend ist, dass ich konservativ bin in dieser Familie. Und in der Arbeitsgruppe, da sind ein paar Kollegen dabei, da tippe ich 6-0. Da haue ich komplett einen raus. Und irgendwo dazwischen wird die Wahrheit liegen. Wie so oft.

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29: Es ist 11:30, ich bin Martin Sollig. Schönen Vormittag. Das Klinikum Bayreuth warnt vor den Folgen geplanter Sparmaßnahmen der Bundesregierung und schließt symbolisch die Türen. Bei der Protestaktion will das Klinikum heute bis 13 Uhr am Haupteingang über mögliche Auswirkungen auf die Gesundheitsversorgung in der Region informieren. Es geht um geplante Kürzungen bei Krankenhausmitteln und Pflegebudgets. Die Verantwortlichen befürchten, dass finanzielle Lasten auf Krankenhäuser und Kommunen verlagert werden, mit Folgen für die medizinische Versorgung vor Ort. Die Aktion hat keine Auswirkungen auf den laufenden Betrieb, heißt es. Sie ist nur symbolisch. Die Eingänge sind grundsätzlich geöffnet. Bayreuth ist erneut fahrradfreundliche Kommune. Nach einer rund 6 Kilometer langen Fahrradexkursion wurde die Auszeichnung erneuert. Vertreter der Stadtverwaltung hatten währenddessen die Maßnahmen zur Radverkehrsförderung vorgestellt. Besonders positiv ist die Fahrradabstellanlage am Bahnhof aufgefallen. Verbesserungspotenzial gibt es im Bereich von Baustellen, bei denen die Stadt in Zukunft mehr Möglichkeiten zum Umfahren kennzeichnen soll. Bayreuths zweiter Bürgermeister Stefan Schuh.
0: Das heißt, dass wir in den letzten 7 Jahren sehr erfolgreich Maßnahmen umgesetzt haben, um den Radverkehr in Bayreuth voranzubringen. Und es gibt aber auch gleichzeitig einen Arbeitsauftrag an uns, hier weiterzuarbeiten, weitere Verbesserungen zu erreichen, um mehr Leute zu motivieren, umzusteigen.
29: Das erste Mal hat die Stadt im Frühjahr 2020 diese Auszeichnung erhalten. In Immenreuth haben Unbekannte 4 Schafe von einer Weide geklaut. Am Mittwochabend hat der ortsansässige Tierbesitzer die 4 Schafe zu seiner Weide gebracht. Die liegt zwischen Immenreuth und Ahornberg und ist mit einem Weidezaun umrahmt. Gestern Abend hat er dann bemerkt, dass alle 4 Schafe fehlen. Der Zaun muss geöffnet worden sein. Dass sich der Zaun durch Wind und Wetter oder die Tiere selbst geöffnet hat, ist laut Polizei ausgeschlossen. Die Inspektion Kemnath ermittelt jetzt und bittet Zeugen, sich zu melden. Und was sonst noch los ist in Bayreuth und der Region, das gibt's zum Nachlesen. 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
1: Kurz nach 5, wir gucken nochmal aufs Wetter. Heute generell die Schlagzeile. Häufig regnerisch, ungefähr 15 Grad. Es ist ein Mix aus Wolken und Regen, Wolken und Regen. Morgen dann schon mehr Sonnenschein, am Sonntag und am Montag auch mehr Sonnenschein. Temperaturen nähern sich dann mehr den 20 Grad an am Wochenende. Ist tatsächlich nur ein Blitzerservice an dieser Stelle. Wir haben Blitzer auf der A9 Richtung Berlin am Sophienberg, eine Abstandsmessung am Bindlacher Berg in Fahrt Richtung Bayreuth A9 und in Kirchahorn an der Schule wird geblitzt. Wenn noch was ist, dann gerne eine WhatsApp-Nachricht schicken.
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1: Servus, hallo, schön, dass ihr mit dabei seid. Wir bewegen uns Richtung Wochenende. Das ist doch schön, oder?

0: Servus, hier ist die Mainwelle am Freitag.
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0: Vermisst wird Katze Schrödinger. Grau-schwarz getigert, kastriert, gechippt, wenig menschenscheu, so ein bisschen halt 3 Jahre alt. Vermisst wird Schrödinger in der Hammerstadt in Bayreuth seit 5 Tagen. Ein Foto von ihm gibt's auf mainwelle.de. Wenn ihr Hinweise geben könnt, dann tut das doch bitte per WhatsApp 0170 99 07000.
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0: Es ist kurz vor 12, ich wünsche einen wunderschönen Freitag. Ich hoffe, ihr macht euch jetzt langsam auf den Weg ins Wochenende.
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23: Es ist 12 Uhr, ich bin Moritz Einzel. Am Hamburger Flughafen ist der Sicherheitsbereich wegen eines Polizeieinsatzes geräumt worden. Alle Passagiere, die schon durch die Sicherheitskontrolle durch waren oder bereits im Flugzeug saßen, mussten wieder raus, so ein Polizeisprecher. Betroffen von der Sperrung ist nur der Sicherheitsbereich. Die Flüge verspäten sich aktuell wohl um mehrere Stunden. Deutschland verhandelt mit Nicht-EU-Ländern über sogenannte Return-Hubs, sagt Bundesinnenminister Dobrindt. Es geht um Rückkehrzentren für Migranten, die nicht bleiben können, aber auch nicht regulär in ihre Heimatländer abgeschoben werden können. Dobrindt im ZDF.
0: Wir führen Gespräche mit unterschiedlichen Ländern, aber wir veröffentlichen jetzt nicht, welche Länder das sind und wo wir es für wahrscheinlich halten. Ich gehe aber davon aus, dass wir bis zum Ende dieses Jahres eine Vereinbarung auch haben, die wir dann umsetzen können. Aber nochmal, danach muss erst so ein Return-Hub aufgebaut werden nach der Vereinbarung. Auch das dauert noch.
23: Die sogenannten Return-Hubs sind Bestandteil der neuen EU-Asylregeln, die heute in Kraft getreten sind. Sie sehen mehr Außengrenzenschutz vor. Neues von Buckelwal Timmy. Der Wal hat nach seiner Freilassung in der Nordsee am 2. Mai wohl noch ein paar Tage gelebt, bis zum 6. oder 7. Mai. Das hat Mecklenburg-Vorpommerns Umweltminister Backhaus mitgeteilt. Er beruft sich auf Daten des Senders, den das Tier getragen hat. Der Buckelwal war mehrfach an der deutschen Ostseeküste gestrandet, wurde dann in die Nordsee transportiert und schließlich tot vor der dänischen Insel Anholt angespült. Eine Frau in Niederbayern hat gestern Abend einen Blitzeinschlag unbeschadet überstanden. Die 33-Jährige saß während eines Gewitters auf der überdachten Terrasse eines Mehrfamilienhauses im Kreis Rottal-Inn. Der Blitz schlug in den Kamin ein, fuhr durchs Wohnzimmer und trat schließlich auf der Terrasse aus, direkt neben der Frau. Wand und Boden wurden beschädigt, die Frau erlitt einen Schock, blieb aber unverletzt. Starke Quote zum Auftakt der Fußball-WM im deutschen Fernsehen. Das Eröffnungsspiel zwischen Mexiko und Südafrika haben gestern Abend im ZDF im Schnitt etwas mehr als 10 Millionen Menschen verfolgt. Nicht eingerechnet sind die Zuschauerzahlen von Magenta TV, wo der 2:0-Erfolg von Co-Gastgeber Mexiko ebenfalls lief. Heute Abend steigt der nächste Gastgeber ins Turnier ein. Kanada trifft um 21 Uhr auf Bosnien-Herzegowina. Es ist jetzt kurz nach 12.
2: Mahlzeit. Wir gucken aufs Wetter. Heute maximal 15 Grad. Wolken und Regen immer wieder im Mix. Ja, das wechselt sich schön ab. Ansonsten übers Wochenende ein bisschen mehr Sonnenschein. Die Werte könnten auf über 20 Grad klettern. Toi, toi, toi. Wir haben immer mal wieder ein bisschen Stop and Go, bisschen Stau, A70 Richtung Bayreuth zwischen Kulmbach-Neudrossenfeld und dem Dreieck Bayreuth-Kulmbach. Ansonsten Blitzer auf der A9 in Fahrtrichtung Bayreuth. Da auch eine Abstandsmessung. Am Sophienberg A9 Richtung Berlin wird geblitzt und Kirch-Ahorn an der Schule. Wenn was fehlt, schickt mir gerne eine WhatsApp-Nachricht.
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2: Servus, Mahlzeit, schönen Freitag. Hier in der Playlist jetzt die Lost Frequencies und Love is the Only Thing. 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

0: Schönen Freitag euch. Jahrelang stand er leer, der durchaus imposante Neubau in Heinersreuth. Habt ihr bestimmt schon gesehen, wenn ihr durch Heinersreuth gefahren seid, direkt neben dem Rewe, das sogenannte Ärztehaus. Jahrelang war es da ein Kampf, Leben in diesen Neubau zu bekommen. Jetzt ist endlich Eröffnung angesagt, morgen mit einem Tag der offenen Tür zwischen 10 und 14 Uhr. Bürgermeisterin Simone Kirschner ist erleichtert und noch ein bisschen mehr.
1: Ich bin unheimlich glücklich, dass das sich so entwickelt hat. Die Idee gab es schon vor 10 Jahren und es war ein langer Weg, aber es hat sich alles sehr gut gefügt und ich bin für die ganze Bevölkerung einfach total glücklich und dankbar für dieses große und gute medizinische Angebot, was jetzt in dem Haus sich vorfindet.
0: Ja, das kann sich nämlich sehen lassen.
1: Zum einen freue ich mich, dass wir eine hausärztliche Versorgung haben. Zum anderen freue ich mich ganz besonders, dass wir eine zahnärztliche Versorgung haben. Ich komme ja selber aus dem Bereich, bin auch Zahnarzthelferin, habe schon mal meine Dienste angeboten, wenn mir jemand ausfällt. Und mit einem Wundzentrum, was bei uns noch nicht so bekannt ist, ist noch was ganz Hervorragendes dazugekommen. Und ganz glücklich und dankbar bin ich auch für die ältere Bevölkerung, dass wir über die AWO eine Tagespflege einrichten konnten.
0: Nennen wir das Kind doch beim Namen, ne. AWO-Tagespflege, die Zahnarztpraxis Klinkisch, das Hausarztzentrum MVZ Hochfranken und das Rodeicare-Wundzentrum.
1: Zu Hanna Schrath kehren ja mehrere Ortsteile. Da sind wir ja um die 4000 Einwohner, die natürlich hier profitieren können. Aber darüber hinaus noch viel mehr, weil wir ja hier an der Bundesstraße gelegen sind, gut sichtbar sind, gute Verbindungen haben. Von daher können noch viel mehr Menschen davon profitieren, was sich hier konzentriert vorfindet.
0: Ein großer Tag morgen für Heinersreuth und das kann man sich ganz gemütlich angucken bei einem Tag der offenen Tür im neuen Gesundheitszentrum Heinersreuth. Am Fähringer Platz 5 direkt an der Ortsdurchfahrt. Genügend Parkplätze sind auch da und wir von der Mainwelle, genauer gesagt Kollege Christian Höret, auch vor Ort.

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1: Ich wünsche einen wunderschönen Freitagmittag euch.
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1: Mit dieser Aktion ist meine Kollegin Franzi Horn unterwegs. Stadt und Landkreis Bayreuth machen da auch mit bei Deutschland trennt. Heute sind sie mit einem großen Showtruck auf dem Parkplatz beim Edeka Supercenter in der Otto-Hahn-Straße. Und da schalten wir jetzt an dieser Stelle nochmal kurz hin.
3: Hallo Phil,
4: hallo.
3: Ich stehe hier mit dem Lieben.
4: Olli von Stadtbau Bayreuth.
3: Du bist der Abfallberater der Stadt, oder?
4: Genau, richtig.
3: Und deswegen bist du auch hier heute dabei, weil es geht ja um Mülltrennung. Und hier gibt es ziemlich viel zu machen, zu sehen. Es ist ein Glücksrad dabei etc. Und es läuft ganz gut bisher, oder?
4: Es läuft ganz gut, es sind da ein Haufen Leute da und immer wieder Fragen da.
3: Wir haben hier auch drei liebe Mädels. Sagt euch mal eure Namen kurz.
5: Ich bin die Paula,
6: ich bin die Annika
7: und ich die Amelie.
3: Hallo ihr drei. Und ihr habt gerade mitgemacht am Glücksrad.
5: Ja.
3: Was musstet ihr denn da so machen?
5: Wir mussten am Glücksrad drehen und da sind viele verschiedene Fragen drauf und die Frage, die dann quasi gekommen ist, musste man beantworten.
3: Und welche waren das zum Beispiel?
5: Zum Beispiel, ob man den Joghurtdeckel von Joghurtbecher trennen muss oder wohin eine Glasflasche mit blauem Glas kommt, in welche Sortierung.
3: Und wusstest du die Antwort?
5: Ja, wusste ich, aber manche waren schon sehr schwierig. Mit bisschen Hilfe konnte man sie dann beantworten.
3: Sehr gut. Das heißt, was waren die Antworten?
5: Einmal, dass der Deckel und der Becher getrennt quasi abgemacht werden und in den gelben Sack kommen und dass die blaue Glasflasche in den grünen Behälter kommt.
3: Ja, gar nicht so einfach, ne? Und ihr habt aber alles richtig beantwortet und habt was gewonnen, stimmt's?
6: Ja, wir haben jeder ein T-Shirt gewonnen, Gummibärchen und einen Regenschirm zusammen.
3: Ach toll. Ja. Also lohnt sich auf jeden Fall vorbeizukommen, was würdet ihr sagen?
6: Ja, auf jeden Fall.
7: Ganz sicher, auf jeden Fall, müsst alle vorbeikommen.
3: Also ihr hört schon, hier sind wir noch bis 15 Uhr da, ne?
4: Bis 15 Uhr sind wir live vor Ort.
3: Sehr gut, also kommt vorbei, bis dann.
1: Man lernt nie aus, besten Dank an dich, Franzi Horn.

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23: Die News um 12:30, ich bin Martin Sollig. Der geplante Ausbau und die Elektrifizierung der Bahnstrecke zwischen Nürnberg, Marktredwitz und Hof mit Abzweig nach Bayreuth kommen offenbar nicht wie geplant voran. Nach Angaben der Bayreuther CSU-DU-Stadtratsfraktion wurde weder eine feste Projektgruppe bei der Bahn eingerichtet, noch die geplante Vereinbarung zwischen Bund und DB Infra unterzeichnet. Dabei gilt das Projekt als besonders wichtig für die gesamte Region, auch für Bayreuth. Die Fraktion fordert deshalb jetzt vom Oberbürgermeister einen Sachstandsbericht. Er soll erklären, welchen Stellenwert die Magistrale für ihn hat, welche Gespräche es schon gab und was die Stadt tun will, damit es keine weiteren Verzögerungen gibt. Auch in Bayreuth wird ab Juli der Wassercent abgerechnet. Alle Wassernutzer, gewerblich und privat, die Grundwasser unmittelbar aus einem geeigneten Brunnen entnehmen, sind zur Zahlung verpflichtet. Das Entgelt beträgt einheitlich 10 Cent pro entnommenen Kubikmeter Grundwasser. Es gibt einen Freibetrag bis 5000 Kubikmeter pro Jahr. Der Wassercent soll zu einem möglichst schonenden Umgang mit der Ressource Wasser beitragen. Die Einnahmen werden für Maßnahmen zum Wasserschutz und für eine nachhaltige Wasserbewirtschaftung verwendet. Die erste Zahlung ist Anfang 2027 geplant. Die Oberfränkische Polizei, die Sparkasse Bayreuth und Radio Mainwelle haben Aktenzeichen BT vorgestellt. Eine Großoffensive gegen Betrug. Am Montag startet eine große, geballte Aufklärungskampagne hier auf der Mainwelle mit ganz viel True Crime, echten Fällen aus der Region und vielen Tipps, wie man sich vor Betrug schützen kann. Dabei soll vor allen möglichen Betrugsformen gewarnt werden. Kripo-Chef Dominik Salosnik.
0: Wir haben tatsächlich diesen mittlerweile sehr bekannten Callcenter-Betrug, das wäre Enkeltrick falscher Polizeibeamter, aber auch falsche Bankmitarbeiter. Wir haben aber auch den Anlagebetrug. Wir haben das Phänomen des Love-Scammings, also das Reinfallen auf falsche Liebesversprechen. Und wir haben aber auch tatsächlich so Phänomene wie den falschen Handwerker, der zu Hause Geld mitnimmt, während er uns ablenkt.
23: Polizei, Sparkasse und die Mainwelle wollen eine nachhaltige Lawine lostreten gegen Betrügereien, sowohl im Internet als auch im wirklichen Leben. 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
1: Das Wetter heute wundervoll, ein Mix aus Wolken und Regen den ganzen Tag über bei ungefähr 15 Grad. Die Nacht dann ja, immer noch verregnet bei 12 bis 14 Grad, nur unwesentlich kühler als der Tag. Das Wochenende aber dann netter mit mehr Sonnenscheinwerte, klettern auf fast 20 Grad, wenn es die Sonne durchschafft. Dichter Verkehr auf der A9 Richtung Nürnberg zwischen Marktschorgast und dem Dreieck Bayreuth-Kulmbach. Zeitverlust 10 bis 15 Minuten. Genauso wie auf der A70 Richtung Bayreuth zwischen Kulmbach-Neudrossenfeld und dem Dreieck Bayreuth-Kulmbach. Da 1 Kilometer Stau, Zeitverlust 15 bis 20 Minuten. Dann dauert's länger zwischen Ludwig-Schorgast und Würzberg. Zeitverlust da 10 bis 15 Minuten. Und folgende Blitzerhammer auf der A9 Richtung Berlin am Sophienberg. Eine Abstandsmessung am Bindlacher Berg in Fahrtrichtung Bayreuth. Und in Kirch-Ahorn steht auch noch ein Blitzer.
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1: Hat euch das Fußballfieber auch gepackt? Über 10 Millionen Menschen waren gestern beim ZDF dran, beim WM-Eröffnungsspiel Mexiko-Südafrika. 2:0 ging das aus. Bei Magenta haben sich auch noch ein paar zugeschaut. Heute geht's ja nahtlos weiter. Heute um 21 Uhr Kanada-Bosnien-Herzegowina. Da freue ich mich besonders drauf. Der Trainer von Bosnien ist Sergej Barbares. Edin Dzeko spielt damit. Also das wird ein Wahnsinnsspiel. USA-Paraguay dann heute Nacht um 3 Uhr, beziehungsweise heute früh. Dann morgen um 21 Uhr Katar gegen die Schweiz. Und dann geht's nahtlos weiter am Sonntag, 0 Uhr. Brasilien, Marokko, Haiti, Schottland, Australien, Türkei. Und dann natürlich das Topspiel Deutschland gegen Curaçao am Sonntag um 19 Uhr. Und ich sag mal, wie absolvieren wir dieses Spiel? Dennis Undav, hast du da eine Meinung zu? Das werden wir doch also abrocken. Am besten auf der linken
24: Arschbacke.
1: Genau.

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15: Es ist 13 Uhr, ich bin Moritz Einzel. Am Hamburger Flughafen gibt es Entwarnung, dass der Sicherheitsbereich geräumt werden musste. Das war eine Reaktion auf einen unbefugten Mann in dem Bereich. Er hatte wohl aus Versehen einen Notknopf gedrückt. Alle Passagiere, die schon durch die Sicherheitskontrolle durch waren oder bereits im Flugzeug saßen, mussten wieder raus. Aufgrund des Vorfalls können sich Abflüge von Hamburg aus auch weiterhin verzögern. Gesundheitsministerin Warken hat im Bundestag ihre Sparpläne zur Entlastung der gesetzlichen Krankenkassen verteidigt. Es gehe darum, Bürger und Unternehmen zu entlasten.
2: Und das tun wir, weil wir auch stolz sind auf unser solidarisches Gesundheitssystem. Das wollen wir erhalten. Es bietet den Menschen viel und es soll den Menschen auch in Zukunft viel bieten.
15: Kritik kam etwa vom grünen Politiker Dahmen. Es kämen existenzielle Einschnitte auf das Gesundheitspersonal und die Beitragszahler zu. Der Einsatz von elektronischen Fußfesseln soll Opfer von häuslicher Gewalt künftig besser vor Tätern schützen. Der Bundesrat hat eine entsprechende Reform des Gewaltschutzgesetzes gebilligt. Die Länderkammer gab außerdem grünes Licht für eine Apothekenreform und für die Rentenerhöhung ab Juli. Die Suche nach einem vermissten Schwimmer im Main ist beendet mit einem traurigen Ergebnis. Die Polizei hat die Leiche des 23-Jährigen gefunden. Der Mann wollte im Mai bei Großwallstadt den Fluss durchschwimmen und ist dabei aus unklaren Gründen in Not geraten und untergegangen. Die Polizei geht von einem tragischen Unfall aus. Der Buckelwal, der in der Ostsee gestrandet war, hat nach seiner Freilassung im Skagerrak wohl noch 4 oder 5 Tage gelebt, bis zum 6. oder 7. Mai. Das ergebe sich aus Tracking-Daten des Senders, der an dem Tier angebracht war, sagte Mecklenburg-Vorpommerns Umweltminister Backhaus. Die umstrittene Initiative zur Rettung des Wals verteidigte der SPD-Politiker.
16: Dem Tier zu helfen, in sein Lebensumfeld zurückzukommen, das war der Versuch. Und dieser Versuch war, was die Bergung anbetrifft, was den Transport anbetrifft, aus meiner Überzeugung heraus erfolgreich.
15: Der Buckelwal war Mitte Mai tot vor der dänischen Insel Anholt angespült worden. Es ist jetzt 1:15.
17: Wir gucken noch, was das Wetter macht. Heute viele Wolken, viel Regen, das Ganze bei 15 Grad. Aber Samstag und Sonntag werden besser. Das kann ich jetzt an dieser Stelle schon mal sagen. Es wird besser mit ein bisschen mehr Sonnenschein und Werten so um die 20 Grad. Vorsicht bitte, A9 Richtung Nürnberg zwischen Markt Schorgast und Bad Banneck-Himmelkron. Hier eine ungesicherte Unfallstelle. Geblitzt wird auf der A9 am Sophienberg, Fahrt Richtung Berlin. Der Abstand wird gemessen auf der A9 in Richtung Bayreuth am Bindlacher Berg und in Kirch-Ahorn ist noch ein Blitzer. Fehlt was? Dann gerne eine WhatsApp-Nachricht ins Studio schicken.
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17: Jetzt mit Clock Clock und Out of the Dark. Ich wünsche einen schönen Nachmittag euch.

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1: Wow, habt ihr das euch angeschaut gestern? Das Auftaktspiel der Fußball-Weltmeisterschaft Mexiko gegen Südafrika, dieses 2:0. Wenn ja, dann möchtet ihr mich vielleicht bestätigen, dass das doch spielerisch relativ langweilig war. Ja, aber von der Emotion, vom Kampf her, vor allem von den Südafrikanern muss ich sagen, da war das schon ganz nett. Ich meine, zwei rote Karten bei Südafrika, eine rote Karte bei Mexiko. Also schön, dass man sich auch bei einem WM-Auftaktspiel so hüfthoch abgrätscht. Jetzt möchte ich ganz kurz noch über mein Highlight des Spiels und wahrscheinlich auch ein Highlight der Fußballweltmeisterschaft 2026 sprechen, nämlich über den brasilianischen Schiedsrichter, der ja generell schon so aussah wie der Terminator, ne? Mit diesem Headset, dieses Mikrofon und dann die Kamera noch da. Er sah aus wie Arnold Schwarzenegger. Und dann kam es ja zur Situation, dass der Spieler Sithole, der erst eingewechselt wurde, 1,5 Jahre vorher verletzt war, dann, ich glaube, 20 Minuten gespielt hat und dann mit roter Karte runtergeflogen ist, dass diese Entscheidung nochmal angeschaut wurde vom Schiedsrichter mit dem Videoschiedsrichter zusammen. Und danach muss der Schiedsrichter immer erklären, warum er sich jetzt für diese Entscheidung auf dem Spielfeld entscheidet. Und ich spiele es euch jetzt nochmal vor, weil ich glaube, weder die Zuschauer noch die Spieler auf dem Feld noch der Schiedsrichter selbst hat verstanden, warum er gerade rote Karte gibt. Ich sag doch, Arnold Schwarzenegger, Terminator.
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8: Es ist 2:30, ich bin Martin Sollig. Schönen Nachmittag. Bayreuth ist erneut fahrradfreundliche Kommune. Nach einer rund 6 Kilometer langen Fahrradexkursion wurde die Auszeichnung erneuert. Vertreter der Stadtverwaltung haben währenddessen die Maßnahmen zur Radverkehrsförderung vorgestellt. Besonders positiv ist die Fahrradabstellanlage am Hauptbahnhof aufgefallen. Verbesserungspotenzial gibt es im Bereich von Baustellen, bei denen die Stadt in Zukunft mehr Möglichkeiten zum Umfahren kennzeichnen soll. Bayreuths zweiter Bürgermeister Stefan Schuh.
9: Das heißt, dass wir in den letzten 7 Jahren sehr erfolgreich Maßnahmen umgesetzt haben, um den Radverkehr in Bayreuth voranzubringen. Und es gibt aber auch gleichzeitig einen Arbeitsauftrag an uns, hier weiterzuarbeiten, weitere Verbesserungen zu erreichen, um Radverkehr noch attraktiver zu machen, um mehr Leute zu motivieren, umzusteigen.
8: Das erste Mal hat die Stadt im Frühjahr 2020 die Auszeichnung erhalten. Am Bierfestwochenende in Kulmbach vor einem Jahr sollen 2 20-Jährige einen Mann brutal zusammengeschlagen haben. Die Staatsanwaltschaft Bayreuth wertet den Fall inzwischen als gemeinschaftlich versuchten Mord, das meldet der Kurier. Die beiden jungen Männer sollen den Geschädigten am Holzmarkt attackiert und schwer verletzt haben. Das Opfer erlitt Verletzungen am Kopf und an einem Auge. Er musste später in die Uniklinik Erlangen gebracht werden. Ob der Mann sein Augenlicht behalten kann, ist offenbar weiter unklar. Die beiden Beschuldigten sitzen in Untersuchungshaft. Die Anklage soll demnächst erfolgen. Heftiger Unfall auf der A9 bei Hormersdorf. Ein 42-jähriger Nürnberger ist letzte Nacht mit seinem BMW bei hoher Geschwindigkeit ins Schleudern geraten. Der Wagen krachte erst in einen Sattelzuganhänger, dann in eine Betonleitwand und schließlich in die Schutzplanke. Der Luxuswagen ist Totalschaden. Der Motorblock wurde komplett herausgerissen. Über 200 Meter lagen Trümmer auf der Autobahn. Der Schaden liegt nach Angaben der Polizei bei mehr als 180.000 Euro. Die A9 in Richtung Nürnberg war an der Unfallstelle von kurz vor 12:30 bis 4 Uhr morgens komplett gesperrt. 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
10: Kurz nach 12:30, wir gucken nochmal aufs Wetter. Heute generell die Schlagzeile: häufig regnerisch, ungefähr 15 Grad. Es ist ein Mix aus Wolken und Regen, Wolken und Regen. Morgen dann schon mehr Sonnenschein, am Sonntag und am Montag auch mehr Sonnenschein. Temperaturen nähern sich dann mehr den 20 Grad an am Wochenende. Servus auf die Straßen, wir gucken auf die A9 Richtung Nürnberg zwischen Rudolfstein und Bergbad Steben. Hier Glasscherben auf der Fahrbahn. Die A9 Richtung Nürnberg zwischen Papenneck-Himmelkron und dem Dreieck Bayreuth-Kulmbach. Ungesicherte Unfallstelle, bitte vorsichtig sein und nicht zu schnell fahren in Kirch-Ahorn an der Schule. Auf der A9 am Bindlacher Berg in Fahrt Richtung Bayreuth und ja, am Sophienberg A9 Richtung Berlin. Falls was fehlt, WhatsApp-Nachricht ins Studio schicken.
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10: Ist das wirklich fantastisch? Das möchte ich euch nicht vorenthalten. In der Gemeinde Friedeburg im Landkreis Wittmund in Deutschland gibt es 2 besondere Ortsteile, Russland und Amerika. Zur WM 2018, vor 8 Jahren, hatten sie im Gemeindeteil Russland eine Ziege, die hieß Ilona, und die hat die WM-Spiele getippt, ne? Dieses klassische WM-Orakeltier. Und jetzt machen die das wieder im Ortsteil Amerika, und dort orakelt die Ziege Annika. Sie ist so die Pflegerin nicht wirklich vorbereitet worden. Aber Annika hat jetzt vorgestern das Spiel Deutschland gegen Curaçao getippt, und Annika tippt auf uns. Und ich glaube, also wir können uns doch auf diese Orakelziege, können wir uns doch festlegen, oder? In Friedeburg im Landkreis Wittmund. Der Orakelziege Annika. tippt auf Deutschland gegen Curaçao. Ich freue mich.

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17: Es ist 14 Uhr, ich bin Fabian Schaffer. Apotheken sollen künftig mehr Leistungen anbieten können. Eine entsprechende Reform hat den Bundesrat passiert. Künftig sollen Apotheken unter anderem Angebote zur Vorsorge und Früherkennung machen. Außerdem sollen sie mehr Schutzimpfungen anbieten können. Die Länderkammer billigte außerdem den Einsatz elektronischer Fußfesseln bei häuslicher Gewalt und die Rentenerhöhung ab Juli. Die bayerischen Winzer freuen sich über eine gute Ernte im vergangenen Jahr. Das Statistische Landesamt hat mitgeteilt, dass im vergangenen Jahr mehr als 380.000 Hektoliter Wein gewonnen worden seien, gut 22% mehr als 2024. Bei mehr als der Hälfte handelt es sich um Qualitätswein mit Prädikat. Sie wiegen gerade mal 10 Kilo und sind kleiner als ein Handgepäckkoffer. 5 Kleinsatelliten will Bayern in den nächsten Wochen von den USA aus ins All schicken. Von dort aus sollen sie alle 3 Tage Bilder und Daten vom Freistaat liefern, etwa für Hochwasserprognosen, die Land- und Forstwirtschaft und den Katastrophenschutz. Einer der einflussreichsten europäischen Künstler der Gegenwart ist tot. Der britische Maler David Hockney ist im Alter von 88 Jahren gestorben. Er hat besonders gerne Swimmingpools gemalt und dabei mit einem besonderen Spiel aus Licht und Farben gearbeitet. 2018 wurde eines seiner Gemälde für 90 Millionen Dollar versteigert. Der Eröffnungstag der Fußball-WM mit den ersten Spielen in Mexiko ist rum. Nun stehen auch die anderen beiden Gastgeber Kanada und die USA vor ihren Auftaktpartien. Moritz Einzel blickt voraus.
18: Nach dem 2:0 der Mexikaner im Eröffnungsspiel gegen Südafrika gewann Südkorea am frühen Morgen unserer Zeit 2:1 gegen Tschechien. Heute Abend startet Kanada ins Turnier. In Toronto geht's ab 21 Uhr gegen Bosnien-Herzegowina um Sturmlegende Edin Dzeko von Schalke 04. Bayern-Star Alfonso Davies wird den Kanadiern verletzungsbedingt noch nicht helfen können. Später dann haben die USA in Inglewood bei Los Angeles ihr Auftaktspiel gegen Paraguay. Anstoß heute Nacht um 3.
17: Es ist jetzt 2:00.
19: Das Wetter heute wundervoll, ein Mix aus Wolken und Regen den ganzen Tag über bei ungefähr 15 Grad. Die Nacht dann ja, immer noch verregnet bei 12 bis 14 Grad, nur unwesentlich kühler als der Tag. Das Wochenende aber dann netter mit mehr Sonnenscheinwerte, klettern auf fast 20 Grad, wenn es die Sonne durchschafft. Ihr verliert Zeit auf der A9 Richtung Nürnberg zwischen Papenegg-Himmelkron und dem Dreieck Bayreuth-Kulmbach. Unfall, Standspur blockiert. Und Zeitverlust habt ihr auch zwischen Altenploß und Heinersreuth. 10 Minuten Richtung Bayreuth, wenn ihr unterwegs seid. Geblitzt wird in Kirchahorn an der Schule. Der Abstand wird gemessen auf der A9 Windlacher Berg in Richtung Bayreuth. Und am Sophienberg A9 Richtung Berlin steht auch ein Blitzer.
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19: Servus, schönen Nachmittag. Der Song, der jetzt kommt, den verbinde ich vor allem mit Fußball. Ich weiß gar nicht, welches Spiel das war. Es war FIFA. 09, 10, 11, irgendwie sowas. Und da war das auf dem offiziellen Soundtrack. Habe ich auf der PlayStation 3, glaube ich, gespielt. Ne? FIFA, Fußball, ganz klar. Und John Newman hat dazu gesungen. Und es passt zur WM, es passt zum, ja, zu meiner Erinnerung an den, zumindest als ich noch Fußball gespielt habe auf der PlayStation. Das richtige Fußballspielen ist doch noch ein bisschen länger, ja. Aber naja, genug davon. Viel Spaß jetzt und schönen Freitag.
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20: Die News um 2:30. Ich bin Martin Sollig. Schönen Nachmittag. Es besteht große Sorge um die Franken-Sachsen-Magistrale. Der geplante Ausbau und die Elektrifizierung der Bahnstrecke zwischen Nürnberg, Marktredwitz und Hof mit Abzweig nach Bayreuth kommen offenbar nicht wie geplant voran. Nach Angaben der Bayreuther CSU-DU-Stadtratsfraktion wurde weder eine feste Projektgruppe bei der Bahn eingerichtet, noch die geplante Vereinbarung zwischen Bund und DB Infra unterschrieben. Dabei gilt das Projekt als besonders wichtig für die ganze Region, auch für Bayreuth. Die Fraktion fordert deshalb jetzt vom Oberbürgermeister einen Sachstandsbericht. Er soll erklären, welchen Stellenwert die Magistrale für ihn hat, welche Gespräche es schon gab und was die Stadt tun will, damit es keine weiteren Verzögerungen gibt. Am Bierfestwochenende in Kulmbach vor einem Jahr sollen zwei 20-Jährige einen Mann brutal zusammengeschlagen haben. Die Staatsanwaltschaft Bayreuth wertet den Fall inzwischen als gemeinschaftlich versuchten Mord, das meldet der Kurier. Die beiden jungen Männer sollen den Geschädigten am Holzmarkt attackiert und schwer verletzt haben. Das Opfer erlitt Verletzungen am Kopf und an einem Auge. Er musste später in die Uniklinik Erlangen gebracht werden. Ob der Mann sein Augenlicht behalten kann, ist offenbar weiter unklar. Die beiden Beschuldigten sitzen in Untersuchungshaft. Die Anklage soll demnächst erfolgen. In Immenreuth haben Unbekannte 4 Schafe von einer Weide geklaut. Am Mittwochabend hat der ortsansässige Tierbesitzer die 4 Schafe zu einer Weide gebracht. Die liegt zwischen Immenreuth und Ahornberg und ist mit einem Weidezaun umrahmt. Gestern Abend hat er dann bemerkt, dass alle 4 Schafe fehlen. Der Zaun muss geöffnet worden sein. Dass sich der Zaun durch Wind und Wetter oder die Tiere selbst geöffnet hat, ist laut Polizei ausgeschlossen. Die Polizei Chemnat ermittelt jetzt und bittet mögliche Zeugen, sich zu melden. Was sonst noch los ist in Bayreuth und der Region, das gibt's zum Nachlesen immer aktuell auf meinwelle.de.
6: Das Wetter, ja, heute, ja, Sonnenschein ist nicht wirklich drin, das kann ich schon mal sagen. Es ist eigentlich so, abwechselnd, Wolken, Regen, Wolken, Regen, Wolken, Regen, Wolken, Regen. Es ist immer was dabei. Ansonsten Temperaturen bei rund 15 Grad. Die gute Nachricht ist erstmal aber, die Nacht, die wird unwesentlich kühler als der Tag. 12 bis 14 Grad sind es in der Nacht. Morgen dann immer mehr Sonnenschein, Temperaturen klettern Richtung 20 Grad. Ihr verliert ein bisschen Zeit auf der B303 zwischen Himmelkron und Bad Benneck. Himmelkron in Fahrtrichtung Bad Benneck. Da ist einfach viel los. Ansonsten Blitzer, Hammer, Kirch Ahorn an der Schule, am Bindlacher Berg in Richtung Bayreuth eine Abstandsmessung und ein Blitzer am Sophienberg A9 Richtung Berlin.
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6: Es ist kurz nach 3:30. Ich wünsche einen schönen Nachmittag.

0: Kurz vor drei, schönen Nachmittag, viel Spaß mit den nachfolgenden Sendungen. Wenn ihr möchtet, hören wir uns morgen wieder am Samstag zwischen 8 und 16 Uhr. Erstmal einen schönen Freitag und einen schönen Weg ins Wochenende.
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21: Es ist 15 Uhr. Ich bin Fabian Schaffer. Opfer häuslicher Gewalt sollen künftig durch den Einsatz elektronischer Fußfesseln besser vor erneutem Kontakt mit dem Täter geschützt werden. Der Bundesrat hat eine entsprechende Gesetzesreform gebilligt. Zuvor hatte schon der Bundestag zugestimmt. Außerdem hat der Bundesrat den Weg dafür freigemacht, dass Apotheken künftig mehr Leistungen anbieten können. Konkret geht es unter anderem um Angebote zur Vorbeugung und Früherkennung. Ein weiterer Punkt, der Thema im Bundesrat, war die Rentenerhöhung. Und es gab grünes Licht. Damit steigen zum 1. Juli die Bezüge um 4,2%. Für eine Standardrente bei durchschnittlichem Verdienst und 45 Beitragsjahren bedeutet das einen Anstieg um knapp 78 Euro im Monat. Gesundheitsministerin Warken hat die geplante Reform der gesetzlichen Krankenversicherung im Bundestag verteidigt. Von der Opposition kam heftige Kritik. In Bayern ist unter anderem die Wirtschaft alles andere als glücklich über die Pläne. Janina Singer berichtet.
0: Gesundheitsministerin Warken bezeichnet die Reform als zumutbar und unausweichlich. Unsozial und unwirksam lautet dagegen die Kritik der Opposition. Die Vereinigung der Bayerischen Wirtschaft hatte sich zuletzt enttäuscht gezeigt. Die VBW spricht von einer Reform ohne Ambitionen.
21: Auf der Bahnstrecke zwischen Stuttgart und Nürnberg kommt es zu Behinderungen. Der Grund ist ein Unfall bei Schwäbisch Gmünd. Dort hat am Morgen ein Intercity eine Oberleitung abgerissen. Laut Bundespolizei saßen die rund 50 Fahrgäste mehr als 2 Stunden fest und wurden dann mit Bussen weitertransportiert. Verletzt wurde niemand. Bayerns Winzer haben im vergangenen Jahr deutlich mehr Wein produziert. Laut dem Landesamt für Statistik wurden 2025 rund 380.000 Hektoliter erzeugt. Das sind 23% mehr als noch 2024. Trotzdem ist die Lage der Branche schwierig. Die Kosten sind um bis zu 40% gestiegen und die Deutschen trinken immer weniger Wein. Es ist jetzt 3:15.
7: Das Mainwelle-Wetter, das macht irgendwie nicht so richtig Spaß, drüber zu sprechen, aber man muss halt auch drüber sprechen. Ne? Aber im Laufe der Nacht lässt der Regen dann so allmählich nach, bei Frühwerten 14 bis 12 Grad. Morgen dann gibt's häufiger mal Sonne draußen bei 20 bis 22 Grad und Sonntag und Montag auch viel Sonne draußen bei Höchstwerten um die 20 Grad. Der Mainwelle-Verkehr, momentan keine Meldungen für euch, aber 3 aktuelle Blitzer hätte ich noch im Angebot. Einer davon in Kirchau und an der Schule, dann auf der A9 Bindlacher Berg Richtung Bayreuth, eine Abstandsmessung an der 2. Brücke und am Sophienberg auf der A9 Richtung Berlin. Da steht auch noch ein Blitzer rum.
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7: Freitag ist also Endspurt hinein ins Wochenende. Okay, vom Wetter her ist er ein bisschen durchwachsen heute, dieser Freitag, sind wir ehrlich. Ich würde sagen, das ist ein wettertechnischer Brückentag, würde ich mal sagen. Ne? Aber morgen dann soll es wieder Sonne geben, auch am Sonntag. Passend zum Public Viewing. Da ist ja einiges geboten. Ich wünsche euch einen schönen Freitagnachmittag.

0: Der Mainwelle-Nachmittag, 3:11 ist es. Jahrelang stand er leer. Der durchaus schöne, imposante Neubau in Heinersreuth. Habt ihr bestimmt schon gesehen draußen, ne? Wenn ihr durch Heinersreuth durchfahrt, direkt neben den Rewe, das sogenannte Ärztehaus. Jahrelang war es ein Kampf, Leben in dieses neue Gebäude reinzubekommen. Jetzt ist endlich Eröffnung angesagt. Morgen mit einem Tag der offenen Tür zwischen 10 und 14 Uhr. Bürgermeisterin Simone Kirschner ist erleichtert. Mehr noch.
1: Ich bin unheimlich glücklich, dass das sich so entwickelt hat. Die Idee gab es schon vor 10 Jahren und es war ein langer Weg, aber es hat sich alles sehr gut gefügt und ich bin für die ganze Bevölkerung einfach total glücklich und dankbar für dieses große und gute medizinische Angebot, was jetzt in dem Haus sich vorfindet.
0: Ja, und dieses medizinische Angebot, das kann sich durchaus richtig sehen lassen.
1: Zum einen freue ich mich, dass wir eine hausärztliche Versorgung haben. Zum anderen freue ich mich ganz besonders, dass wir eine zahnärztliche Versorgung haben. Ich komme ja selber aus dem Bereich, bin auch Zahnarzthelferin. Habe schon mal meine Dienste angeboten, wenn mir jemand ausfällt. Und mit einem Wundzentrum, was bei uns noch nicht so bekannt ist, ist noch was ganz Hervorragendes dazugekommen. Und ganz glücklich und dankbar bin ich auch für die ältere Bevölkerung, dass wir über die AWO eine Tagespflege einrichten konnten.
0: Also richtig war es los in dem Haus. Ein großer Tag, also morgen für Heinersreuth, aber nicht nur.
1: Zu Heinersreuth gehören ja mehrere Ortsteile. Da sind wir ja um die 4000 Einwohner, die natürlich hier profitieren können. Aber darüber hinaus noch viel mehr, weil wir ja hier an der Bundesstraße gelegen sind, gut sichtbar sind, gute Verbindungen haben. Von daher können noch viel mehr Menschen davon profitieren, was sich hier konzentriert vorfindet.
0: Ja, und das kann man sich morgen mal ganz gemütlich anschauen. Bei einem Tag der offenen Tür im neuen Gesundheitszentrum Heinersreuth am Fähringeplatz 5, direkt an der Ortsdurchfahrt. Genügend Parkplätze sind auch da und wir von der Mainwelle, wir sind auch da. Genauer gesagt, der Kollege Christian Hörert, der wird euch durch diesen Tag und durch das neue Ärztezentrum in Heinersreuth durch oder Hahnenstraat durchbegleiten.

0: Die Franken-Sachsen-Magistrale, seit Jahrzehnten eigentlich ja, so ein Streitthema. Bei uns kommt sie nicht. Anfang des Jahres sah es mal ganz gut aus, aber mittlerweile ist schon wieder ganz schön in Stocken gekommen, sagt die CSU-DU-Stadtratsfraktion. Weder ist die feste Projektgruppe gegründet worden, noch die geplante Vereinbarung zwischen Bund und der Bahn unterschrieben. Also von daher gar nicht so einfach. Ne? Deswegen fordert jetzt die Fraktion vom Oberbürgermeister einen Sachstandsbericht. Das soll erklären, welchen Stellenwert die Magistrale für ihn hat und welche es schon für Gespräche gab in letzter Zeit, damit es mal vorangeht. Da sind wir mal gespannt. Die Franken-Sachsen-Magistrale, also diese wunderbare Verbindung und Ausbau mit Elektrifizierung der Bahnstrecke zwischen Nürnberg, Madridwitz und Hof.
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17: 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Wilde Sexpartys erschüttern das Fichtelgebirge. Aufgeflogen ist die Organisation, als ein junges Paar zufällig mit einer Reifenpanne vor der Location liegen blieb. Hintergründe finden Sie unter luisenburg-aktuell.de.
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0: halb vier. Schönen Nachmittag euch.
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3: Reggae, das war das Wort, was ich gesucht habe. Schöne Reggae-Musik hier von Bob Marley. Im Studio jetzt mit den Nachrichten ist Martin Solig.
4: Schönen Nachmittag. Bayreuth ist erneut fahrradfreundliche Kommune. Nach einer rund 6 Kilometer langen Fahrradexkursion wurde die Auszeichnung erneuert. Vertreter der Stadtverwaltung hatten währenddessen die Maßnahmen zur Radverkehrsförderung vorgestellt. Besonders positiv ist die Fahrradabstellanlage am Hauptbahnhof aufgefallen. Verbesserungspotenzial gibt es im Bereich von Baustellen, bei denen die Stadt in Zukunft mehr Möglichkeiten zum Umfahren kennzeichnen soll. Bayreuths zweiter Bürgermeister Stefan Schuh.
5: Das heißt, dass wir in den letzten 7 Jahren sehr erfolgreich Maßnahmen umgesetzt haben, um den Radverkehr in Bayreuth voranzubringen. Und es gibt aber auch gleichzeitig einen Arbeitsauftrag an uns, hier weiterzuarbeiten, weitere Verbesserungen zu erreichen, um Radverkehr noch attraktiver zu machen, um mehr Leute zu motivieren, umzusteigen.
4: Das erste Mal hat die Stadt im Frühjahr 2020 diese Auszeichnung bekommen. Mit einer besonders perfiden Masche ist es Trickbetrügern gelungen, einer Hoferin 100.000 Euro abzuluxen. Laut Polizei haben sie der Frau gegenüber angegeben, ihr Sohn brauche dringend Geld für ein teures Krebsmedikament. Das hat sie gestern Nachmittag einem Abholer übergeben. Die Kripo Hof hat die Ermittlungen aufgenommen. Zusammen mit der oberfränkischen Polizei und der Sparkasse Bayreuth startet Radio Mainwelle kommende Woche die Aufklärungskampagne Aktenzeichen BT zum Schutz vor allen möglichen Formen des Trickbetrugs. Heftiger Unfall auf der A9 bei Hormersdorf. Ein 42-jähriger Nürnberger ist letzte Nacht mit seinem BMW bei hoher Geschwindigkeit ins Schleudern geraten. Der Wagen krachte erst in einen Sattelzuganhänger, dann in die Betonleitwand und schließlich in die Schutzplanke. Der Luxuswagen ist Totalschaden. Der Motorblock wurde komplett herausgerissen. Über 200 Meter lagen Trümmer auf der Autobahn. Der Schaden liegt nach Angaben der Polizei bei mehr als 180.000 Euro. Die A9 in Richtung Nürnberg war an der Unfallstelle von kurz vor 11:30 bis 4 Uhr morgens komplett gesperrt.
0: Das Mainwelle-Wetter an dem Freitag. Müssen wir nicht gerade viel drüber reden. Besonders abwechslungsreich ist es nicht. Gibt immer wieder ein bisschen Regen, bisschen Wolken, bisschen Regen. Ab und zu mal ein bisschen Wolken, aber manchmal kommt auch wieder Regen dazu. Das Ganze bei Höchstwerten so um die 15 Grad in der kommenden Nacht dann. Soll aber der Regen ein bisschen nachlassen. Das finde ich gut. Die Tiefstwerte sind gar nicht mal so kalt, 14 bis 12 Grad. Also sind von den Tageshöchstwerten gar nicht viel weit entfernt. Morgen dann Wolken, aber immer mehr Sonne bei 20 bis 22 Grad. Und die weiteren Aussichten am Sonntag und Montag gibt's Sonne und Temperaturen von 18 bis 20 Grad. Der Mainwelle Verkehr, gerade nichts los auf den Straßen draußen. 3 Blitzer gibt es aber noch in Kirchhahn. An der Schule wird geblitzt auf der A9 Bindlacher Berg in Richtung Bayreuth. Da gibt es eine Abstandsmessung an der zweiten Brücke und am Sophienberg Richtung Berlin. Da steht auch noch ein Blitzer rum.
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0: Habt ihr gestern auch ein bisschen schon Fußball geguckt? Ne? Eröffnungsspiel Mexiko-Südafrika. War wunderbar. Das Highlight aber an diesem Spieltag war mein Sohn, Jascha. Hat er mich gemeint über die Fußball gemeint, also ich gucke mir alles an, aber Dr. Kongo gucke ich mir nicht an. Ich kann Dr. Kongo ist, aber er meinte DR Kongo, also Demokratische Republik. Fand ich super. Also das fand ich gut. Ich meine, die kenne ich nicht, Dr. Kongo. Ja, Kindermund ist immer schön. Schönen Nachmittag, 4 Minuten nach 4.

0: Das Wochenende steht, glaube ich, schon ein bisschen im Zeichen des Fußballs. Ne? Am Sonntag das erste Spiel der deutschen Fußballnationalmannschaft bei der WM 2026. Da ist natürlich auch Public Viewing überall angesagt. Zum Beispiel auf dem Herzogkeller mit dem Kollegen Christian Höret oder in Bindlich mit den jungen Wilden, mit Joshua Zagmakidis und Justus Hampel und natürlich mit dem unfassbar geilen Team vom Holger Düngel. Also das ganze Team ist ja der Wahnsinn. Wir haben es am Wochenende wieder kennengelernt, vergangenes Wochenende. Also der Flo, der Thomas, die Sarah. Wahnsinn, alle Wahnsinn. Ja? Und die sind natürlich am Sonntag auch alle am Start. Freuen wir uns drauf und es ist ja am Wochenende wirklich auch viel geboten. Was sonst noch so los ist, das gibt's jetzt von der Michelle.
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2: Kurzurlaub bei uns in Bayreuth, das geht ab morgen wieder beim Summerfeeling an der Uni. 2 Wochen lang erwarten euch viele Attraktionen rund um Sport, Kultur und Freizeit. Und was steht an diesem Wochenende an? Annika Saunus aus dem Orga-Team.
3: Neben unserem großen Homecoming-Tag zum Eröffnungstag, wo wir sowohl Alumnis als auch junge Schülerinnen und Schüler begrüßen, die noch nicht wissen, was sie nach dem Abi machen wollen und sich einfach mal an der Uni orientieren wollen, gibt es dann am Sonntag unseren großen Kinder- und Familientag. Da begrüßen wir wirklich Familien und Kinder aus der ganzen Stadt und hoffentlich der ganzen Region. Und abends lockt natürlich das erste Highlight, unser großes Public Viewing.
2: Morgen ist auch der Tag der offenen Tür im Gesundheitszentrum Heinersreuth. Hier bekommt ihr einen Einblick in die Praxisräume und in die moderne Zahnmedizin. Aber es gibt auch verschiedene Aktionen für die Kleinen, wie Kinderschminken oder ein Glücksrad. Und Kollege Christian Höret ist an dem Tag live mit dabei. Ihr könnt am Sonntag über den Flohmarkt in Wolfsbach schlendern. Was gibt's denn alles? Johanna Reichstein, Organisatorin.
4: Bis um 16 Uhr wird wie immer jeglicher Trödel, Kinderklamotten, Spielsachen oder auch selbstgemachtes verkauft. Je nachdem, was eben unsere Verkäufer so in ihren Kellern und auf den Dachböden gefunden haben.
2: Am Sonntag ist Tag des Bauens im BHG Bauzentrum. Da gibt es Produktvorführungen, Ausstellungen und ihr werdet direkt vor Ort beraten. Das war aber noch nicht alles. Werner Naujoks von BHG.
5: Wir haben verschiedene Aktionen geplant, von Gewinnspielen, dann auch für die Kinder dementsprechend eine Hüpfburg, ein bisschen Kinderschminken und natürlich ist für das leibliche Wohl auch gesorgt.
2: Und auch Kollege Phil Funfack ist an dem Tag live vor Ort. Abends geht's dann weiter mit Fußball. Zusammen mit uns von der Mainwelle könnt ihr das Auftaktspiel der Deutschen gegen Curaçao anschauen. Und das an gleich 2 Orten. 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

0: Der Mannwelle Nachmittag, 4:08, ist es. Und beim Public Viewing muss man auch mal richtig gut ausgestattet sein, ne? Also ein Trikot muss man schon haben, fast. Und viele haben ja beim DFB so ein personalisiertes Trikot bestellt für die Fußball-WM. Und man hat ziemlich lange drauf warten müssen. Und jetzt hat der Verband auch eingeräumt, ja, wir hatten ein bisschen Probleme. Denn die Buchstaben und die Nummern für die Personalisierung, die waren vorübergehend nicht verfügbar. Verrückt, oder? Also von daher war es aber auch wieder entschuldbar, denn die Nachfrage war dreimal zu hoch gewesen, wie gedacht. Ist auch ein schönes Trikot, ja auch. Das Blaue finde ich wunderschön, ne? Aber das Problem sei jetzt mittlerweile behoben, und wer sein Trikot stornieren will, der kann das aber auch tun. Aber ich glaube, jetzt haben wir so lange gewartet, da kann man auch noch die paar Tage warten, bis das Trikot kommt. Vielleicht kommt es ja auch morgen schon, man weiß es nicht. Mehr Meldungen gibt's gleich bei uns um 16 Uhr hier auf der Mainwelle.
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1: Es ist 16 Uhr. Ich bin Fabian Schaffer. 4,2% mehr Rente und geringere Steuern auf Flugtickets. Der Bundesrat hat mehrere Gesetzesvorlagen verabschiedet, die zum Juli in Kraft treten sollen. Bei häuslicher Gewalt sollen Gerichte das Tragen von Fußfesseln anordnen dürfen und Apotheken erhalten mehr Befugnisse. Tanja Wagner berichtet.
2: Apotheken dürfen künftig bei Dauermedikamenten auch ohne Rezept aushelfen, mit der kleinsten Packung zum Selbstzahlerpreis. Außerdem dürfen sie Leistungen zu Vorbeugung und Früherkennung anbieten, etwa für Herz-Kreislauf-Erkrankungen, Diabetes und rund ums Rauchen.
1: Bundesbildungsministerin Prien hat sich klar gegen den AfD-Vorstoß gestellt, die Schulpflicht aufzuweichen. Die CDU-Politikerin nannte das ein durchsichtiges Unterfangen. Eltern könnten schon jetzt Privatschulen wählen. Drei Bundesländer haben im Bundesrat einen Antrag eingebracht, damit die Bundesregierung die Schulpflicht verteidigt. Das deutsche Heer will schnell mehr Drohnen und unbemannte Waffensysteme einführen. Das kündigte der Inspekteur des Heeres, Generalleutnant Freuding, beim Besuch in Litauen an. Die im vergangenen Jahr formal in Dienst gestellte deutsche Panzerbrigade 45 trainiert dort bei einer Militärübung erstmals das Gefecht auf litauischem Boden und hat dabei 350 Drohnen im Einsatz. Die Bildungsministerkonferenz will Schülerinnen und Schüler besser auf den Umgang mit sozialen Medien vorbereiten. Die Ministerinnen und Minister haben sich erstmals auf gemeinsame Ziele und Leitlinien geeinigt, mit Fokus auf Medienkompetenz und Schutz vor negativen Auswirkungen. Ende Juni soll außerdem eine Expertenkommission knapp 50 Empfehlungen vorlegen, auch zur Frage möglicher Altersgrenzen für soziale Medien. Wohnwagendiebe haben in Unterhaching bei München einen schlafenden Mann mitgestohlen. Der 43-Jährige hat in der Nacht gemerkt, wie Kriminelle den Anhänger an ein Auto gehängt und weggefahren sind. Er hat den Notruf gewählt und seinen Standort durchgegeben. Drei Männer im Alter von 28, 43 und 45 Jahren wurden festgenommen und sitzen inzwischen in U-Haft. Es ist jetzt kurz nach vier.
3: Das Mainwelle-Wetter heute bei ziemlich viel Regen und Nieselregen den ganzen Tag über und Temperaturen so zwischen 13 und 14 Grad. In der kommenden Nacht lässt der Regen dann aber allmählich zum Glück nach. Dann ist auch nicht so kalt heute Nacht, ja. 14 bis 12 Grad die Tiefstwerte. Also an den Temperaturen wird sich erstmal wenig ändern, ne, vom Tag zur Nacht hin. Morgen dann aber mehr Sonnenschein und da wird es auch milder werden bei Temperaturen um die 20 Grad. Der Mainwelle Verkehr, gerade nichts los auf den Straßen draußen und bei den Blitzern, hey, auch kein Blitzer. Ja, verrückt nochmal. Habt ihr irgendwann Blitzer gesehen? Kurzer Anruf oder WhatsApp an die 0170 99 07000.
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3: Ich finde, es ist wieder unglaublich schnell vorbeigegangen, die Woche, oder? Wenn man jetzt genau zurückblickt, jetzt um diese Zeit, vor einer Woche, haben wir die Tore geöffnet im Bindlach 1000, so einen großen Giovanni Zarella Open Air. Ist eine Woche schon her. Und ich würde mal sagen, ja, wir haben den richtigen Freitag gewählt. Ja, ich will das Wetter draußen so angucken. Also, ich wäre dabei, weil letzte Woche, es war ein wunderschöner Sommerabend. Ah, bald gibt's wieder auch Sonne. Morgen dann hier bei uns in Bayreuth in der Region. Und hier sind die Dire Straits. Money for Nothing. Einen schönen Freitagnachmittag wünsche ich euch.

0: Es hat mich auch sehr gewundert, wann diesen Freitagnachmittag irgendwo ein Blitzer steht. Und Dankeschön an den Michel, der hat uns einen Blitzer mitgeteilt, und zwar in der Pindlacher Allee. Im 60er Bereich wieder geblitzt, schön versteckt beim Baum im Grün drin. Also da auf jeden Fall nicht zu schnell fahren, sonst wird es ein teurer Freitagnachmittag auf dem Weg nach Hause. Und wir kommen jetzt zum Friseur der Woche. Was war denn los in dieser Woche? Und wie sich gehört am Freitagnachmittag, immer ein bisschen länger der Director's Cut jetzt. Der Friseur der Woche.
1: Servus, da ist die Fürstmanns-Eva vom stylischen Friseur im magischen Bermuda-Dreieck zwischen Brandenburger St. Georgen und Hammerstadt.
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1: Platz 3, 150 Jahre Bayreuther Festspiele. Also mitgerichtet habe ich nichts, aber in der New York Times war es ja sogar gestanden. Ne?
3: Im Winter?
1: Ja, im Dezember schon. Die haben schon gewiss, mir nicht.
3: Bayreuth, Reiseziel wegen des Jubiläums. Ne?
1: Ja.
3: Also die haben es gewusst.
1: Die haben es gewusst, mir nicht, erst danach.
3: Wir waren völlig überrascht. Mensch, 150 Jahre Bayreuther Festspiele, das hätte uns ja mal einer sagen können.
1: Ja.
3: 150 Veranstaltungen waren geplant und die fetteste wird jetzt wahrscheinlich gestrichen. Auf jeden Fall in der Form. Hätte aber nur 70.000 Euro gekostet.
1: So viel hat ja im Friedrichsforum gerade noch mal der Notenständer gekostet. Also, das ist ja nix, oder?
3: Bei 70.000, das ist ja gerade mal ein Elftel von dem, was die Gender-Toiletten kostet hat, oben am Festspielhaus.
1: Ja, also ein Witz.
3: Hätte er halt was gesagt. Wir hätten es doch ausgelegt, ne?
1: Freilich, Fußabstrafe gestrichen und dann passt.
3: Wahrscheinlich ist es um den Haushalt der Stadt Bayreuth kritischer bestellt als um die Wade von Manuel Neuer.
1: Schauen wir mal, ob es reicht für den Sonntag. Platz 2. Am Sonntag spielen die Deutschen. Da geht's rund.
3: Ich kann es kaum erwarten. Ich zähle jede Sekunde, so wie sie die Sekunden von der Eva-Christine der BM-Rad ausgezählt haben.
1: Wir haben doch gesagt, die lassen wir weg. Ja.
3: Aber Sonntag, Curaçao. Kleine Insel in der Karibik. Ich glaube, die haben noch weniger Einwohner, als die Altstadt Zuschauer bei Heimspielen hat.
1: Ist ja auch keine Kunst. Frage, was sprechen die für ein Sprach?
3: Die sprechen, ne? Ich meine, bin hier gebildet, ne?
1: Total, hast gerade nachgeschaut.
3: Papiamentu sprechen die, und pass auf. Bon dia, Curaçao, Ban, Hunga, Bala heißt. Geht's nach Hause und spielt Fußball.
1: Das hast du gerade super gesagt, du hast mich voll dabei angespuckt. Die Aussprache ist recht feucht. Ja. Also wenn ich mal 5 Lille habe, glaube ich, kann ich das auch. Außer Fränkisch kann ich gar nichts.
3: Ich habe gerade nochmal nachgeschaut, 150.000 Einwohner haben die. Ne? Ich glaube, da hat der Holger Dünkel am Sonntag mehr Glöse rausgepflockt, als die Einwohner haben.
1: Ja, voll. Ja, oder? Ha? Da waren ja am Freitag beim Giovanni mehr Leute.
3: In Pendlacho.
1: Ach, herrlich.
3: Ist Italien bei der WM dabei?
1: No. Platz 1. Das absolute Highlight. Giovanni Zarella. Ich habe vorhin noch nichts Negatives gehört. Und das in Franken. Kein Franke hat bei mir schon gemotzt.
3: Kann ich mir eigentlich nicht vorstellen.
1: Nein, ich auch nicht. Aber das siehst du mal, die Mainwelle, die haben es einfach auf dem Kasten. Ja? Was die da aufgezogen haben mit dem Dünkel da zusammen. Ja, also Wahnsinn. Also der Lillet war schmackofatz. 4 Stück habe ich gehabt, war blatt wie ein Esel.
3: Habe ich einen mehr noch, dann hättest Papiamentu sprechen können. Fließend, flüssig.
1: Sehr arke Kunst.
3: Der Holger Düngel hat ja gesagt, er hat sich voll geschämt am Altglas-Container, ne, weil er die ganzen Aperol- und Lillet-Flaschen entsorgen musste. Du hattest du allein eine?
1: Nicht alleine, komm, nein, Quatsch, alleine.
3: Na, 4 Lillets?
1: Na, 4 Lillets ist doch keine Flaschen. Zu dritt haben wir Flaschen geschafft, glaube ich.
3: Das ist bei 1/47.000stel von der Gender-Toiletten.
1: Ja.
3: Und Eva, abschließend müssen wir nochmal alle einschwören, ne? Schimpft nicht ständig auf die deutsche Nationalmannschaft. Wir müssen jetzt alle mal zusammenhalten und dann holen wir eine Bot.
1: Echt, glaubst du das? Ich hab gedacht, die Darlehen gewinnt.
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0: Goldig.

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1: Schönen Nachmittag hier auf der Mainwelle und ich muss zugeben, ich war heute zum ersten Mal in meinem Leben in Hof am Bahnhof. Ja, ich bin heute nach Hof gekommen und habe mein neues Auto geholt unten und dann bin ich im Bahnhof ausgestiegen und muss sagen, der ist ja echt schön. Das ist ja richtig schön. Ich habe gar nicht gewusst, dass Hof so was Schönes hat. Das ist ja Wahnsinn. Also ein richtig schöner Bahnhof in Hof. Ich freue mich drüber. Im Hof sind trotzdem im Bahnhof komische Leute unterwegs. Zum Beispiel einer, der hat eine Senfflasche geklaut im Bahnhof. Einfach so. Und hat sie dann rausgeäxt. Verrückt. Ne? War jetzt in dem Sinne nicht so schlimm. Okay, Senfflasche geklaut. Geklaut ist geklaut. Ne? Aber letztendlich war er auch noch betrunken und die Polizei kam, hat die Beamten noch beleidigt und Kopfnuss gegeben. Also wollte, hat nicht ganz geklappt, dann ging es auf Revier, dann hat er über Bauchschmerzen geklagt, vielleicht lag es auch am Senf, man weiß es nicht, aber kam es im Klinikum, alles gut, durfte wieder gehen, aber die Polizei ermittelt trotzdem gegen ihn, wegen Senfklau und Beleidigung von Beamten.
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0: Ach, feine 80er, würde ich mal sagen. Die Kirsche mit The Riddle. Es ist 16:30.
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3: Schönen Nachmittag. Am Klinikum Bayreuth war heute Protest angesagt gegen das geplante GKV-Beitragsstabilisierungsgesetz. Zwischen 11 und 13 Uhr war der Eingangsbereich des Krankenhauses symbolisch mit Absperrbändern verschlossen. Das Gesetz, das aktuell im Bundestag diskutiert wird, würde das Klinikum nach eigenen Angaben mehr als 70 Millionen Euro kosten. Im Fall einer Reform müssten die Kommunen als Träger diese Kosten stemmen, zulasten der Gesundheitsversorgung in der Region. Sagte Oberbürgermeister Andreas Zippel.
4: Das führt bei uns Kommune natürlich zu einer ziemlich großen Wut, weil wir zu unserem Klinikum stehen, weil wir natürlich diese medizinische großartige Versorgung weiterführen wollen. Aber dann müssten wir auch noch mehr reinbezahlen. Und das geht natürlich auf Kosten von anderen Maßnahmen, Schulsanierungen, Kitas. Und das ist nicht gut.
3: Ähnliche Proteste wie am Klinikum hat es heute in ganz Süddeutschland gegeben. In Bayreuth herrscht Sorge um die Franken-Sachsen-Magistrale. Der geplante Ausbau und die Elektrifizierung der Bahnstrecke zwischen Nürnberg, Marktredwitz und Hof mit Abzweig nach Bayreuth kommen offenbar nicht wie geplant voran. Nach Angaben der Bayreuther CSU-DU-Stadtratsfraktion wurde weder eine feste Projektgruppe bei der Bahn eingerichtet, noch die geplante Vereinbarung zwischen Bund und DB Infra unterzeichnet. Dabei gilt das Projekt als besonders wichtig für die ganze Region, auch für Bayreuth. Die Fraktion fordert deshalb jetzt vom Oberbürgermeister einen Sachstandsbericht. Er soll erklären, welchen Stellenwert die Magistrale für ihn hat, welche Gespräche es schon gab und was die Stadt tun will, damit es keine weiteren Verzögerungen gibt. Am Bierfestwochenende in Kulmbach vor einem Jahr sollen zwei 20-Jährige einen Mann brutal zusammengeschlagen haben. Die Staatsanwaltschaft Bayreuth wertet den Fall inzwischen als gemeinschaftlich versuchten Mord. Das meldet der Kurier. Die beiden jungen Männer sollen den Geschädigten am Holzmarkt attackiert und schwer verletzt haben. Das Opfer erlitt Verletzungen am Kopf und an einem Auge. Er musste später in die Uniklinik Erlangen gebracht werden. Ob der Mann sein Augenlicht behalten kann, ist offenbar weiter unklar. Die beiden Beschuldigten sitzen in Untersuchungshaft. Die Anklage soll demnächst folgen.
0: Danke dir, Martin. Das ist mein Wetter. Schwierig, würde ich mal sagen, der heutige Freitag. Also von daher, den kann man einfach mal vergessen. Also, wenn man auf Regen steht, dann ist es natürlich ein wunderbarer Tag. Aber die meisten von uns sagen, ich mag nicht raus. Aktuell sind es 14 Grad draußen. Das Gute ist aber, in der kommenden Nacht ist es viel verkühler. Ne? 12 bis 14 Grad heute Nacht. Die Tiefstwerte und der Regen soll allmählich nachlassen. Dann kommt morgen ein schöner, sonniger Samstag uns dazwischen. So mit 22 Grad und auch am Sonntag sieht es eigentlich ganz passabel aus. So wie den Rest der nächsten Woche eigentlich auch. Der Mainwelle Verkehr mit einer Meldung für die A9 Nürnberg Richtung Berlin zwischen Münchberg Nord und Hof West. Die Gefahr durch Gegenstände auf der Fahrbahn bei Leupoldsgrün. Da liegt ein Reifen auf der Fahrbahn und Blitzer stehen in Bindlach oder ein Blitzer stehen in Bindlach. Und zwar hier im 60er Bereich werde die geblitzt.
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0: Ja, auch wenn es Regen gibt, hat er auch was Gutes, zum Beispiel für meinen Rasen, den ich letzte Woche gesät habe.
5: Für den ist es super.
0: Also der freut sich darüber. Für alle anderen habe ich gedacht, mach mal ein bisschen Summerfeeling. Ja, wenn er im Auto unterwegs hat oder so daheim und rausguckt, dann mach mal eine gute Musik. Für gutes Feeling. Morgen kommt auch die Sonne wieder raus. Das ist das Underdog Project mit Summer Jam. Schönen Nachmittag euch.
6: Und

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0: Ist das heute ein mistiges Wetter? Es regnet gerade wieder unglaublich. Aber morgen soll es wieder besser werden. Freuen wir uns drauf, bei Sonnenschein draußen in der Region. Da kann man zum Beispiel auch nach Wammsteinach, da ist wieder Rock im Kurpark zum Beispiel am Samstag ab 18 Uhr. Da ist wieder einiges los, ne? Bar aufgebaut, macht auf jeden Fall richtig Spaß. Da ist bestimmt wieder richtig was los, freue ich mich auch drauf. Und vielleicht kleines Kontrastprogramm hätten wir noch für Sonntag, wenn ihr da noch was vorhabt oder noch nichts vorhabt. Vielleicht vor dem Public Viewing, passt ja eigentlich ganz gut. Ne? Da ist nämlich noch Abendgottesdienst in Leineck und da ist der Gastprediger Frank Hoffmann zu Gast, cooler Typ. Das ist nämlich der Kiezpastor aus Hamburg und der hat, glaube ich, einiges zu erzählen, was der da oben auf dem Kiez so alles erlebt hat. Das alles dann am Sonntag, 14. Juni in der Epiphaniaskirche in Leineck. Was sonst noch bei uns in der Welt so los ist, das gibt's gleich für euch und zwar um 17 Uhr in den Nachrichten hier auf der Mainwelle.
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1: Es ist 17 Uhr. Ich bin Fabian Schaffer. Der Bundesrat hat grünes Licht für einen besseren Gewaltschutz für Frauen gegeben. So können Gerichte künftig etwa Gewalttäter zum Tragen einer elektronischen Fußfessel verpflichten. Apotheken dürfen zudem mehr Aufgaben übernehmen. Demnach sind bestimmte Impfungen, Schnelltests und Blutabnahmen in Apotheken erlaubt. Auch dürfen bestimmte verschreibungspflichtige Medikamente ohne Rezept ausgegeben werden. Bayern aktualisiert seine Heimatstrategie für die nächsten 7 Jahre. Heimatminister Füracker will vor allem den ländlichen Raum stärken mit Glasfaserausbau, der Verlagerung weiterer Behörden und einem neuen Heimat-Newsletter. Außerdem sollen in den kommenden Wochen 5 Kleinstsatelliten ins All starten, die Daten für Landwirtschaft und Hochwasserprognosen liefern sollen. Laut einer IFO-Umfrage glaubt fast jedes 5. Unternehmen in Deutschland, dass KI Akademiker teilweise ersetzen kann. Befragt wurden knapp 3000 Firmen, die bereits KI einsetzen. Besonders im Handel sehen viele Unternehmen KI als gleichwertig zu qualifizierten Fachkräften. Vergleichswerte aus früheren Jahren gibt es nicht. Das IFO-Institut hat diese Frage zum ersten Mal gestellt. Der britische Maler David Hockney ist tot. Er galt als einer der einflussreichsten britischen Künstler des 20. Jahrhunderts. Insbesondere seine Gemälde von im Sonnenlicht schimmernden Swimmingpools machten Hockney weltweit bekannt. Seine Werke erzielten bei Auktionen Rekordpreise. Hockney wurde 88 Jahre alt. Nach Mexiko und Kanada steigt in der Nacht der 3. Gastgeber in die Fußball-Weltmeisterschaft ein. Die USA spielen gegen Paraguay. Zuvor wird eine eigene Zeremonie gefeiert, unter anderem mit Superstar Katy Perry. Tina Eck berichtet aus den USA.
2: 3. großer Anpfiff, 3. große Eröffnungsparty, Schauplatz Los Angeles. Eine 1,5 Stunden lange Multikulti-Show bildet den Auftakt mit Katy Perry, Sängerin Tyler, die schon in Mexiko dabei war. Außerdem K-Pop-Star Lisa, die Rapper Future und Raymar und die brasilianische Sängerin Anita. Präsident Trump kommt nicht an seiner Stelle, guckt Außenminister Rubio sich das Spiel gegen Paraguay an.
1: Es ist jetzt 5:15.
3: Das ist mein Wetter. Regnerisch ist es heute an diesem Freitag. Es gibt einfach kein anderes Wort dafür. Es gibt einfach nur Regen. Vielleicht ab und zu mal ein paar Wolken noch dazu, wo es nicht regnet, aber meistens gibt es Regen. Aber in der kommenden Nacht dann lässt der Regen danach die Temperaturen 14 bis 12 Grad. Morgen dann ein paar Wolken, aber immer mehr Sonne und Höchstwerte dann um die 20 bis 22 Grad. Die weiteren Aussichten am Sonntag und Montag ein paar Wolken und Sonne und Temperaturen zwischen 18 und 20 Grad und am Dienstag dann viel Sonnenschein bei 22 Grad. Der Mainwelle Verkehr, die A9 Nürnberg Richtung Berlin zwischen dem Rastplatz Streitau und Münchberg Süd. Hier ist der Standstreifen blockiert durch einen defekten PKW. Und geblitzt wird er dennoch in Bindlach, in der Bindlacher Allee, beidseitig hier im 60er Bereich.
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3: Schönen Freitagnachmittag wünsche ich euch und wir blicken gleich mal nach Heinersreuth, denn da ist morgen Tag der offenen Tür im Ärztehaus. Und was da alles geboten ist, das gibt's gleich, denn Kollege Christian Höret ist morgen den ganzen Tag da und moderiert im Ärztehaus den ganzen Tag. Das wird schön. Und ich wünsche euch jetzt, auch wenn es regnet, einen schönen Freitagnachmittag.
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0: Also auf der B85 durch Heinersreuth durchfährt, da sieht man es eigentlich sofort, ne? Großer weißer Bau gleich bei der Rewe, das sogenannte Erzbeerhaus, und ja, das war die letzte Zeit nicht so einfach, aber jetzt ist es ein Gesundheitszentrum und jetzt wird es auch aufgemacht, und zwar morgen mit einem großen Tag der offenen Tür. Sind ganz viele tolle Sachen drin, wie die AWO Tagespflege zum Beispiel oder ein Hausarztzentrum MVZ Hochfranken oder auch ein Wundzentrum, alles drin, unter anderem aber auch die Zahnarztpraxis Klinkisch, und das...
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2: Hallo, ich bin die Irene Klinkisch, bin Zahnärztin und bin vor ein paar Jahren der Liebe wegen nach Bayreuth gekommen, aus Mittelfranken. Ich bin quasi Migrantin, bin aber ganz froh, dass ich hier die Sprache auch gut verstehe und mittlerweile auch spreche. Und ja, mein Mann und ich, wir haben 3 Praxen in Heinersreuth, Bischofsgrün und natürlich Weidenberg, unsere Hauptpraxis. Wir haben 3 Kinder und zu jedem Kind kam sozusagen eine Praxis dazu. Deswegen habe ich gesagt, jetzt ist mit Kinderkriegen erstmal Schluss.
3: Na, und ich habe zum Glück mit der Sprache nicht so das Problem, weil ich bin ja Lokalmatador. Ich komme aus Donndorf, bin auch Zahnarzt, ja, bin der Andreas Klinkisch. Und die 3 Praxen und die mittlerweile ja über 60 Angestellten und Mitarbeiter, das ist jetzt nicht so anstrengend wie 3 Kinder. Also
4: kann jeder noch vollziehen.
3: Also, das ist eine ganz andere Belastungsnummer. Nee, wir machen das wirklich gut und auch unsere Kinder, der Max, die Sophie und die Marie, die sind ja auch in der Region gut angekommen, in ihren Schulen und im Kindergarten, also denen gefällt es auch gut.
2: Wir sind wahnsinnig stolz auf sie und als Familie wuppen wir das.
4: Darf ich mal kurz deinen Mann anfassen, weil dieser,
2: du darfst,
4: dieser
2: gerne.
4: Klinkisch, ne?
2: Ja.
4: Du warst schon Olstadt, ne?
2: Ja.
4: Der Vater,
2: eine
4: der Kapitän
2: Ehre.
4: Der Olstadt,
2: ja.
4: 2. Bundesliga, einmal anfassen.
3: Oh, Mensch.
4: Was denn, ja, Fußball?
3: Tennis. Ich habe mit unserem Landrat, dem Florian, war ich in der Mannschaft, wir waren recht gut. Also, und der andere Florian, der Meier, der hat es ja dann sogar nach Wimbledon geschafft. Also Tennis war mal ganz gut eigentlich hier.
4: Du, Never, da sind wir schon bei den Hobbys. Irene, was sind deine Hobbys, deine Leidenschaften?
2: Meine große Leidenschaft ist das Reisen, muss ich sagen. Also wir machen als Familie große Touren und letztes Jahr erst waren wir in Skandinavien mit den 3 Kindern. Jeder hat gesagt, seid denn ihr verrückt, warum fahrt ihr nicht in ein All-Inclusive-Resort? Naja, wir waren 3 Wochen mit den Kindern, sind wir quer durch Skandinavien gefahren und das war ein großes Abenteuer und das ist so unsere große Leidenschaft.
3: Also das war dieser Roadtrip wie in so einem lustigen Film. Also da ist so viel passiert. Also Vogelwild.
4: Vogelwild. Ihr seid sowieso ein lustiges Team, ihr lacht viel. Ne?
2: Ja, das stimmt. Und ja, nicht nur wir, sondern auch unser Team lacht viel mit uns und das ist ein ganz, ganz wichtiger Wert, den wir haben, Humor. Wenn man lacht und wenn man Humor hat, dann ist das Leben nicht so schwer.
3: Deshalb kommen die Leute, glaube ich, auch gern zu uns, auch gerade Angstpatienten. Und momentan ist es so, wir haben ja hier vergrößert, die Zimmer und die ganzen Kapazitäten verdoppelt. Wir sind ja hier mehrere Zahnärzte. Noch können wir Patienten hier aufnehmen, weil wir vergrößert haben. Aber das ist schon echt krass, also wie wir hier wieder überrannt werden. Also war in Weidenberg damals, ja, wir haben mit 3 Mitarbeitern angefangen und nach einem Jahr waren das schon fast 30. Also
4: nicht noch ein Kind.
3: Nein, nein.
2: Oder? Nein. Nee, Produktion ist jetzt beendet.
4: Irene, jetzt sagen wir nochmal abschließend, weshalb ist es denn in Oberfranken noch schöner als in Mittelfranken?
2: In Oberfranken ist es noch schöner, weil ich hier die Natur sehr liebe. Ich liebe das Fichtelgebirge. Es ist vor allem noch nicht so überlaufen wie in Mittelfranken, muss man sagen. Ja, und hier jetzt gerade im Sommer die Festchen hier in Bayreuth, Bürgerfest und so weiter, ist wirklich wunderschön. Also ich kann es nur empfehlen.
3: Ja, als Donndorfer hast du natürlich hier das Schloss, ne? Also du hast die Geschichte, ne? Du hast Wagner. Und auch Eremitage, da haben wir geheiratet. Wunderschön, oder Fichtelgebirge. Bayreuth ist nicht zu groß, nicht zu klein. Du hast eigentlich alles. Also nicht überlaufen. Ich finde es wunderschön hier.
4: Also morgen dann schönen Tag der offenen Tür. Praxiseröffnung hier im neuen Gesundheitszentrum in Hannastraat ab 10 Uhr. Irene und Andi, Menschen des Tages.
3: Yay!
2: Yay!
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0: Mark Josiger, Roxette, Sleeping in My Car. Buff, aus ist 17.21 Uhr und seit heute hat die Stadt Bayreuth ein niegelnagelneues, wunderschönes Stadtarchiv. Heute Nachmittag war die feierliche Eröffnung, untergebracht ist er in St. Georgen in der ehemaligen Nerschen Villa an der Berneger Straße, sieht man gleich, ist ja gleich an der Straße dran, wurde aber komplett saniert. Wahnsinn, jetzt 2300 Quadratmeter Nutzfläche, 21,5 Millionen hat es gekostet, aber es muss auch einiges rein, nämlich ganz, ganz viele Akten. Also es gibt so ein anschauliches Beispiel, finde ich ganz cool, wenn man diese ganzen Akten aneinander stellt. Ja. Das sind so 1,5 Kilometer lang. Also Wahnsinn. Das ist alles untergebracht im neuen Stadtarchiv. Und was sonst noch los ist bei uns in der Region, das weiß natürlich der Kollege Martin Solig. Der kommt wieder 17.30 Uhr hier ins Studio in meine Region, meine Infos.
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0: Mit Pink wird's genau 17.30 Uhr, halb sechs.
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0: Im Studio ist der Kollege Martin Sonnig.
3: Hallo, schönen Nachmittag. Seit heute hat Bayreuth ein neues Stadtarchiv. Am Nachmittag hat die feierliche Eröffnung des neuen Gebäudes stattgefunden. Das Archiv ist ab sofort in St. Georgen untergebracht. Für das neue Gebäude wurde die ehemalige Leersche Villa an der Bernecker Straße aus dem Jahr 1901 komplett saniert und um einen Neubau erweitert. Oberbürgermeister Andreas Zippe.
4: Die Archivarbeit ist eine Pflichtaufgabe. Wir müssen uns darum kümmern. Das ist total wichtig für die Arbeit der Stadt Bayreuth, des Standesamts, des Meldeamts, des Bauordnungsamts. All diese ganzen Einrichtungen, die brauchen diese Arbeit. Und dass das hier sauber gelagert wird, dass man damit arbeiten kann, das ist einfach eine Pflichtaufgabe und eine wichtige der Stadt Bayreuth.
3: Das neue Stadtarchiv hat eine Nutzfläche von etwa 2300 Quadratmetern. Aneinandergereiht hätten alle dort untergebrachten Akten eine Länge von etwa 1,5 Kilometern. Das Projekt hat rund 21,5 Millionen Euro gekostet. Bayreuth ist erneut fahrradfreundliche Kommune. Nach einer rund 6 Kilometer langen Fahrradexkursion wurde die Auszeichnung erneuert. Vertreter der Stadtverwaltung hatten währenddessen die Maßnahmen zur Radverkehrsförderung vorgestellt. Besonders positiv ist die Fahrradabstellanlage am Hauptbahnhof aufgefallen. Verbesserungspotenzial gibt es im Bereich von Baustellen, bei denen die Stadt in Zukunft mehr Möglichkeiten zum Umfahren kennzeichnen soll. Das erste Mal hat die Stadt im Frühjahr 2020 diese Auszeichnung bekommen. Mit einer besonders perfiden Masche ist es Trickbetrügern gelungen, einer Hoferin 100.000 Euro abzuluxen. Laut Polizei haben sie der Frau gegenüber angegeben, ihr Sohn brauche dringend Geld für ein teures Krebsmedikament. Das hat sie gestern Nachmittag einem Abholer übergeben. Die Kripo Hof hat die Ermittlungen aufgenommen. Zusammen mit der oberfränkischen Polizei und der Sparkasse Bayreuth startet Radio Mainwelle kommende Woche die Aufklärungskampagne Aktenzeichen BT zum Schutz vor allen möglichen Formen des Trickbetrugs.
0: Danke, Martin. Sehr wichtig. Sache finde ich sehr gut. Aktenzeichen BT. Wir kommen zu meinem Wetter. Das ist ziemlich durchwachsen und regnerisch heute den ganzen Freitag über. Und in der kommenden Nacht lassen die Regenfälle aber also allmählich nach. Die Temperaturen heute Nacht 12 bis 14 Grad. Morgen dann viel mehr Sonnenschein und Temperaturen bis zu 20 Grad. Und auch am Samstag und am Sonntag und Montag schönes Wetter draußen und Temperaturen über 20 Grad. Der Mainwelle Verkehr, die A9 Nürnberg Richtung Berlin zwischen Bayreuth Nord und dem Dreieck Bayreuth-Kulmbach. Hier Gefahr durch eine ungesicherte Unfallstelle. Hier ist momentan der linke Fahrstreifen blockiert. Und im weiteren Verlauf Richtung Berlin zwischen dem Rastplatz Streithau und Münchberg Süd. Hier der Standstreifen blockiert durch einen defekten PKW. Blitzer gibt es noch im Bindlach, also in der Bindlacher Allee, beidseitig hier im 60er Bereich. Und falls ihr noch was gesichtet habt, 0170 99 07000.
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0: Das Wochenende steht vor der Tür und es ist natürlich wieder einiges draußen los. Ich sage ja nur, Public Viewings sind ja einige bei uns in der Region. Ja, zum Beispiel auf dem Herzogkeller mit dem Kollegen Christian Höret oder auch in Bindlach auf dem Festivalgelände vom Holger Dünkel. Da eine riesige LED-Leinwand. Und was sonst noch so los ist an diesem Wochenende, gibt's gleich bei uns in unserem Mainwelle Weekend.

0: Einiges los an diesem Wochenende, zum Beispiel am Samstag und Sonntag, die Blaulicht-Kawa im Rettungszentrum in Pegnitz. Das ist richtig toll, auch was da so insgesamt organisiert wurde vom BAK, THW, Feuerwehr Pegnitz und der Bayerischen Polizei. Und 150 Jahre Feuerwehr Grottendorf, Bindlach, das ist auch am Samstag, gibt's da ein Lebenkicker-Turnier und Kindernachmittag, abends dann Live-Musik mit Anyway und natürlich Barbetrieb. Und am Sonntag großer Festgottesdienst, danach Weißwurst-Frühschoppen. Das ist doch schön, Eintritt ist da frei. Und was sonst noch los ist, unsere Michelle weiß es.
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0: Kasaunus aus dem Orga-Team. Neben unserem großen Homecoming-Tag zum Eröffnungstag, wo wir sowohl Alumnis als auch junge Schülerinnen und Schüler begrüßen, die noch nicht wissen, was sie nach dem Abi machen wollen und sich einfach mal an der Uni orientieren wollen, gibt es dann am Sonntag unseren großen Kinder- und Familientag. Da begrüßen wir wirklich Familien und Kinder aus der ganzen Stadt und hoffentlich der ganzen Region. Und abends lockt natürlich das erste Highlight, unser großes Public Viewing.
1: Morgen ist auch der Tag der offenen Tür im Gesundheitszentrum Heinersreuth. Hier bekommt ihr einen Einblick in die Praxisräume und in die moderne Zahnmedizin. Aber es gibt auch verschiedene Aktionen für die Kleinen, wie Kinderschminken oder ein Glücksrad. Und Kollege Christian Hörret ist an dem Tag live mit dabei. Ihr könnt am Sonntag über den Flohmarkt in Wolfsbach schlendern. Was gibt's denn alles? Johanna Reichstein, Organisatorin.
2: Bis um 16 Uhr wird wie immer jeglicher Trödel, Kinderklamotten, Spielsachen oder auch selbstgemachtes verkauft. Je nachdem, was eben unsere Verkäufer so in ihren Kellern und auf den Dachböden gefunden haben.
1: Am Sonntag ist Tag des Bauens im BHG Bauzentrum. Da gibt es Produktvorführungen, Ausstellungen und ihr werdet direkt vor Ort beraten. Das war aber noch nicht alles. Werner Naujoks von BHG.
3: Wir haben verschiedene Aktionen geplant, von Gewinnspielen, dann auch für die Kinder dementsprechend eine Hüpfburg, ein bisschen Kinderschminken und natürlich ist für das leibliche Wohl auch gesorgt.
1: Und auch Kollege Phil Funfack ist an dem Tag live vor Ort. Abends geht's dann weiter mit Fußball. Zusammen mit uns von der Mainwelle könnt ihr das Auftaktspiel der Deutschen gegen Curaçao anschauen. Und das an gleich zwei Orten. In Bindlach auf dem Festgelände zum Steig, bei der Metzgerei Dünkel, mit dabei die Kollegen Joshua Zakmakidis und Justus Hampel. Oder ihr schaut das Spiel im Herzogkeller zusammen mit Kollege Christian Hörret. Alle Veranstaltungen könnt ihr auch nochmal auf meinwelle.de nachlesen. Und damit wünsche ich euch ein wunderschönes Wochenende. 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
1: 10 Minuten vor 6 ist es. Ich wünsche euch jetzt noch einen schönen Freitagabend, auch wenn es draußen regnet. Aber der Rest des Wochenendes soll ja richtig schön sein. Vielleicht sieht man sich am Sonntag auf einen der Public Viewings mit der Mainwelle. Würde mich freuen. Und jetzt viel Spaß mit dem Kollegen Martin Solig. Tschüss und Servus.
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1: Es ist 18 Uhr. Ich bin Fabian Schaffer. Die Weltraumfirma SpaceX hat heute den größten Börsengang der Geschichte gestartet. Aktuell wird der Kurs auf $175 taxiert, fast 30% über dem Ausgabepreis. SpaceX könnte damit bis zu 75 Milliarden Dollar einnehmen und eine Bewertung von 1,7 Billionen Dollar erreichen. Firmengründer Elon Musk könnte dadurch zum weltweit ersten Billionär werden. Wenn ein Deutscher das Kind einer ausländischen Frau anerkennt, kann das Aufenthaltsrechte sichern. Der Bundestag hat nun ein Gesetz verabschiedet, das Betrug mit der Anerkennung solcher Vaterschaften stoppen soll. Künftig muss die Ausländerbehörde dem zustimmen. Tanja Wagner berichtet.
2: Im Visier der Gesetzgeber stehen Betrüger, die Vaterschaften für Kinder anerkennen, obwohl sie weder der biologische Vater sind, noch eine Beziehung zur Mutter haben und sich dafür bezahlen lassen. Das kann im Gegenzug Zugang zu Sozialleistungen und Aufenthaltstiteln sichern. In Niedersachsen hatte das ein Mann bei gleich 47 Kindern getan. Ein lukratives und perfides Geschäft, warnt deshalb die Union.
1: Innenminister Dobrindt hat bei der Feier zum 75-jährigen Bestehen der Bundespolizei angekündigt, dass die Grenzkontrollen keine Dauereinrichtung bleiben sollen. Gleichzeitig hat er die Leistung der Beamten gelobt. Die Kontrollen an allen deutschen Grenzen laufen seit September 2024 und sind zuletzt bis Mitte September 2026 verlängert worden. Dienste des Facebook-Konzerns Meta sind von einer Störung betroffen. Nutzer berichteten auf diversen Plattformen von Problemen, unter anderem Facebook und Instagram zu erreichen. Ein Sprecher des US-Konzerns teilte mit, man arbeite an einer Lösung. Der Song Major Tom von Peter Schilling wird auch bei der WM in den USA, Mexiko und Kanada als Torhymne der deutschen Nationalmannschaft gespielt. Das Lied werde wie auch bei DFB-Heimspielen nach deutschen Treffern in den WM-Stadien ertönen, teilte der Deutsche Fußballbund mit. Major Tom wurde bereits vor der Heim-EM 2024 zur Torhymne der Nationalmannschaft gemacht. Es ist jetzt kurz nach 6.
3: Es bleibt durchwachsen bei uns in der Region, auch heute Abend und in der Nacht. Höchstwerte pendeln so um die 16 Grad. Im Lauf der Nacht lässt der Regen dann nach. Es geht runter auf 14 bis 12 Grad, wird also nicht ganz so kühl. Morgen gibt's dann etwas mehr Sonne, aber auch viele Wolken. Und es wird ein bisschen milder, es wird aber auch ziemlich windig. Hallo Autofahrer, eine Meldung habe ich von der B85 Bayreuth-Kulmbach kurz nach Altenploß. Da steht ein defekter VW-Bus. Polizei ist auch schon da. Das Ganze in der Kurve, da staut sich's auch ganz leicht. Es kann zu Behinderungen kommen. Gebt da bitte ganz besonders Obacht. Und den Blitzer haben wir in der Pindlacher Allee hier in Bayreuth beidseitig bei erlaubten 60. Habt ihr was, dann gerne melden. 0170 99 0 7000. Gute Fahrt!
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12: Es ist 6:30, ich bin Martin Sollig. Seit heute hat Bayreuth ein neues Stadtarchiv. Am Nachmittag war feierliche Eröffnung des neuen Gebäudes. Das Archiv ist ab sofort in St. Georgen untergebracht. Für das neue Gebäude wurde die ehemalige Lehrsche Villa an der Bernecker Straße aus dem Jahr 1901 komplett saniert und um einen Neubau erweitert, Oberbürgermeister Andreas Zippel.
13: Die Archivarbeit ist eine Pflichtaufgabe. Wir müssen uns darum kümmern. Das ist total wichtig für die Arbeit der Stadt Bayreuth, des Standesamts, des Meldeamts, des Bauordnungsamts. All diese ganzen Einrichtungen, die brauchen diese Arbeit. Und dass das hier sauber gelagert wird, dass man damit arbeiten kann, das ist einfach eine Pflichtaufgabe und eine wichtige der Stadt Bayreuth.
12: Das neue Stadtarchiv hat rund 21,5 Millionen Euro gekostet. In Bayreuth herrscht große Sorge um die Franken-Sachsen-Magistrale. Der geplante Ausbau und die Elektrifizierung der Bahnstrecke zwischen Nürnberg, Marktredwitz und Hof mit Abzweig nach Bayreuth kommen offenbar nicht wie geplant voran. Nach Angaben der CSU-DU-Stadtratsfraktion wurde weder eine feste Projektgruppe bei der Bahn eingerichtet, noch die geplante Vereinbarung zwischen Bund und DB Infra unterschrieben. Dabei gilt das Projekt als besonders wichtig für die ganze Region, auch für Bayreuth. Die Fraktion fordert deshalb jetzt vom Oberbürgermeister einen Sachstandsbericht. Er soll erklären, welchen Stellenwert die Magistrale für ihn hat, welche Gespräche es schon gab und was die Stadt tun will, damit es keine weiteren Verzögerungen gibt. Am Bierfestwochenende in Kulmbach vor einem Jahr sollen zwei 20-Jährige einen Mann brutal zusammengeschlagen haben. Die Staatsanwaltschaft Bayreuth wertet den Fall inzwischen als gemeinschaftlich versuchten Mord, das meldet der Kurier. Die beiden jungen Männer sollen den Geschädigten am Holzmarkt attackiert und schwer verletzt haben. Das Opfer erlitt Verletzungen am Kopf und an einem Auge. Er musste später in die Uniklinik Erlangen gebracht werden. Ob der Mann sein Augenlicht behalten kann, ist offenbar weiter unklar. Die beiden Beschuldigten sitzen in Untersuchungshaft. Die Anklage soll demnächst folgen. Weitere Meldungen aus Bayreuth und der Region gibt's zum Nachlesen immer aktuell auf meinwelle.de. Es bleibt durchwachsen bei uns in der Region. Immer wieder regnet's kurz mal. Über Nacht lässt der Regen dann allerdings nach. Die Temperaturen gehen runter heute Nacht auf 12 Grad. Morgen wird's dann insgesamt etwas milder als heute. Die Sonne wechselt sich mit Wolken ab. Es wird aber auch recht windig, teilweise sogar fast schon stürmisch. Bei Temperaturen so um die 22 Grad. Der Blick auf die Straßen. Vorsicht bitte auf der neuen Richtung Berlin zwischen Bayreuth Nord und dem Bindlacher Berg. Da hat es einen Unfall gegeben. Unfallstelle noch ungesichert. Der mittlere Fahrstreifen ist blockiert. Und auf der B85 Bayreuth-Kulmbach, kurz hinter Altenploß, steht ein defektes Fahrzeug in der Kurve. Da bitte auch aufpassen. Geblitzt wird in der Bindlacher Allee in Bayreuth beidseitig bei erlaubten 60. Habt ihr was? Dann gerne eine Meldung. Schnell ins Studio. Dann wissen es gleich alle anderen. Besten Dank. Gute Fahrt.
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17: Es ist 19 Uhr, ich bin Fabian Schaffer. Elon Musks Weltraumfirma SpaceX ist bei ihrem Rekordbörsengang mit einem Plus von gut 11% in den Handel gestartet. Der erste Kurs wurde bei $150 festgestellt, nach einem Ausgabepreis von $135. Musk ist durch seine Beteiligungen an SpaceX und Tesla jetzt auf dem Papier der erste Mensch mit einem Billionenvermögen. SpaceX gehört nun zu den wertvollsten US-Unternehmen. 4,2% mehr Rente und geringere Steuern auf Flugtickets. Der Bundesrat hat mehrere Gesetzesvorlagen verabschiedet, die zum Juli in Kraft treten sollen. Bei häuslicher Gewalt sollen Gerichte das Tragen von Fußfesseln anordnen dürfen und Apotheken erhalten mehr Befugnisse. Tanja Wagner berichtet.
18: Apotheken dürfen künftig bei Dauermedikamenten auch ohne Rezept aushelfen, mit der kleinsten Packung zum Selbstzahlerpreis. Außerdem dürfen sie Leistungen zu Vorbeugung und Früherkennung anbieten, etwa für Herz-Kreislauf-Erkrankungen, Diabetes und rund ums Rauchen.
17: Bundesbildungsministerin Prien hat sich klar gegen den AfD-Vorstoß gestellt, die Schulpflicht aufzuweichen. Die CDU-Politikerin nannte das ein durchsichtiges Unterfangen. Eltern könnten schon jetzt Privatschulen wählen. Drei Bundesländer haben im Bundesrat einen Antrag eingebracht, damit die Bundesregierung die Schulpflicht verteidigt. Sängerin Taylor Swift ist als jüngste Frau in die Hall of Fame der Songwriter aufgenommen worden. Die Begründung der Jury, die 36-Jährige sei als Songwriterin sehr wandelbar und tauche in unterschiedliche Klangwelten ein. Um aufgenommen zu werden, muss die erste Single mindestens 20 Jahre zurückliegen. Bei Swift war das der Song Tim McGraw von 2006. Wer beim DFB ein personalisiertes Trikot für die Fußball-WM bestellt hat, hat zuletzt lange darauf warten müssen. Der Verband hat jetzt Lieferverzögerungen eingeräumt. Der Grund: die Buchstaben und Nummern für die Personalisierung waren vorübergehend nicht verfügbar. Die Nachfrage war dreimal so hoch gewesen wie gedacht. Das Problem sei mittlerweile behoben. Wer sein Trikot stornieren will, kann das aber auch. Es ist jetzt 7:15.
19: Das Wetter bei uns in der Region ist eher durchwachsen. Immer wieder nass. In der Nacht lässt der Regen dann nach. Die Temperaturen gehen runter auf Werte so um 12 Grad. Morgen dann etwas mehr Sonnenschein, aber auch viele Wolken. Und es wird recht windig, dafür aber auch etwas milder. Hallo Autofahrer, eine Meldung haben wir von der B85 Bayreuth Richtung Kulmbach. Kurz hinter Altenploß steht ein defektes Fahrzeug in der Kurve. Passt da bitte auf, und geblitzt wird in Bayreuth in der Bindlacher Allee in beiden Richtungen, da wo 60 erlaubt sind. Wenn ihr auch was entdeckt habt, gerne schnell eine WhatsApp ins Studio. Besten Dank, gute Fahrt.
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1: Die Nachrichten um 7:30. Ich bin Martin Sollig. Schönen Abend. Am Klinikum Bayreuth war heute Protest angesagt gegen das geplante GKV-Beitragsstabilisierungsgesetz. Zwischen 11 und 1 war der Eingangsbereich des Krankenhauses symbolisch mit Absperrbändern verschlossen. Das Gesetz, das aktuell im Bundestag diskutiert wird, würde das Klinikum nach eigenen Angaben mehr als 70 Millionen Euro kosten. Im Fall einer Reform müssten die Kommunen als Träger diese Kosten stemmen, zulasten der Gesundheitsversorgung der Region, sagt Oberbürgermeister Andreas Zippel.
2: Das führt bei uns Kommune natürlich zu einer ziemlich großen Wut, weil wir zu unserem Klinikum stehen, weil wir natürlich diese medizinische großartige Versorgung weiterführen wollen. Aber dann müssten wir auch noch mehr reinbezahlen und das geht natürlich auf Kosten von anderen Maßnahmen, Schulsanierungen, Kitas und das ist nicht gut.
1: Ähnliche Proteste wie am Klinikum hat es heute in ganz Süddeutschland gegeben. Seit heute hat Bayreuth ein neues Stadtarchiv. Am Nachmittag war feierliche Eröffnung des neuen Gebäudes. Das Archiv ist ab sofort in St. Georgen untergebracht. Für das neue Gebäude wurde die ehemalige Lehrsche Villa an der Bernecker Straße aus dem Jahr 1901 komplett saniert und um einen Neubau erweitert. Das Projekt hat rund 21,5 Millionen Euro gekostet. Mit einer besonders perfiden Masche ist es Trickbetrügern gelungen, einer Hoferin 100.000 Euro abzuluxen. Laut Polizei haben sie der Frau gegenüber behauptet, ihr Sohn brauche dringend Geld für ein teures Krebsmedikament. Das hat sie gestern Nachmittag an einen Abholer übergeben. Die Kripo Hof hat die Ermittlungen aufgenommen. Zusammen mit der oberfränkischen Polizei und der Sparkasse Bayreuth startet Radio Mainwelle kommende Woche die Aufklärungskampagne Aktenzeichen BT zum Schutz vor allen möglichen Formen des Trickbetrugs. 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Es bleibt durchwachsen bei uns in der Region, auch heute Abend und in der Nacht. Höchstwerte pendeln so um die 16 Grad. Im Lauf der Nacht lässt der Regen dann nach. Es geht runter auf 14 bis 12 Grad, wird also nicht ganz so kühl. Morgen gibt's dann etwas mehr Sonne, aber auch viele Wolken. Und es wird ein bisschen milder, es wird aber auch ziemlich windig. Wir schauen auf die Straßen. Aktuell Vollsperrung auf der A9 Richtung Berlin zwischen Schneitach und Hormersdorf nach einem Unfall. Da wird sich's über kurz oder lang wahrscheinlich stauen. Unten in Blitzer haben wir, der steht wacker. In der Bindlacher Allee in Bayreuth beidseitig bei erlaubten 60. Habt ihr was, dann gerne melden. Besten Dank, gute Fahrt.
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3: Es ist 20 Uhr. Ich bin Fabian Schaffer. Elon Musk ist durch den Börsengang seiner Raumfahrtfirma SpaceX zum ersten Menschen mit einem Billionenvermögen geworden. Die SpaceX-Aktie legte heute beim Handelsdebüt um rund 20% zu und brachte den Marktwert des Unternehmens auf über 2 Billionen Dollar. SpaceX hat mit dem Börsengang 75 Milliarden Dollar eingenommen, mehr als jedes andere Unternehmen zuvor. Der Bundesrat hat grünes Licht für einen besseren Gewaltschutz für Frauen gegeben. So können Gerichte künftig etwa Gewalttäter zum Tragen einer elektronischen Fußfessel verpflichten. Apotheken dürfen zudem mehr Aufgaben übernehmen. Demnach sind bestimmte Impfungen, Schnelltests und Blutabnahmen in Apotheken erlaubt. Auch dürfen bestimmte verschreibungspflichtige Medikamente ohne Rezept ausgegeben werden. Die Länder melden massive Einwände gegen das Sparpaket der schwarz-roten Koalition bei den Gesundheitsausgaben an. Im Bundesrat warnte der rheinland-pfälzische Ministerpräsident Schnieder, das Paket gefährde Versorgungsstrukturen, gerade in Flächenländern. Die Länder fordern die Streichung mehrerer geplanter Einsparmaßnahmen bei Kliniken, Praxen, Apotheken und Pharmabranche. Fischstäbchen könnten bald teurer werden. Laut dpa plant die EU-Kommission im nächsten Sanktionspaket gegen Russland, die Einfuhr von Alaska-Seelachs um die Hälfte zu reduzieren. Das könnte zu Produktionseinschränkungen und höheren Preisen führen. Bei der Fußball-WM stehen nach Mexiko heute die beiden Co-Gastgeber Kanada und die USA vor ihren Auftaktpartien. Moritz Einzel blickt voraus.
4: Nach dem 2:0 der Mexikaner im Eröffnungsspiel gegen Südafrika gewann Südkorea am frühen Morgen unserer Zeit 2:1 gegen Tschechien. Heute Abend startet Kanada ins Turnier. In Toronto geht's ab 21 Uhr gegen Bosnien-Herzegowina um Sturmlegende Edin Dzeko von Schalke 04. Später dann haben die USA ihr Auftaktspiel gegen Paraguay. Anstoß heute Nacht um 3.
3: Es ist jetzt 8:15.
5: Es bleibt durchwachsen bei uns in der Region. Immer wieder regnet's kurz mal. Über Nacht lässt der Regen dann allerdings nach. Die Temperaturen gehen runter heute Nacht auf 12 Grad. Morgen wird's dann insgesamt etwas milder als heute. Die Sonne wechselt sich mit Wolken ab. Es wird aber auch recht windig, teilweise sogar fast schon stürmisch. Bei Temperaturen so um die 22 Grad. Der Blick auf die Straßen um 8:15. Wir haben immer noch eine Vollsperrung der A9 Richtung Berlin zwischen Schneitach und Hormersdorf nach einem Unfall und einen Blitzer in der Bindlacher Allee in Bayreuth. Ansonsten ist es ruhig. Wenn ihr was habt, gerne eine Info zu uns ins Studio. Besten Dank, gute Fahrt.
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1: Es ist 8:30, hier sind die News, ich bin Martin Sollig. Am Klinikum Bayreuth war heute Protest angesagt gegen das geplante GKV-Beitragsstabilisierungsgesetz. Zwischen 11 und 1 war der Eingangsbereich des Krankenhauses symbolisch mit Absperrbändern verschlossen. Das Gesetz, das aktuell im Bundestag diskutiert wird, würde das Klinikum nach eigenen Angaben mehr als 70 Millionen Euro kosten. Im Fall einer Reform müssten die Kommunen als Träger diese Kosten stemmen, zulasten der Gesundheitsversorgung der Region. Ähnliche Proteste wie am Klinikum hat es heute in ganz Süddeutschland gegeben. Seit heute hat Bayreuth ein neues Stadtarchiv. Am Nachmittag war feierliche Eröffnung des neuen Gebäudes. Das Archiv ist ab sofort in St. Georgen untergebracht. Für das neue Gebäude wurde die ehemalige Lehrsche Villa an der Bernecker Straße aus dem Jahr 1901 komplett saniert und um einen Neubau erweitert. Oberbürgermeister Andreas Zippel.
2: Die Archivarbeit ist eine Pflichtaufgabe. Wir müssen uns darum kümmern. Das ist total wichtig für die Arbeit der Stadt Bayreuth, des Standesamts, des Meldeamts, des Bauordnungsamts. All diese ganzen Einrichtungen, die brauchen diese Arbeit. Und dass das hier sauber gelagert wird, dass man damit arbeiten kann, das ist einfach eine Pflichtaufgabe und eine wichtige der Stadt Bayreuth.
1: Das neue Stadtarchiv hat eine Nutzfläche von etwa 2300 Quadratmetern. Aneinandergereiht hätten alle dort untergebrachten Akten eine Länge von etwa 1,5 Kilometer. Das Projekt hat rund 21,5 Millionen Euro gekostet. Mit einer besonders perfiden Masche ist es Trickbetrügern gelungen, einer Hoferin 100.000 Euro abzuluxen. Laut Polizei haben sie der Frau gegenüber behauptet, ihr Sohn brauche dringend Geld für ein teures Krebsmedikament. Das hat sie gestern Nachmittag an einen Abholer übergeben. Die Kripo Hof hat die Ermittlungen aufgenommen. Zusammen mit der oberfränkischen Polizei und der Sparkasse Bayreuth startet Radio Mainwelle kommende Woche die Aufklärungskampagne Aktenzeichen BT zum Schutz vor allen möglichen Formen des Trickbetrugs. Mehr Infos von hier gibt's immer aktuell auf meinwelle.de. Das Wetter bei uns in der Region ist eher durchwachsen. Immer wieder nass. In der Nacht lässt der Regen dann nach. Die Temperaturen gehen runter auf Werte so um 12 Grad. Morgen dann etwas mehr Sonnenschein, aber auch viele Wolken und es wird recht windig, dafür aber auch etwas milder. Kurz nach 8:30, es ist ruhig auf den Straßen hier bei uns in der Region. Keine Staus, keine Blitzer. Allseits gute Fahrt, kommt gut und sicher an euer Ziel.
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1: Es ist 21 Uhr. Ich bin Fabian Schaffer. Die Fluggastrechte in der Europäischen Union werden vorerst nicht beschnitten. Darauf haben sich die Abgeordneten des EU-Parlaments mit Vertretern der Mitgliedstaaten geeinigt. Es soll also dabei bleiben, dass Fluggäste bei Verspätungen ab 3 Stunden Anspruch auf Entschädigung haben. Auch die Höhe der Entschädigung bleibt unangetastet. Die Preise fürs Handgepäck müssen hingegen in Zukunft transparenter dargestellt werden. Der Raumfahrtkonzern SpaceX von US-Milliardär Elon Musk ist erfolgreich an der Börse gestartet. Zum offiziellen Handelsbeginn wurde die Aktie zu $150 gehandelt und damit gut 11% über dem Ausgabepreis. Es handelt sich um den größten Börsengang der Geschichte. Musk dürfte aufgrund seiner Anteile an SpaceX zum ersten Billionär überhaupt werden. Wenn ein Deutscher das Kind einer ausländischen Frau anerkennt, kann das Aufenthaltsrechte sichern. Der Bundestag hat nun ein Gesetz verabschiedet, das Betrug mit der Anerkennung solcher Vaterschaften stoppen soll. Künftig muss die Ausländerbehörde dem zustimmen. Tanja Wagner berichtet.
2: Im Visier der Gesetzgeber stehen Betrüger, die Vaterschaften für Kinder anerkennen, obwohl sie weder der biologische Vater sind, noch eine Beziehung zur Mutter haben und sich dafür bezahlen lassen. Das kann im Gegenzug Zugang zu Sozialleistungen und Aufenthaltstiteln sichern. In Niedersachsen hatte das ein Mann bei gleich 47 Kindern getan. Ein lukratives und perfides Geschäft warnt deshalb die Union.
1: Sängerin Taylor Swift ist als jüngste Frau in die Hall of Fame der Songwriter aufgenommen worden. Die Begründung der Jury, die 36-Jährige sei als Songwriterin sehr wandelbar und tauche in unterschiedliche Klangwelten ein. Um aufgenommen zu werden, muss die erste Single mindestens 20 Jahre zurückliegen. Bei Swift war das der Song Tim McGraw von 2006. Der Song Major Tom von Peter Schilling wird auch bei der WM in den USA, Mexiko und Kanada als Torhymne der deutschen Nationalmannschaft gespielt. Das Lied werde wie auch bei DFB-Heimspielen nach deutschen Treffern in den WM-Stadien ertönen, teilte der Deutsche Fußballbund mit. Major Tom wurde bereits vor der Heim-EM 2024 zur Torhymne der Nationalmannschaft gemacht. Es ist jetzt 9:15. In der Nacht ist es zunächst noch regnerisch, frühmorgens werden die Wolken weniger, die Temperaturen sinken leicht auf 15 bis 11 Grad. Morgen wechseln sich nach letzten schwachen Schauern Wolken und immer mehr Sonne ab. Die Höchstwerte erreichen 20 Grad im nördlichen Bergland und bis zu 27 Grad in Alpennähe. A3 Frankfurt Richtung Würzburg zwischen Weibersbrunn und Marktheidenfeld, 4 Kilometer Stau, 19 Minuten dauert's hier länger. A9 Nürnberg Richtung Berlin zwischen Schneidach und Hormersdorf gab es einen Unfall, die Strecke ist hier gesperrt. Und A70 Schweinfurt-Wenneck Bamberg zwischen Dreieck-Werntal und Schweinfurt-Berg-Rheinfeld. Hier ist die Strecke in beiden Richtungen gesperrt, Gefahr durch eine Person auf der Fahrbahn. Weiterhin eine gute Fahrt.
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1: Ich bin Fabian Schaffer. Die Fluggastrechte in der Europäischen Union werden vorerst nicht beschnitten. Darauf haben sich die Abgeordneten des EU-Parlaments mit Vertretern der Mitgliedstaaten geeinigt. Es soll also dabei bleiben, dass Fluggäste bei Verspätungen ab 3 Stunden Anspruch auf Entschädigung haben. Auch die Höhe der Entschädigung bleibt unangetastet. Die Preise fürs Handgepäck müssen hingegen in Zukunft transparenter dargestellt werden. Der Raumfahrtkonzern SpaceX von US-Milliardär Elon Musk ist erfolgreich an der Börse gestartet. Zum offiziellen Handelsbeginn wurde die Aktie zu $150 gehandelt und damit gut 11% über dem Ausgabepreis. Es handelt sich um den größten Börsengang der Geschichte. Musk dürfte aufgrund seiner Anteile an SpaceX zum ersten Billionär überhaupt werden. Das waren die Nachrichten um 5:30. In der Nacht ist es zunächst noch regnerisch, frühmorgens werden die Wolken weniger, die Temperaturen sinken leicht auf 15 bis 11 Grad. Morgen wechseln sich nach letzten schwachen Schauern Wolken und immer mehr Sonne ab. Die Höchstwerte erreichen 20 Grad im nördlichen Bergland und bis zu 27 Grad in Alpennähe.
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1: Es ist 22 Uhr. Ich bin Hendrik Daum. Frauen und Kinder besser vor sexueller Gewalt schützen. Das war ein zentrales Thema der Justizministerkonferenz in Hamburg. Die Ressortchefs von Bund und Ländern wollen unter anderem längere Verjährungsfristen für schwere Sexualdelikte. Sohe Tassovali berichtet.
2: Konkret soll die Verjährungsfrist für schwere sexuelle Übergriffe von bisher 5 auf 20 Jahre steigen. Außerdem wollen die Justizminister erreichen, dass geplante Sexualstraftaten künftig früher aufliegen, auch dann, wenn sie in Chatgruppen oder auf Online-Plattformen vorbereitet werden. Wer von solchen Plänen erfährt, soll sie künftig melden müssen.
1: Die Weltraumfirma SpaceX von Elon Musk ist bei ihrem Rekordbörsengang mit einem Plus von gut 11% in den Handel gestartet. Der erste Kurs wurde bei $150 festgestellt, nach einem Ausgabepreis von $135. Musk ist durch seine Beteiligung an SpaceX und Tesla jetzt auf dem Papier der erste Mensch mit einem Billionenvermögen. SpaceX gehört nun zu den wertvollsten US-Unternehmen. Qualifikationen wie Schul- oder Studienabschlüsse könnten künftig durch künstliche Intelligenz immer unwichtiger werden. Das zeigt eine Umfrage des Münchner IFO-Instituts unter Firmen, die mit KI arbeiten. Aus jedem 5. Unternehmen hieß es, wenn Mitarbeiter ohne Abschluss von KI unterstützt würden, könnten sie so Qualifizierte ersetzen. Etwa 15% meinen sogar, auch Berufserfahrung lasse sich so ausgleichen. Unsere beliebten Fischstäbchen, sie könnten bald teurer werden. Die EU-Kommission plant nämlich im nächsten Sanktionspaket gegen Russland die Einfuhr von Alaska-Seelachs um die Hälfte zu reduzieren. Das könnte zu Produktionseinschränkungen und damit höheren Preisen führen. Wer beim DFB ein personalisiertes Trikot für die Fußball-WM bestellt hat, der hat zuletzt lange darauf warten müssen. Der Verband hat jetzt Lieferverzögerungen eingeräumt. Der Grund? Die Buchstaben und Nummern für die Personalisierung waren vorübergehend nicht verfügbar. Die Nachfrage war dreimal so hoch gewesen wie gedacht. Das Problem sei aber mittlerweile behoben. Es ist jetzt kurz nach 10. In der Nacht ist es zunächst noch regnerisch. Frühmorgens werden die Wolken aber weniger. Die Temperaturen gehen runter auf 15 bis 11 Grad. Morgen wechseln sich nach letzten schwachen Schauern Wolken und immer wieder auch mal Sonne ab. Die Höchstwerte erreichen 20 Grad im nördlichen Bergland und bis zu 27 Grad in Alpennähe. Die A3 haben wir Nürnberg Richtung Würzburg. Hier gab es einen Unfall zwischen Nürnberg-Mögeldorf und Nürnberg-Beringersdorf. Dann noch ein Unfall auf der A3 Linz Richtung Passau. Hier passiert zwischen Pocking und Passau Süd. Und auch auf der A9 München Richtung Nürnberg ein Unfall. Bitte hier vorsichtig fahren zwischen Lenting und Denkendorf.
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2: Ich bin Hendrik Daum. Frauen und Kinder besser vor sexueller Gewalt schützen. Das war ein zentrales Thema der Justizministerkonferenz in Hamburg. Die Ressortchefs von Bund und Ländern wollen unter anderem längere Verjährungsfristen für schwere Sexualdelikte, so Tassovali berichtet.
3: Konkret soll die Verjährungsfrist für schwere sexuelle Übergriffe von bisher 5 auf 20 Jahre steigen. Außerdem wollen die Justizminister erreichen, dass geplante Sexualstraftaten künftig früher aufliegen, auch dann, wenn sie in Chatgruppen oder auf Online-Plattformen vorbereitet werden. Wer von solchen Plänen erfährt, soll sie künftig melden müssen.
2: Die Weltraumfirma SpaceX von Elon Musk ist bei ihrem Rekordbörsengang mit einem Plus von gut 11% in den Handel gestartet. Der erste Kurs wurde bei $150 festgestellt, nach einem Ausgabepreis von $135. Musk ist durch seine Beteiligung an SpaceX und Tesla jetzt auf dem Papier der erste Mensch mit einem Billionenvermögen. SpaceX gehört nun zu den wertvollsten US-Unternehmen. Das waren die Nachrichten um 5:30. In der Nacht ist es zunächst noch regnerisch. Frühmorgens werden die Wolken aber weniger. Die Temperaturen gehen runter auf 15 bis 11 Grad. Morgen wechseln sich nach letzten schwachen Schauern Wolken und immer wieder auch mal Sonne ab. Die Höchstwerte erreichen 20 Grad im nördlichen Bergland und bis zu 27 Grad in Alpennähe.
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1: Es ist 23 Uhr. Ich bin Hendrik Daum. Der Iran und die USA haben sich offenbar auf ein Rahmenabkommen für einen Frieden geeinigt. Das zumindest verkündete Pakistans Premierminister Sharif. Gestern bereits hatte US-Präsident Trump von Fortschritten in den Verhandlungen über ein Kriegsende gesprochen. US-Angaben zufolge hat sich der Iran bereit erklärt, sein Atomprogramm einzustellen und das bereits angereicherte Uran zu zerstören und abzutransportieren. Iranische Medien bestreiten allerdings eine derartige Erklärung. Bundesbildungsministerin Prien stellt sich klar gegen die Pläne der AfD, die Schulpflicht aufzuweichen. Kinder sollten unabhängig von Herkunft und Wohlstand gemeinsam lernen und erzogen werden. Das sei gerade für die vielen Kinder mit wenig Unterstützung zu Hause wichtig und auch für den Zusammenhalt in der Gesellschaft, so Prien. Die Weltraumfirma SpaceX von Elon Musk ist bei ihrem Rekordbörsengang mit einem Plus von gut 11% in den Handel gestartet. Aus den USA, Tina Eck.
2: Die SpaceX-Aktie legt einen Raketenstart hin. Gründer Elon Musk wird damit durch seine Beteiligungen an SpaceX und Tesla zum ersten Menschen mit einem Billionenvermögen, zumindest auf dem Papier. SpaceX verkaufte mehr als 555 Millionen Aktien zu einem Ausgabepreis von $135 pro Stück und nahm damit $75 Milliarden ein.
1: Unsere beliebten Fischstäbchen, sie könnten bald teurer werden. Die EU-Kommission plant nämlich im nächsten Sanktionspaket gegen Russland die Einfuhr von Alaska-Seelachs um die Hälfte zu reduzieren. Das könnte zu Produktionseinschränkungen und damit höheren Preisen führen. Wer beim DFB ein personalisiertes Trikot für die Fußball-WM bestellt hat, der hat zuletzt lange darauf warten müssen. Der Verband hat jetzt Lieferverzögerungen eingeräumt. Der Grund? Die Buchstaben und Nummern für die Personalisierung waren vorübergehend nicht verfügbar. Die Nachfrage war dreimal so hoch gewesen wie gedacht. Das Problem sei aber mittlerweile behoben. Es ist jetzt kurz nach 11. In der Nacht ist es zunächst noch regnerisch, frühmorgens werden die Wolken aber weniger. Die Temperaturen gehen runter auf 15 bis 11 Grad. Morgen wechseln sich nach letzten schwachen Schauern Wolken und immer wieder auch mal Sonne ab. Die Höchstwerte erreichen 20 Grad im nördlichen Bergland und bis zu 27 Grad in Alpennähe. Die A3 haben wir in Nürnberg Richtung Würzburg. Hier gab es einen Unfall zwischen Nürnberg-Mögeldorf und Nürnberg-Beringersdorf. Dann noch ein Unfall auf der A3 Linz Richtung Passau. Hier passiert zwischen Pocking und Passau Süd. Und auch auf der A9 München Richtung Nürnberg ein Unfall. Bitte hier vorsichtig fahren zwischen Lenting und Denkendorf.
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2: Ich bin Hendrik Daum. Der Iran und die USA haben sich offenbar auf ein Rahmenabkommen für einen Frieden geeinigt. Das zumindest verkündete Pakistans Premierminister Sharif. Gestern bereits hatte US-Präsident Trump von Fortschritten in den Verhandlungen über ein Kriegsende gesprochen. US-Angaben zufolge hat sich der Iran bereit erklärt, sein Atomprogramm einzustellen und das bereits angereicherte Uran zu zerstören und abzutransportieren. Iranische Medien bestreiten allerdings eine derartige Erklärung. Bundesbildungsministerin Prien stellt sich klar gegen die Pläne der AfD, die Schulpflicht aufzuweichen. Kinder sollten unabhängig von Herkunft und Wohlstand gemeinsam lernen und erzogen werden. Das sei gerade für die vielen Kinder mit wenig Unterstützung zu Hause wichtig und auch für den Zusammenhalt in der Gesellschaft, so Prien. Das waren die Nachrichten um 5:30. In der Nacht ist es zunächst noch regnerisch, frühmorgens werden die Wolken aber weniger, die Temperaturen gehen runter auf 15 bis 11 Grad. Morgen wechseln sich nach letzten schwachen Schauern Wolken und immer wieder auch mal Sonne ab. Die Höchstwerte erreichen 20 Grad im nördlichen Bergland und bis zu 27 Grad in Alpennähe.
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1: Es ist 0 Uhr, ich bin Hendrik Daum. Mit Kanada hat am Abend der zweite Gastgeber der Fußball-WM sein erstes Spiel absolviert. In Toronto kamen die Kanadier zu einem 1:1 Unentschieden gegen Bosnien-Herzegowina. Und um 3 Uhr heute Nacht unserer Zeit startet dann auch der dritte Gastgeber USA in die Fußball-Weltmeisterschaft. Die US-Boys sind in Los Angeles gegen Paraguay gefordert und hoffen natürlich auf einen Auftaktsieg. Und auch hier gibt's vor Spielbeginn eine eigene Eröffnungszeremonie, unter anderem mit Superstar Katy Perry. Tina Eck ist für uns vor Ort.
2: Dritter großer Anpfiff, dritte große Eröffnungsparty. Gastgeber USA ziehen alle Register. Eine 1,5 Stunden lange Multikulti-Show bildet den Auftakt. Mit Katy Perry, Sängerin Tyler, die schon in Mexiko dabei war. Außerdem K-Pop-Star Lisa, die Rapper Future und Rayma und die brasilianische Sängerin Anita. Präsident Trump kommt nicht an seiner Stelle, guckt Außenminister Rubio sich das Spiel gegen Paraguay an.
1: Der Iran und die USA haben sich offenbar auf ein Rahmenabkommen für einen Frieden geeinigt. Das zumindest verkündete Pakistans Premier Sharif. Vorgestern bereits hatte US-Präsident Trump von Fortschritten in den Verhandlungen über ein Kriegsende gesprochen. US-Angaben zufolge hat sich der Iran bereit erklärt, sein Atomprogramm einzustellen und das bereits angereicherte Uran zu zerstören und abzutransportieren. Iranische Medien bestreiten allerdings eine derartige Erklärung. Die Weltraumfirma SpaceX von Elon Musk ist bei ihrem Rekordbörsengang mit einem Plus von gut 11% in den Handel gestartet. Der erste Kurs wurde bei $150 festgestellt, nach einem Ausgabepreis von $135. Musk ist durch seine Beteiligung an SpaceX und Tesla jetzt auf dem Papier der erste Mensch mit einem Billionenvermögen. Bundesbildungsministerin Prien stellt sich klar gegen Pläne der AfD, die Schulpflicht aufzuweichen. Kinder sollten unabhängig von Herkunft und Wohlstand gemeinsam lernen und erzogen werden. Das sei gerade für die vielen Kinder mit wenig Unterstützung zu Hause wichtig, so Prien. Es ist jetzt 12:15. Im Moment ist es fast überall im Freistaat noch regnerisch. Erst früh morgens werden die Wolken dann weniger. Die Werte gehen runter auf 15 bis 11 Grad. Heute am Samstag, da wechseln sich nach letzten Schauern Wolken und dann immer mehr Sonne ab. Die Höchstwerte heute erreichen 20 Grad im nördlichen Bergland und bis zu 27 Grad in Alpennähe. Die A3 Nürnberg-Passau bleibt in beiden Richtungen gesperrt wegen einer Großbaustelle zwischen dem Kreuzdeckendorf und Hengersberg. Ihr werdet hier umgeleitet über die U18 bzw. U83. Dann haben wir die A72 Hof Richtung Plauen. Die ist aktuell wegen einer Unfallaufnahme gesperrt zwischen Hoftöpen und dem Dreieck Hochfranken. Und noch die A9 Berlin Richtung Nürnberg. Bitte aufpassen. Zwischen Münchberg Süd und Gefrees, hier gab es gerade eben einen Unfall. Die Unfallstelle ist noch ungesichert. Bitte denkt hier an die Rettungsgasse.
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1: Ich bin Hendrik Daum. Der Iran und die USA haben sich offenbar auf ein Rahmenabkommen für einen Frieden geeinigt. Das zumindest verkündete Pakistans Premier Sharif. Vorgestern bereits hatte US-Präsident Trump von Fortschritten in den Verhandlungen über ein Kriegsende gesprochen. US-Angaben zufolge hat sich der Iran bereit erklärt, sein Atomprogramm einzustellen und das bereits angereicherte Uran zu zerstören und abzutransportieren. Iranische Medien bestreiten allerdings eine derartige Erklärung. Die Weltraumfirma SpaceX von Elon Musk ist bei ihrem Rekordbörsengang mit einem Plus von gut 11% in den Handel gestartet. Der erste Kurs wurde bei $150 festgestellt, nach einem Ausgabepreis von $135. Musk ist durch seine Beteiligung an SpaceX und Tesla jetzt auf dem Papier der erste Mensch mit einem Billionenvermögen. Das waren die Nachrichten um 5:30. Im Moment ist es fast überall im Freistaat noch regnerisch. Erst früh morgens werden die Wolken dann weniger. Die Werte gehen runter auf 15 bis 11 Grad. Heute am Samstag, da wechseln sich nach letzten Schauern Wolken und dann immer mehr Sonne ab. Die Höchstwerte heute erreichen 20 Grad im nördlichen Bergland und bis zu 27 Grad in Alpennähe.
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1: Es ist 1 Uhr, ich bin Hendrik Daum. Mit Kanada hat am Abend der zweite Gastgeber der Fußball-WM sein erstes Spiel absolviert. In Toronto kamen die Kanadier zu einem 1:1 Unentschieden gegen Bosnien-Herzegowina. Und um 3 Uhr heute Nacht unserer Zeit startet dann auch der dritte Gastgeber USA ins WM-Turnier. Die US-Boys sind in Los Angeles gegen Paraguay gefordert. Und auch hier gibt's vor Spielbeginn eine eigene Eröffnungszeremonie, unter anderem mit Superstar Katy Perry. Frauen und Kinder besser vor sexueller Gewalt schützen. Das war ein zentrales Thema der Justizministerkonferenz in Hamburg. Die Ressortchefs von Bund und Ländern wollen unter anderem längere Verjährungsfristen für schwere Sexualdelikte. Suhr Tasuwali mit den Einzelheiten.
2: Konkret soll die Verjährungsfrist für schwere sexuelle Übergriffe von bisher 5 auf 20 Jahre steigen. Außerdem wollen die Justizminister erreichen, dass geplante Sexualstraftaten künftig früher aufliegen, auch dann, wenn sie in Chatgruppen oder auf Online-Plattformen vorbereitet werden. Wer von solchen Plänen erfährt, soll sie künftig melden müssen.
1: Der Iran und die USA haben sich offenbar auf ein Rahmenabkommen für einen Frieden geeinigt. Das zumindest verkündete Pakistans Premier Sharif. Vorgestern bereits hatte US-Präsident Trump von Fortschritten in den Verhandlungen über ein Kriegsende gesprochen. US-Angaben zufolge hat sich der Iran bereit erklärt, sein Atomprogramm einzustellen und das bereits angereicherte Uran zu zerstören und abzutransportieren. Iranische Medien bestreiten allerdings eine derartige Erklärung. Der Münchner Flughafen bleibt für Fernzüge weiter unerreichbar. Die Hoffnungen auf eine Behelfslösung haben sich zerschlagen. Eine Prüfung der Deutschen Bahn hat ergeben, dass ICE-Züge nicht auf der bestehenden Trasse für S-Bahnen und Regionalzüge fahren können. Die Bahn hofft jetzt weiter auf den seit Jahrzehnten angedachten Bau einer neuen Trasse, auf der ICE-Züge den zweitgrößten deutschen Flughafen dann erreichen könnten. Mit einer Gala-Vorstellung hat Andreas Obst seinen FC Bayern München zum ersten Sieg in der Finalserie der Basketball-Bundesliga geführt. 102:94 hieß es am Ende gegen Alba Berlin. Das zweite Match steigt am Sonntag erneut im Münchner SAP-Garden. Meister ist, wer zuerst 3 Partien gewinnt. Es ist jetzt 1:05. Im Moment ist es fast überall im Freistaat noch regnerisch. Erst früh morgens werden die Wolken dann weniger. Die Werte gehen runter auf 15 bis 11 Grad. Heute am Samstag, da wechseln sich nach letzten Schauern Wolken und dann immer mehr Sonne ab. Die Höchstwerte heute erreichen 20 Grad im nördlichen Bergland und bis zu 27 Grad in Alpennähe. Die A3 Nürnberg-Passau bleibt das ganze Wochenende über in beiden Richtungen gesperrt, zwischen dem Kreuz Deggendorf und Hengersberg. Hier laufen Bauarbeiten. Ihr werdet umgeleitet über die U18 und die U83. Dann schauen wir auf die A9 Nürnberg Richtung Berlin. Hier gab es einen Unfall im Baustellenbereich, und zwar zwischen dem Dreieck Bayreuth-Kulmbach und Bad Berneck-Himmelkron. Dann die A93 Weiden-Holledau, bitte aufpassen. In beiden Richtungen hier immer noch zwischen Regenstauf und Regensburg-Nord-Rehe auf der Fahrbahn. Und die A96 Lindau Richtung München, hier bitte aufpassen, da liegt ein totes Reh auf der Straße zwischen Eitrach und dem Kreuz Memmingen.
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1: Ich bin Hendrik Daum. Frauen und Kinder besser vor sexueller Gewalt schützen. Das war ein zentrales Thema der Justizministerkonferenz in Hamburg. Die Ressortchefs von Bund und Ländern wollen unter anderem längere Verjährungsfristen für schwere Sexualdelikte. Sur Tasovali mit den Einzelheiten.
2: Konkret soll die Verjährungsfrist für schwere sexuelle Übergriffe von bisher 5 auf 20 Jahre steigen. Außerdem wollen die Justizminister erreichen, dass geplante Sexualstraftaten künftig früher auffliegen, auch dann, wenn sie in Chatgruppen oder auf Online-Plattformen vorbereitet werden. Wer von solchen Plänen erfährt, soll sie künftig melden müssen.
1: Der Iran und die USA haben sich offenbar auf ein Rahmenabkommen für einen Frieden geeinigt. Das zumindest verkündete Pakistans Premier Sharif. Vorgestern bereits hatte US-Präsident Trump von Fortschritten in den Verhandlungen über ein Kriegsende gesprochen. US-Angaben zufolge hat sich der Iran bereit erklärt, sein Atomprogramm einzustellen und das bereits angereicherte Uran zu zerstören und abzutransportieren. Iranische Medien bestreiten allerdings eine derartige Erklärung. Das waren die Nachrichten um 5:30. Im Moment ist es fast überall im Freistaat noch regnerisch. Erst früh morgens werden die Wolken dann weniger. Die Werte gehen runter auf 15 bis 11 Grad. Heute am Samstag, da wechseln sich nach letzten Schauern Wolken und dann immer mehr Sonne ab. Die Höchstwerte heute erreichen 20 Grad im nördlichen Bergland und bis zu 27 Grad in Alpennähe.
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1: Es ist 2 Uhr, ich bin Hendrik Daum. Mit Kanada hat am Abend der zweite Gastgeber der Fußball-WM sein erstes Spiel absolviert. In Toronto kam die Kanada.